0: Ich habe Sonntag stellenweise sogar 30 Grad oder mehr aus.
1: 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Das ist der schnellste Verkehrsservice Österreichs. Für Tunnelreinigungsarbeiten sind heute Nacht gesperrt die A2 Richtung Wien bei Griffen, die S10 Richtung Linz bei Freistadt Süd, die S16 Richtung Bregenz bei Langen und die S35 Richtung Bruck bei Rötelstein. Das Ganze geht überall bis 5 Uhr und es gibt auch überall Umleitungen für euch.

0: Teddy Swims, der Start bietet uns rein Richtung langes Wochenende. Richtung Wochenende, wo super viel bei euch ansteht.
1: Ja, am Samstag wird geheiratet, um die 100 Leute. In der Südsteiermark, auf einem Weingut.
0: Wow, bei Traumwetter. Und vielleicht mit Bruno Mars. Bei der Party ist der dann sicher dabei. Also ich glaube, der führt fast keinen Weg vorbei. Das ist Marry You, jetzt auf E3.

0: ganz kurz die Augen zumachen, wie Ed Sheeran jetzt gerade gesungen hat. Boah, das wäre schon sehr, sehr fein. Wobei, bei dem geht das eigentlich gar nicht.
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0: Kurzer Throwback zum letzten Wochenende. Aber davor mal Stevie Winwood.
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0: Higher Love auf Ö3.

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1: 2.31 Uhr ist es. Ö3 ist hier mit dem schnellsten Verkehrsservice Österreichs und es gibt einige Tunnelreinigungsarbeiten. Deswegen sind heute Nacht gesperrt die A2 Richtung Wien bei Griffen, die S10 Richtung Linz bei Freistadt Süd, die S16 Richtung Bregenz bei Langen und die S35 Richtung Bruck bei Rötelstein. Das Ganze geht überall, also alle Nachbarstellen dauern bis 5 Uhr. Es sind überall Umleitungen für euch eingerichtet. Hallo! Jetzt lass uns mal wirklich nach Freitag klingen. Gutes Feeling hier auf E3.

0: So klingt Ö3 in der Nacht. Wir alle kennen das Gefühl, verliebt sein. Diese Schmetterlinge, dieses Kribbeln, wenn man sich sieht das erste Mal. Dieses Gefühl, wenn man weiß, er, sie ist der Richtige. All das packt Olivia Rodrigo jetzt in diesen Song. Es ist wirklich, ich muss sagen, vom Feeling her wirklich sehr, sehr ähnlich, wenn man den hört. Das ist Drop Dead in der Ö3 Hitnacht.
1: Ihr ist

0: Adele, die hat immer so eine Kraft, das ist ja unglaublich. Kommt gleich Thorsten Einarsson vorbei oder auch sie ist gleich dabei.
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0: Trustfall kommt gleich.

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1: Im Studio ist Theresa Eder. Es ist 3 Uhr. Das geplante nationale Sicherheitszentrum in Wien-Meidling verzögert sich, und zwar wahrscheinlich um Jahre. Grund dafür sollen laut einem Kurierbericht massive Planungsfehler und stark gestiegene Baukosten sein. Verena Bruha berichtet.
2: In der Wiener Kaserne Meidling sollte die neue Hauptschaltstelle entstehen, an der künftig alle Fäden der heimischen Verbrechens- und Terrorbekämpfung zusammenlaufen. Die ursprünglich definierte Kostenobergrenze von 429 Millionen Euro liege inflations- und baubedingt heute schon bei rund 526 Millionen Euro, bestätigt Innenministeriumssprecher Patrick Meierhofer.
3: Das Bauvorhaben wurde ja 2022 mit einer gewissen Kostenobergrenze gestartet. Und natürlich ist es so, dass aufgrund der allgemeinen Baukostenentwicklung das Ganze heute einem höheren Wert entspricht.
2: Sagt Meierhofer. Nach dem BVD-Skandal um Postenschach und Datenlecks ist die Idee für das neue Sicherheitszentrum entstanden. Wann der Baustart jetzt tatsächlich erfolgt ist, wegen der laufenden Prüfungen und der Budgetverhandlungen, aber völlig offen.
1: Seltene Vogelarten wie der Wiedehopf, Steinkauz oder Bienenfresser kommen zunehmend zurück nach Österreich. Das haben Forscherinnen und Forscher beobachtet. Verantwortlich für die Wiederansiedlung ist ausgerechnet der Trend zum Biowein, berichtet Tobias Mayer.
4: Besonders im vom Weinbau geprägten Tiefland im Osten Österreichs hört man den charakteristischen Ruf des Wiedehopfs immer häufiger, berichtet Richard Zink von der österreichischen Vogelwarte.
5: Der Wiedehopf profitiert gerade in den Weingärten sehr davon, dass zum einen Insektizide kaum noch eingesetzt werden und zum anderen die Winzer und Winzerinnen in den Weingärten den Boden ganz gezielt begrünen.
4: Das führt zu mehr Insekten und damit zu einem größeren Nahrungsangebot für viele Vogelarten. Der Trend zum Biowein in Österreich führt also indirekt zu einer höheren Vogelvielfalt. Allerdings nicht überall. In konventionell bewirtschafteten Ackerbaugebieten geht die Vogelvielfalt weiter zurück. Die österreichische Vogelwarte empfiehlt, mehr Flächen freistehen oder beweiden zu lassen.
1: Und vorerst grünes Licht für Donald Trumps geplanten Triumphbogen in Washington. Seine Pläne sind von der zuständigen Kommission gebilligt worden. Die Mitglieder der Kommission waren zuvor durch Trump-Verbündete ersetzt worden. Sie haben also jetzt wenig überraschend einstimmig für das Monument gestimmt. Der 76 Meter hohe Bogen soll mit einer goldenen Engelsfigur und 2 Adlerstatuen gekrönt werden. Jetzt zum Wetter mit Georg Brack.
6: Die nächsten Tage erwartet uns sonniges und schrittweise auch wärmeres Wetter. Heute am Freitag erreichen die Temperaturen schon 20 bis 28 Grad und die Temperaturkurve zeigt nach oben. Im Lauf des Pfingstwochenendes knacken wir die 30-Grad-Marke. Heute scheint dazu in ganz Österreich zumindest zeitweise die Sonne. Am meisten Sonnenstunden werden es in Vorarlberg, Tirol und in Oberkärnten. Ähnlich sonniges Wetter gibt es dann auch am Pfingstwochenende. An den Nachmittagen kommen zwar Quellwolken dazu, Regenschauer oder Gewitter sind aber höchstens vereinzelt dabei.
7: Weiter geht's zum schnellsten Verkehrsservice Österreichs hier auf Ö3. Es gibt einige Tunnelreinigungsarbeiten, deswegen sind heute Nacht gesperrt die A2 Richtung Wien bei Griffen, die S10 gesperrt Richtung Linz bei Freistadt Süd, die S16 Richtung Bregenz bei Langen und die S35 Richtung Bruck bei Rötelstein. Es sind da überall Sperren bis 5 Uhr eingerichtet. Falls ich was früher tun sollte, melden wir uns natürlich sofort. Umleitungen sind da überall für euch eingerichtet.

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2: Wir spielen dann natürlich, es geht gar nicht anders, Christina Stürmer. Edmund ist dabei, Möwe. Und jetzt am Anfang mal EAV hier auf Ö3.

0: Ö3 ist hier. Jetzt gibt es den schnellsten Verkehrsservice Österreichs. Für Tunnelreinigungsarbeiten sind heute Nacht gesperrt die A2 Richtung Wien bei Griffen, die S10 Richtung Linz bei Freistadt Süd, die S16 Richtung Bregenz bei Langen und die S35 Richtung Bruck bei Rötelstein. Alle Nachbaustellen, die gehen bis 5 Uhr in der Früh. Umleitungen sind da überall für euch eingerichtet.
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0: Da ist wirklich für jeden von euch was dabei. Wander, Seiler und Speer. Hubert van Geusern kommt gleich da vorbei. Und, also wirklich ganz viele dabei. Den Anfang macht jetzt mal er. Zwickt's mich auf Ö3.

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1: Im Studio ist Theresa Eder. Es ist 4 Uhr. Den Unis in Österreich droht ein massives Sparpaket. Und das sorgt für Kritik. Jetzt auch vom Wiener Bürgermeister Michael Ludwig. Katja Arthofer berichtet.
2: Wer heute bei Universitäten kürzt, spart bei den Ärztinnen, Lehrern und Technikern von morgen. Mit diesen Worten in einer Aussendung reagiert Wiens Bürgermeister Michael Ludwig auf mögliche Kürzungen bei den Universitäten. Auch und obwohl seine Parteikollegin SPÖ-Wissenschaftsministerin Eva-Maria Holzleitner gestern beruhigend gemeint hatte, die Budgetverhandlungen seien noch gar nicht zu Ende und Behauptungen, es werde zu Milliardenkürzungen kommen, so nicht richtig. Eine Verschlechterung der Studienbedingungen und eingeschränkte Bildungsmöglichkeiten, meint Wiens Bürgermeister, dessen ungeachtet seien abzulehnen. Ähnlich hat sich gestern auch der neue Kärntner Landeshauptmann geäußert. Wer bei Bildung und Forschung spare, so Daniel Fellner, ebenfalls SPÖ, gefährde langfristig den Wohlstand.
1: Die USA werden zusätzlich 5.000 US-Soldaten nach Polen entsenden. Das hat US-Präsident Donald Trump auf seiner Plattform Truth Social angekündigt. Wann und von wo die US-Soldaten nach Polen verlegt werden sollen, hat Trump nicht verraten. Er begründet die Entscheidung mit seinem guten Verhältnis zum polnischen rechtskonservativen Präsidenten Nawrocki. Und nächste Woche startet Österreichs Nationalteam mit den Vorbereitungen für die Fußball-WM. Am 1. Juni gibt es ein Testspiel gegen Tunesien. Das zweite geplante Match ist abgesagt worden. Wolfgang Eichinger, für Teamchef Ralf Rangnick kein Problem.
3: Ja, dass das Testspiel gegen Guatemala wegen wirtschaftlicher Schwierigkeiten abgesagt worden ist, das kommt dem Teamchef eigentlich gelegen. Geplant wäre das Spiel in Pasadena gewesen, dann doch 200 Kilometer vom Teamcamp in Santa Barbara entfernt.
4: Dieses Testspiel wäre sowieso eher ein Störfaktor gewesen für uns. Wir hätten dann nochmal 3 Stunden hinfahren müssen, 3 Stunden zurück. Und deswegen bin ich persönlich gar nicht böse, dass dieses Spiel ausfällt.
3: Und der Teamchef, der strotzt vor Selbstvertrauen. Ein Testspiel reicht. Österreich wird bereit sein für die Weltmeisterschaft.
4: Wir haben jetzt noch ein Test gegen Tunesien am 1.6., da freuen wir uns alle drauf und dann freuen wir uns auf 2 Wochen Vorbereitung auf das erste Spiel dann gegen Jordanien und können es kaum erwarten, dass es losgeht.
3: Aber es braucht noch Geduld. In knapp 4 Wochen am 17. Juni geht es dann endlich in San Francisco los für unser Nationalteam. WM-Auftakt gegen Jordanien.
1: Jetzt zum Wetter mit Georg Brack.
5: Heute am Freitag setzt sich ein kräftiges Hoch durch. In den nächsten Tagen erwartet uns also recht sonniges und warmes Wetter. Die Höchstwerte heute liegen noch zwischen 20 und 28 Grad. Dazu werden es von Tirol und Oberkärnten westwärts etliche Sonnenstunden. In der Osthälfte mischen vorübergehend auch dichtere Wolken mit. Am Pfingstwochenende und am Anfang der nächsten Woche gibt es dann in ganz Österreich viel Sonnenschein. An den Nachmittagen entstehen zwar auch größere Quellwolken, meist bleibt es aber trocken. Außerdem gehen sich ab Sonntag stellenweise sogar 30 Grad oder mehr aus.
6: Weiter geht's zu euch auf die Straßen. Ö3 ist hier mit dem schnellsten Verkehrsservice Österreichs. Für Tunnelreinigungsarbeiten sind noch 1 Stunde lang gesperrt die A2 Richtung Wien bei Griffen, die S10 Richtung Linz bei Freistadt Süd, die S16 Richtung Bregenz bei Langen und die S35 Richtung Bruck bei Rötelstein. Ihr werdet da überall umgeleitet. Gute Fahrt.
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6: Es geht langsam aber doch Richtung langes Wochenende.
8: Der Plan ist Spaß haben, Sonne genießen und halt auch dementsprechend Party machen.
6: Aber jetzt einmal langsam aufstehen. Einmal durchstrecken. Ach, guten Morgen, Emma Strebitzer da.

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2: 4:06 ist es. Lucky Day. Bei Sascha auf jeden Fall.

Wir alle freuen uns über Pfingsten, über das lange Wochenende, was jetzt ansteht. Noch einmal aufstehen und zwar so früh aufstehen und dann einfach mal ein paar Tage ausschlafen. Wir stehen jetzt mal gemeinsam auf mit Smash Mouth oder auch Lady Gaga. Also der Sound zum Aufstehen, der kommt von uns hier auf E3. Noch kurzer Switch zurück zu Pfingsten. Der Ö3 Mikromann hätte noch ein paar Fragen an euch. Wie sattelfest seid ihr da? Ein bisschen Zeit habt ihr noch bis 5. Dann geht der Ö3 weg los mit den Fragen.

0: 15 Minuten nach 4 ist es. Schon noch sehr, sehr früh. Einfach abschütteln? Naja, ich glaube nicht. Wachschütteln ist gerade irgendwie so das, was wir brauchen. Es geht vielleicht ein bisschen leichter mit der besten Ö3-Musik, die ich für uns habe.
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0: Yes, gehen wir's an.

Taylor Swift. Es geht immer so unfassbar schnell in der Früh. In 8 Minuten ist es schon 4:30. Guten Morgen, guten Morgen. Hier ist Ö3.

0: Oh, nimm es auf Ö3, es ist jetzt ganz genau 4:30. Guten Morgen, das ist der schnellste Verkehrsservice Österreichs. Alina, es gibt noch einige Nachbaustellen.
1: Deswegen heißt es für euch ausweichen, unter anderem die A2 Richtung Wien bei Griffen, die S16 Richtung Bregenz bei Langen oder die S35 Richtung Bruck bei Rötelstein. Die sind noch bis 5 Uhr in der Früh gesperrt. Da gibt es überall beschilderte Umleitungen für euch. Und jetzt Theresa Eder.
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3: Tutogas heißt es am Wochenende wieder im Adria-Badeort Lignano. Insgesamt 80.000 Partygäste werden erwartet. Lignano hat sich für mögliche Alkoholexzesse gerüstet. Es werden mehr Einsatzkräfte und private Securities unterwegs sein. Zum ersten Mal sind heuer auch 4 statt wie bisher 2 Polizistinnen und Polizisten aus Österreich dabei. Nach einem Brand in einer Wohnung in Wien-Otterkring Anfang der Woche sind gestern im Abstand weniger Stunden das 3-jährige Mädchen und ihr 2-jähriger Bruder verstorben. Die 14-jährige Schwester der beiden ist mit leichten Verletzungen aus dem Spital entlassen worden. Auslöser für den Brand dürfte ein Handstaubsauger-Akku gewesen sein. Und in circa einer Stunde geht eine Ära zu Ende. Die letzte Show von US-Late-Night-Host Stephen Colbert geht über die Bühne. Der Sender CBS hat die Show ja abgesetzt. Als Gründer nennt der Sender sinkende Zuschauerzahlen und geringere Werbeeinnahmen. Es wird aber vermutet, dass unter anderem politischer Druck eine Rolle gespielt haben könnte. Colbert hatte ja öfters scharfe Kritik an US-Präsident Donald Trump geübt. Jetzt zum Wetter mit Georg Brack.
4: Der heutige Freitag bringt uns frühsommerliche 20 bis 28 Grad und vor allem in Vorarlberg, in Tirol und in Oberkärnten etliche Sonnenstunden. In der Osthälfte mischen vorübergehend mehr Wolken mit, es bleibt aber weitgehend trocken. Frühsommerlich auch das Pfingstwochenende, es wird noch einmal 2-3 Grad wärmer und es bleibt überwiegend sonnig, auch wenn an den Nachmittagen mitunter größere Quellwolken entstehen, die entwickeln sich aber nur ganz vereinzelt zu Regenschauern oder Gewittern, am ehesten am Samstag über dem Berg- und Hügelland.

So klingt es dann heute am Abend, jetzt um 4.35 Uhr. Wahrscheinlich eher so. Schöner Himmel draußen, Sonne geht langsam auf bald und Granada ist dabei. Auf die drei.

4.45 Uhr ist es. Ö3 ist hier. Wir starten gemeinsam rein in diesen Freitag. Langes Wochenende steht an. Es wird endlich super warm. Es ist eigentlich ein bisschen so wie der Song. Der kommt gleich und vielleicht kommt der heute sogar noch einmal vor. Und zwar im Freaky Friday ab 8 bei uns auf Ö3. Habt ihr euren Wunsch schon abgegeben? Vielleicht der? Neuer Song von Kygo. Ich finde, das ist Sommerfeeling und zwar ordentlich.

0: Und zack, ist schon wieder Freitag.
1: Schon, oder? Die Woche. Ah,
0: so brutal. Und zack, ist schon wieder Ö3-Wecker. Hey, wunderschönen guten Morgen, Österreich. Schön, dass wir gemeinsam aufstehen und mit diesem Tag starten. Es ist der 22. Mai. Theresa Eder bringt uns jetzt alle mal auf den neuesten Stand.
1: Und dann gibt es gleich mal Roxette und Ray Dalton zum Aufwachen.
0: 5 Uhr.
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0: Knapp 10 Monate nach der ICE-Panne zwischen Wien und St. Pölten liegen jetzt erste Untersuchungsergebnisse vor. Der Zug war ja in einem Tunnel stehen geblieben. Mehrere hundert Passagiere sind stundenlang festgesessen. Der Untersuchungsbericht zeigt massive Mängel im Krisen- und Notfallmanagement der ÖBB auf, berichtet für Ö3 Christoph Danninger.
1: Kein Licht, keine Lüftung, ausgefallene WC-Anlagen, im Tunnel herumirrende Reisende. Teilweise sollen chaotische Zustände geherrscht haben, nachdem ein ICE im Wienerwaldtunnel nicht mehr weiterfahren konnte. Erst nach über 7 Stunden war die Evakuierung der fast 400 Fahrgäste abgeschlossen. Laut dem Untersuchungsbericht habe es Fehlentscheidungen gegeben. Das hat etwa dazu geführt, dass ein Abschleppversuch gescheitert ist. Dazu kommt, ÖBB-Mitarbeitende hätten nicht gewusst, wer den Einsatz leitet. Lokführer und Zugbegleiter haben ausgesagt, dass es in der Praxis keine regelmäßigen Evakuierungsübungen gegeben habe. ÖBB-Sprecher Bernhard Rieder sagt dazu:
2: Also wir sehen alle Notwendigkeiten für unsere Mitarbeiter und für ihre Ausbildung als erfüllt an.
1: Die Eisenbahnbehörde untersucht noch weiter. Sie hat den ÖBB aber mittlerweile aufgetragen, das Notfallmanagement zu verbessern.
0: Am Pfingstwochenende heißt es im Adria-Badeort Lignano wieder Tutto Gas.
3: Ich glaube, ich saufe jeder Vollgas.
4: Geiles Wetter, geiler Strand, Meer saufen.
5: Da ist immer richtig guter Abschuss.
0: 80.000 Partyurlauber werden erwartet. Zahlreiche Einsatzkräfte und private Securities sind für mögliche Alkoholexzesse gerüstet. Zum ersten Mal sind heuer 4 statt wie bisher 2 Polizistinnen und Polizisten aus Österreich vor Ort, berichtet die Ö3-Reporterin Sandra Aigner.
6: Der Einsatz in Lignano wird einfach immer intensiver, sagt uns Innenministeriumssprecher Paul Eidenberger.
7: Und natürlich profitiert auch die italienische Polizei und nicht zuletzt die Österreicher, die unten feiern, davon, dass es eben mehr Ansprechpartnerinnen und Ansprechpartner aus Österreich gibt.
6: 2 Polizistinnen und 2 Polizisten, 2 aus Kärnten, 1 aus Oberösterreich und 1 aus Wien, unterstützen die italienischen Kollegen als sprachliche und kulturelle Brücke.
7: Um etwas vielleicht zu deeskalieren, um hier vielleicht im Vorhinein schon Sachen zu klären. Auf der anderen Seite sind unsere Kolleginnen und Kollegen in Italien ein wichtiger Ankerpunkt für Fragen aller Art, nicht zuletzt, wenn zum Beispiel es zu Handydiebstählen kommt, damit man eben hier schnell die richtige Information weitergeben kann.
6: Und auch ein immer wichtigerer Punkt für die österreichischen Feiernden, Selfies mit den Polizistinnen und Polizisten aus der Heimat.
0: Und im Hinspiel um den 5. Europacup-Startplatz treffen heute Rapid und Ried aufeinander. Ö3-Reporter Martin Lang, für die Innviertler wird es ein besonders emotionales Match.
8: Für Maximilian Senf wird es sein letztes Heimspiel als Rieder Trainer im Rieder Stadion sein, bevor er zu Karlsruhe wechselt. Nach dem 2-1 gegen den WRC wollen die Innviertler nach letzten Dezember und Jänner den 3. Sieg in Folge gegen Rapid, und Stürmer Ante Bajic ist top motiviert.
9: Wir haben schon mal gesagt, dass wir es können, und natürlich gehen wir in die 2 Spiele zu einer, dass wir weiterkommen.
8: Die Rieder spielen um ihre 10. internationale Teilnahme. Rapid ist als Liga 5. unter einem gewissen Erfolgsdruck, aber egal wie es ausgeht, Sportdirektor Katzer und Trainer Hof Thorup sollen bleiben. Und Trainer Hof Thorup versucht, den Druck rauszunehmen. Wir hoffen, diese Spiele nicht zu spielen, aber es wird nicht heute entschieden, sondern es ist auf 2 Matches angelegt. Das Hinspiel um den 5. österreichischen Europacup-Startplatz Ried gegen Rapid beginnt um 19.30 Uhr.
0: Jetzt zu Simon Köldorfer.
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11: Heute ist es soweit, hoch 10 Uhr setzt sich durch und wir starten im Großteil Österreichs wolkenlos in den Freitag. Nur in der Obersteiermark gibt es ein paar Hochnebelschwaden, die sich bald auflösen. Es bleibt dann bis zum Abend und damit 15 Stunden lange sonnig, in der Westhälfte bei völlig wolkenlosem Himmel, in der Osthälfte kommen später ein paar harmlose Quellwolken zur Sonne. Die Temperaturen klettern auf 20 bis 28 Grad und morgen, der Samstag, bringt bis zu 29 oder vielleicht schon 30 Grad. Und wenn nicht morgen, dann knacken wir den 30er am Pfingstsonntag. Auch der Pfingstmontag bringt teilweise über 30 Grad.
12: Fein. Danke dir, Simon, und jetzt Verkehrsservice, Gabi.
13: Ja, wenn ihr jetzt schon unterwegs seid, das läuft gut für euch. Es sind uns aktuell keine Störungen gemeldet worden. Also gute Fahrt bis zum Freitag. Wie steht ihr eigentlich zu Geschmackskaffee?
12: Ah.
13: Vanille, Pistazie. Gestern habe ich Vanille-Pistazien-Mischung.
12: Sehr süß meistens.
14: Kann schon gut sein.
13: Super, oder?
14: Ja, kann schon.
12: Ja, ja, ja, süß. Aber gut, ich meine, süß passt halt auch zu dir.
14: Ja, Schleimer.
12: Aber jetzt geht's bergab, keine Sorge.
13: Guten Morgen.
12: Guten Morgen.

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1: Ich finde heute außergewöhnlich gute Playlist für euch zum Aufstehen. Es ist 5:11 und so geht's weiter. Shawn Mendes oder auch Roxette. Kommen alle gleich für euch und ganz vorne die Queen. Die Queen of everything.
0: Queen Bee?
1: Ja.
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1: I'm chilling.
0: Wenn du dich entscheiden musst, J-Lo oder Beyoncé?
1: Oh, schwierig.
0: Jetzt musst du treu bleiben.
1: Okay, J-Lo 1+, Beyoncé 1.
0: Wird erreichen.

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0: Stehen wir gerne auf.
1: Es ist 5 vor 18, wunderschönen guten Morgen, genau Freitag ist und unser Mikromann ist ja Forscher, aber er stellt die richtigen Fragen.
2: Heute eine schwierige Frage, Pfingsten.
3: Nein, ja nicht, weil es ist ein peinlich im Radio.
4: Es ist peinlich?
3: Ja,
4: nein,
3: sicher, natürlich.
4: Oh, ich helfe dir, du ich weißt, dass zu Pfingsten...
3: Ich höre mich auch selber nicht gern reden.
4: Wirklich?
3: Ja, ganz ungern.
2: Ja, wem sagst du das? Also er will wissen, in welchem Verwandtschaftsverhältnis steht Jesus zu Christus.
1: Aha.
2: Schwierige Frage.
4: Du schaust so wissend aus. Was wird zu Pfingsten gefeiert?
5: Scheiße.
4: Pfingsten.
5: Falsch. Okay. Ja, verkackt.
4: Aber es haben alle frei und du freust dich, oder?
5: Ich kenne mich gar nicht aus mit Feiertagen und so Scheiß.
2: Aha, okay. Oh ja, jetzt ist auf einmal ein Scheiß. Aber dann freuen wir, wenn man frei hat, gell?
1: Mein Feiertag ist nur nicht so oft auf dem Dienstplan gestanden, der junge Mann wahrscheinlich, weil dann weiß man, Feiertage sind das Gold des Jahres.
2: Der neue Ö3 Mikromann in ca. 20 Minuten hier im Wecker für euch. Und das ist die neue von Harry Styles.

0: Na, Ende hätte er sich schon überlegen können.
1: Ja, das magst du grundsätzlich.
0: Also, ja, wenn das Fall einfach so ausrinnt, dann denke ich mir,
1: Ja, wir arbeiten dran.
0: Okay.
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0: Auch die haben sich kein gescheites Ende für diesen großartigen Song überlegt. Okay. Roxette, ja, tut mir leid.
1: Du machst es gut. Nein,
0: aber ich sag's euch, hört euch doch mal Armin van Buuren an. Der hat ein eindeutiges, cooles Ende.
1: Okay, der wird sich durchsetzen und Roxette nicht. Ist das deine... Weil die Musikgeschichte würde wieder sprechen an der Stelle.
0: Sind alles gute Songs.
1: Ja. Nee, hören wir das jetzt an.
2: Du

0: Ja, man.
1: No?
0: Ja,
1: ja, na, bitte, Entschuldige, das ist ja wohl ein eindeutiges, cooles Ende.
0: Ja, weiß jetzt nicht. Das möchte ich mir nicht festlegen. Die Musikgeschichte würde eben widersprechen und sagen, Roxette hat auch ein Ende. Aber gut, wir haben noch ein bisschen Zeit zum Streiten. Jetzt ist mal 5.30 Uhr. Verkehrsservice, Gabi.
1: Ist gerade reingekommen und wichtig für euch in der Steiermark A2 Südautobahn Richtung Wien zwischen Graz Ost und Lassnitz Höhe. Da ist ein Unfall passiert. Es gibt da bereits kurze Verzögerungen. Das war's. Gute Fahrt. Damit gleich weiter zu Rainer Hans.
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3: Warnstreik in der chemischen Industrie, und zwar nach Pfingsten. Im Zeitraum zwischen dem 26. Mai und dem 1. Juni soll 2 Stunden lang gestreikt werden, denn auch die 6. Runde der Kollektivvertragsverhandlungen hat keine Einigung gebracht. Runde 7 dann am 2. Juni. In Wien hat die Staatsanwaltschaft jetzt eine Mordanklage gegen die 14-Jährige eingebracht, die am Friedhof Baumgarten eine Pensionistin mit einem Messer getötet haben soll. Die Anklage ist nicht rechtskräftig. Die Anwältin der Jugendlichen zweifelt ein Gutachten an, das die Angeklagte als zurechnungsfähig einstuft. Und Elon Musks Weltraumunternehmen SpaceX hat den für heute Nacht geplanten Start seiner Starship-Rakete kurzfristig abgesagt. Offenbar hat es Probleme mit der Treibstofftemperatur und dem Druck gegeben. Ein hydraulischer Bolzen an einem der mechanischen Arme des Startturms sei nicht wie vorgesehen eingefahren. Morgen soll es einen neuen Versuch geben. Und jetzt zu Simon Köldorfer.
4: Ich muss noch was klarstellen. Wenn ich von Sommertemperaturen rede, dann meine ich den Nachmittag heute, 20 bis 28 Grad. Aber momentan fahren wir noch das Frühlingsprogramm. 15 Grad in Podersdorf sind jetzt das höchste der Gefühle. 10 Grad hat es bei euch in Bludenz und Graz, frische 5 Grad zum Beispiel in Hermagor. Sonst bringt der heutige Tag viel, viel Sonne in und um Niederösterreich, später ein paar kleine Quellwölkchen. So. Der Wind ist spürbar, heute wieder aber schon schwächer als gestern, und das lange Wochenende bringt weiterhin viel, viel Sonne und die ersten Tage heuer mit 30 Grad und mehr.

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1: Drei ist der Wecker. Es ist 5.35 Uhr und wir sind jetzt gleich nochmal in der Steiermark bei dem Unfall. Wir haben jetzt erstmalig ein Bild dazu auf der A2, glaube
2: ich. Ja, ich sehe das ganz gut über die Ausführung Verkehrskameras hier im Studio. Ist ein Unfall passiert auf der Südautobahn Richtung Wien zwischen Graz Ost und Lassnitz Höhe. Unfall beteiligt sind ein LKW und ein PKW. Ihr könnt da langsam bitte links vorbeifahren. Ist alles noch nicht abgesichert, also hier bitte besonders vorsichtig fahren.
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2: Und Vanessa Amorosi.
3: Vielleicht auch dann die Volkshilfe weit weg oder auch alle Farben mit Baby Goodbye zum Aufstehen.
4: Jetzt geht's los.

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1: 5:42 Uhr, leg los, Tom.
2: Guten Morgen, Österreich, vor dem Pfingstwochenende. Alle wissen, was gefeiert wird, oder? Die Entsendung des Heiligen Geistes, genau. Richtig. Also die Dreifaltigkeit, der himmlische Vater, Jesus. Und da sind wir schon mittendrin im Thema. In welchem verwandtschaftlichen Verhältnis stand nämlich Jesus von Nazareth zu Christus?
3: Keine Ahnung.
4: Brüder, Cousins oder wie sind die verwandt?
3: Gar nicht.
4: Gar nicht?
3: Mhm. Christus und Jesus.
4: Nee, Jesus von Nazareth und Christus.
3: Ach so. Ja, nein.
5: Sohn.
4: Der Sohn.
5: Der Sohn.
4: Also gut, wer ist Jesus oder Christus? Oder war einer der Sohn und der andere der Bruder? Oder?
5: Ja, wahrscheinlich eher so. Aber ich kann nicht sagen, wer von wem.
4: Also du glaubst, das waren zwei?
5: Zwei Brüder.
4: Okay, und das waren die Brüder von wem?
5: Das wird immer besser. Kannst du mir ins Ohr flüstern vielleicht?
4: Sag mal so, von wem sind es die Söhne?
5: Ja, wen gibt es doch noch? Der Gott natürlich.
4: Genau, es sind die Söhne vom himmlischen Vater, oder?
5: Ja.
4: Letzte Frage. Glaubst du an dein Leben nach der Geburt?
5: Glaube ich nicht.
4: Glaubst du nicht?
6: Weil?
5: Ich glaube, dafür müsste ich religiös sein, um an das zu glauben.
4: Und das bist du nicht?
5: Ich bin getauft worden, aber ich bin nicht religiös.
7: Mhm, alles klar. Vielleicht haben die davor den Jesus gemeint, den Fußballer. Den Gabriel Jesus von Arsenal, der ist jetzt Meister geworden.
8: Ja, der
0: ist. Und weiter geht's.
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0: Einen wunderschönen guten Morgen, der drei Wecker mit Hiller und Hansa. Es ist in 11 Minuten 6 Uhr und Dornbirn hört hin. Guten Morgen, Vorarlberg, hier im Ö3 Wecker. Gemeinsam zusammen helfen, dass das Zusammenleben besser wird. Was ist da los? Bis Ende Mai können alle mitreden. Da geht es ganz konkret um fehlende Verbindungen, Verbesserungen von Radwegen oder gefährliche Übergänge. Man kann online Ideen einbringen und Feedback geben auf mein.dornbirn.at. Das wird dann direkt in die Planung der Rad- und Fußwege mit einfließen. Das ist quasi Sims spielen im Real Life.
1: Ja, sehr gut, sehr gut. Ich meine, heute wäre ja überhaupt gutes Fahrradwetter, oder Simon?
2: Tipptopp, in Dornbirn, in ganz Österreich, super Radfahrwetter heute, auch weniger Wind als gestern, ja.
1: Könnte man ja mal das Rad nehmen heute.
3: Du, Schatz, heute ist so schön draußen. Magst nicht mal mit dem Fahrrad in die Arbeit fahren?
4: Mit dem Fahrrad in die Arbeit?

0: Nickelback im Wecker um 5.53 Uhr. Guten Morgen, Österreich. Es gibt aber nicht nur gute Nachrichten aus Dornbirn, auch aus Tirol. Rehkitze werden da nämlich heute gerettet. Seit heute 5 in der Früh ist Wolfgang Böhmer aus dem Ö3-Wecker-Team nämlich mit 80 Drohnenpiloten und Pilotinnen unterwegs und die retten Rehkitze vor dem Mähwerk der Traktoren.
1: Ja, mit so Wärmebildkameras, das ist super spannend. Wird heute mal 3 Wecker noch berichten. Freue mich schon sehr drauf.
0: Schöne, gute Nachrichten. Ja. Schau, so stehen wir doch gern auf.

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7: Eine weiße Schlange. Und die Zuckerbabys kommen gleich. Whitesnake und die Sugarbabes zum Aufstehen der Rebecca am Freitag.
2: Jetzt mal ab zu Rainer Horns, bringt uns auf den neuesten Stand. 6 Uhr.
7: Guten Morgen.
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8: Wieder keine Einigung bei den Kollektivvertragsverhandlungen für die chemische Industrie. Die Gewerkschaft hat jetzt Warnstreiks angekündigt, berichtet aus der Ö3 Wirtschaftsredaktion Maria Kern.
9: Ab Dienstag nächster Woche soll es in den Betrieben der chemischen Industrie zu zweistündigen Warnstreiks kommen. Was von den Arbeitgebern hier geliefert werde, sei eine Verhöhnung und eine Respektlosigkeit, heißt es von Seiten der Gewerkschaft. Die Arbeitgeber würden nur eine Einmalzahlung von 250 Euro bieten. Der Fachverband der chemischen Industrie wirft der Gewerkschaft im Gegenzug Realitätsverweigerung vor. Die Abschlüsse in der Branche seien in den vergangenen Jahren um 12 Prozentpunkte über jenen in Deutschland gelegen. Die Produktion in der chemischen Industrie in Österreich sei gesunken und es seien Arbeitsplätze verloren gegangen. Übernächste Woche sollen die Lohnverhandlungen für die chemische Industrie dann in die bereits 7. Runde gehen.
8: Überhaupt laufen die Frühjahrslohnrunden weiterhin sehr zäh. In der Elektroindustrie spießt es sich nach wie vor und auch bei den Verhandlungen für den Tourismus steht eine Einigung noch aus. Einen Schritt weiter sind die Mitarbeiter von Samsung. Knapp 90.000 Beschäftigte stimmen ab heute über ihren Gehaltsdeal ab. Durch diesen Deal, bei dem auch die südkoreanische Regierung vermittelt hat, konnte ein angedrohter 18-Tage-Streik abgewendet werden. Vorerst. Deadline für das Voting ist am nächsten Mittwoch. US-Präsident Donald Trump will offenbar 5.000 zusätzliche Soldaten nach Polen schicken. Diese Ankündigung kommt vor dem heutigen NATO-Treffen in Schweden, berichtet für Ö3 Raffaella Steinbach.
10: Donald Trump strebt eine Reorganisation der amerikanischen Truppen in Europa an. Ich freue mich, bekannt zu geben, dass die Vereinigten Staaten 5.000 zusätzliche Soldaten nach Polen entsenden werden, schreibt Trump auf seiner Online-Plattform True Social. Konkretes, wie so oft, also etwa wann und von wo die US-Soldaten und Soldatinnen nach Polen verlegt werden sollen, nennt Trump nicht. Seine Entscheidung begründet der Republikaner mit seinem guten Verhältnis zum polnischen rechtskonservativen Präsidenten Karol Nawrocki. Polen hatte schon in der vergangenen Woche Berichte dementiert, wonach das Land vom Stopp der Entsendung einer Kampfbrigade von mehr als 4.000 US-Soldaten nach Europa betroffen ist.
8: Und Fußball-Superstar Ronaldo hat einen Meistertitel mehr auf seiner Visitenkarte. Der 41-Jährige holt zum ersten Mal auch in Saudi-Arabien mit Al-Nassr den Titel. Mit Ö3-Reporter Gerd Prohaska.
11: Ja, und das sorgt für Ekstase zuerst im Stadion. Dann haben die Feierlichkeiten auch den Verkehr in Riad lahmgelegt. Und Ronaldo glänzt beim 4:1 Meisterstück gegen Damak selbst mit einem Doppelpack. Mit 41 holt er damit im vierten Anlauf den ersten großen Titel seit dem Wechsel in die saudische Liga. Davor war er 7-mal Meister in England, Spanien und Italien. Und damit wird die Brust vor seinem letzten großen Auftritt auf der WM-Bühne wohl noch ein Stück breiter.
8: Und jetzt zu Simon Köldorfer.
3: Das Ö3-Wetter.
1: Der Sommer klopft an, im ganzen Land wird es heute strahlend sonnig und am Nachmittag gehen sich dann 20 bis 28 Grad aus. Am wärmsten wird es heute im Inntal. Von Vorarlberg bis Kärnten zeigt sich oft überhaupt keine einzige Wolke am Himmel und auch sonst überwiegt selbst am Nachmittag der freundliche Eindruck. Auch am langen Wochenende macht hoch 10 Uhr Pfingsturlaub in Österreich, bringt weiterhin viel, viel Sonne und erstmals heuer steigen die Temperaturen in den nächsten Tagen über 30 Grad.
7: Herzlich willkommen, hier ist der Dreiweg am 22. Mai, Verkehrsservice, und da sind wir gleich wieder auf der A2 in der Steiermark, Gabi.
2: Richtung Wien ist ein Unfall passiert zwischen Graz Ost und Lassnitzhöhe. Unfall mit einem LKW und einem PKW, da ist nur die Überholspur frei. Allzu viel ist noch nicht los, da spielt uns natürlich der Freitag und die Uhrzeit in die Karten. Derzeit einen Kilometer Stau. Und übrigens, die Verkehrsprognose von der Ö3 Verkehrsredaktion für das Pfingstwochenende ist auch schon online bei uns auf der Homepage für euch.
12: Morgen! Ah.

0: Es ist ganz genau 6:07.
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3: Einen wunderschönen guten Morgen am Freitag.
0: Mit Push the Button.

0: Ich glaube, das wissen wir jetzt alle. Montag ist Feiertag. Nächsten Montag, jetzt am Sonntag, Pfingstsonntag, Montag eben Pfingstmontag. Pfingsten, was feiern wir da eigentlich? Okay, das wissen wahrscheinlich viele von euch. Ist immer genau 50 Tage nach Ostern. Aber ich glaube, dann hört es schon auf.
1: Ja, du, wahrscheinlich werden viele einfach sagen, cool, langes Wochenende. Aber, das ist ganz interessant, eigentlich erinnert Pfingsten an einen Moment, und das darf man so sagen, der die Welt verändert hat.
2: Verwunderlich erklärt die Welt.
3: Jerusalem vor 2000 Jahren. Die Stadt ist voller Menschen aus verschiedensten Ländern, unterschiedliche Kulturen, unterschiedliche Sprachen. Mittendrin die Jünger von Jesus. Die Freunde sitzen zusammen, verunsichert, ohne Plan, wie es weitergeht. Jesus ist da weg. Und plötzlich passiert etwas, das klingt wie aus einem Film. Ein Sturm fegt durchs Haus, Flammen erscheinen über ihren Köpfen, aber nichts brennt ab. Dieses Feuer macht keine Angst, es gibt Mut. Die Bibel nennt diese Kraft den Heiligen Geist. Und alle reden plötzlich unterschiedliche Sprachen und trotzdem versteht jeder jeden. Man könnte sagen, im Grunde war das der erste große Viralmoment der Geschichte. Keine Handys, kein Internet und trotzdem verbreitet sich die Botschaft in kürzester Zeit überall. Genau deshalb gilt Pfingsten als der Geburtstag der Kirche. Aus einer kleinen Gruppe von Freunden entstand eine Bewegung, später eine Religion, die heute mehr als 2 Milliarden Menschen verbindet.
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14: Jetzt muss schnell das Frühstück runterschlucken, gell?
15: Ich hab's jetzt irgendwo hinten im Mundwinkel versteckt. Es ist 6:30 Uhr, 6:30, ganz genau. Wunderschönen guten Morgen. Schlagzeilen, Wetter und Verkehrsservice jetzt, glaube ich.
14: Wir starten in der Steiermark. A2 Südautobahn Richtung Wien zwischen Graz Ost und Lassnitzhöhe ist nach einem Unfall mit einem LKW und einem PKW weiterhin nur die Überholspur frei. Mittlerweile gibt es da 3 Kilometer Stau und ihr verliert eine Viertelstunde. Ansonsten sind uns aber keine Störungen gemeldet worden. Also gute Fahrt in diesen Freitag. Und damit gleich weiter zu Rainer.
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17: Die Panne eines ICE-Zugs im Wienerwaldtunnel vergangenes Jahr zeigt, im Krisen- und Notfallmanagement der ÖBB gibt es massive Mängel. Zu diesem Schluss kommt jetzt ein Untersuchungsbericht, nachdem 400 Passagiere im Tunnel stecken geblieben waren und erst nach 7 Stunden befreit werden konnten. Die Rede ist von einer Abfolge von Fehlentscheidungen, Kommunikationsproblemen und mangelhafter Ausbildung von Lokführern und Zugbegleitern. Details in den Ö3-Nachrichten um 7. Jobabbau beim Verpackungshersteller Alpla in Hard in Vorarlberg. Bis zu 155 Stellen könnten am Stammsitz gestrichen werden. Alpla begründet das mit der schwierigen wirtschaftlichen Lage und steigenden Kosten. Und Polizeieinsatz bei Mick Jagger. Er hat auf der italienischen Insel Stromboli das Ende der Dreharbeiten zu einem Film gefeiert. Offenbar sehr laut. Vor allem die anderen haben sich über die Musik beschwert. Die Party wurde dann vorzeitig unterbrochen. Jetzt weiter zu Simon Köldorfer.
15: Über die Musik haben die sich beschwert von Mick Jagger. Okay, ich glaube, der weiß, was er macht eigentlich. Entschuldigung.
18: Ja, alles gut. Übers Wetter werden sich wahrscheinlich nicht so viele beschweren. Die Sonne scheint heute in ganz Österreich. Auch die Hochnebelreste in der Obersteiermark lösen sich auf und die Quellwolken, die später in und um Niederösterreich auftauchen, bleiben harmlos. In den Alpen ist es derzeit aber noch recht kühl. 3 Grad messen wir in Radstadt und Tannheim, 6 Grad in Zeltweg und in Dellach im Drautal. Der Nachmittag bringt dann aber 20 bis 28 Grad und hoch 10 Uhr ist gekommen, um zu bleiben. Es wird jetzt tagelang sonnig bei Temperaturen um 25 bis 30 Grad. Regen ist weit und breit nicht in Sicht.

0: Es gibt Musik, die macht einen sofort happy. Und bei mir ist es dieser Song. Könnt ihr euch noch an Harry Stamper erinnern? Bruce Willis in Armageddon. Und die großartige Musik.
1: Mhm.
0: Harry Stamper war der beste Ölbohrer der Welt.
1: Mhm.
0: Ist natürlich von der Regierung angeheuert worden, einen gigantischen Asteroiden zu sprengen und die Erde vor der sicheren Zerstörung zu retten. Und natürlich schafft er das auch.
1: Ja, aber also mit einem großen Opfer. Sollen wir das jetzt spoilern? Ja, das weiß man wahrscheinlich, gell, dass der halt leider...
0: Egal, er rettet die
1: vorausgeht.
0: Welt. So, ich werde jetzt mal ganz kurz gedanklich physical mit Harry Stamper und... lass du lieber kurz hin. Lass mich jetzt in Ruhe. Es ist 6:36.
1: Okay. Michi heißt der Freund von der Gabi, dem schreibe ich jetzt.
0: Dann natürlich gleich für euch.
1: Lieber Michi, folgendes.

0: Ja, den musst du jetzt aber teilen, weil die Lisa schreibt sofort an diese Gabi Hiller, den Harry Stamper musst du mit mir teilen.
1: Okay. Und der Song jetzt auch für uns alle.
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0: brutal schöner Song. Aber der rinnt auch so aus da jetzt, schon. Das magst du ja eigentlich nicht. Ein Fade-out, wie wir sagen.
1: Da ist es mir wurscht.
0: Aha. Ausnahmen bestätigen die Regel.

0: 18.42 Uhr. Wunderschönen guten Morgen, Österreich. Wir sind Gabi Hiller und Philipp Hanser. Und wir wünschen einen guten Morgen in einem Land, in dem wir wahrlich aufeinander schauen.
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2: Ich finde es sehr wichtig, dass halt Leute, die was nicht auf der Sonnenseite des Lebens stehen, sei das jetzt finanziell oder auch gesundheitlich, dass man die voll unterstützt. Und das macht irrsinnig Spaß, wenn man sieht, man kann was tun und gemeinsam schaffen wir einiges.
3: Ja, danke Mario für deinen Einsatz bei der Team Österreich-Tafel, der Lebensmittelhilfe von Ö3 und dem Roten Kreuz. Funktioniert so, jeden Samstag sammeln da insgesamt ca. 6.000 freiwillige Helferinnen und Helfer Überschusslebensmittel bei Supermärkten und Produzenten ein und geben sie an Menschen weiter, denen damit wirklich geholfen ist. Ich war schon oft bei so einer Team Österreich-Tafel dabei. Das ist so eine großartige Sache.
0: Ja, super Energie vor Ort. Und jetzt startet eine ganz besondere Initiative, die auf die Arbeit der Team Österreich-Tafel aufmerksam macht. Bei Herz am Herd kochen in den nächsten Wochen 18 Spitzenköchinnen und Köche für die Gäste der Team Österreich-Tafeln ein Kartoffelgulasch.
3: Los geht's morgen in Niederösterreich mit Theresia Palmetshofer und Josef Floh in Baden und Paul Iwitsch und Pavin Razavi in Wien. Und die beiden erklären uns jetzt, worum es da geht und warum sie dabei sind.
4: Geht es darum, dass man Menschen, die sich das nicht leisten können, Lebensmittel zur Verfügung stellt. Ganz, ganz was Wichtiges. Und es ist auch ein Zeichen gegen Lebensmittelverschwendung, dass Lebensmittel einen Wert haben. Und Gott sei Dank gibt es da tolle Menschen, die was darauf achten und diese Lebensmittel nicht verschwenden, sondern in Umlauf bringen.
5: Ich finde, dass das wichtig ist für eine Gesellschaft, auch Mitmenschlichkeit zu zeigen, solidarisch zu sein und auch zusammenzurücken und nicht wegzusehen. Also ich finde das sehr, sehr wichtig, auch für mich.
0: Ja, wirklich wichtig und total schön. Wer die Hilfe der Team Österreich-Tafel braucht oder auch mithelfen will, be our guest. Alle Infos dazu findet ihr bei uns auf der Ö3-Homepage. Aber wenn wir jetzt ein paar Spitzenköche da haben, die Kartoffelgulasch kochen, dann brauchen wir da jetzt auch Spitzentipps.
5: Mhm. Alles schon langsam angehen, die Zwiebel langsam schmoren lassen. Und ich persönlich habe es gern, wenn ein Teil mehlige Erdäpfel sind und ein Teil speckige. Ja. Ich mag es, wenn das Gulasch sämig ist.
4: Und das Schönste am Eintopf ist, dass man immer wieder warm machen kann. Also Gulasch wird in der Tat mit jedem Aufwärmen besser.
0: Die gelernte Kochkellerin.
3: Ist bestätigt, finde ich auch. 6.45 Uhr, guten Morgen.

0: Es ist ganz genau 6.50 Uhr. Guten Morgen.
1: Hansa fehlt die Worte. So, Ö3 ist hier. Mit welchem Wiener Gemeindebezirk?
2: Im 22.
0: Donaustadt.
1: Donaustadt ist die Daniela zu Hause. Guten Morgen.
2: Guten Morgen.
1: Bei Hansa fehlen die Worte. Geht's wie folgt? Ich habe ein paar Begriffe eigentlich noch nicht einmal nehmen.
3: Ja,
1: ich krieg
3: die kommen
1: sie
3: da ja schon.
1: Kennen sie selber noch nicht. Wird sie gleich umdrehen und versuchen, dir zu umschreiben. Für jeden richtigen Begriff kriegst du 10 Euro. Und zusammen haben wir 60 Sekunden Zeit.
2: Okay, passt.
0: Es geht los.
1: Erster Begriff. Okay, Katz und?
2: Maus.
1: Richtig. Es ist ein Computer, der portabel ist. Das ist ein? Zum Aufklappen.
2: Laptop.
1: Ein Laptop, ganz genau. Es ist, wie nennt man dieses? Eine Gitarre, ja? Das ist auf einer Band und es hat so sehr schwere Töne und so großer Griff. Es ist ein
2: Bass.
1: Ein Bass, das ist vollkommen richtig. Nächster Begriff. Wo, also was muss ich reingeben? Doppel-A in die Fernbedienung, dass sie funktioniert? Eine?
2: Batterie.
1: Richtig, ganz genau. Beim Fußballspielen ist schwarz-weiß gestreift, der Typ, der pfeift, das ist ein?
2: Schiedsrichter.
1: Ganz genau. Und der Meteorologe sagt das an.
2: Wetter.
1: Richtig. Und die Tulpe ist eine?
2: Blume.
1: Genau. Um wo reinzugehen, gehe ich durch die
2: Tür.
1: Aber genau, aber wo ist die Tür drin? In welchem
2: Gebäude? Eingangstür.
1: Ja, aber das Gebäude, das ganze Gebäude.
2: Wohnhaus?
1: Ja, Haus ist richtig.
2: Haus?
1: Das, ja, und das machen, macht das, wo man reingeht, ist eine?
2: Haustür.
1: Richtig, nächster Begriff. Und womit nehme ich das heiße Fleisch runter vom Feuer? Mit der?
2: Mit der Grillzange.
1: Doch, aber Grillzange war noch. Sie hat Grillzange eindeutig noch gesagt, du hast einen sehr komisches Job gesagt, also das geht sich aus.

0: Das war Kate.
1: Sehr gut.
0: Und endlich war mal eine Maus dabei.
2: Ja, ich wollte nämlich gerade fragen, ist dir was aufgefallen,
0: Philipp? Ja, bessere Wörter.
2: Liebe Daniela, also du warst super. Weil der Philipp hat sich nämlich die Woche schon beschwert, dass die Wörter so schwer sind und dass... Wann kommt endlich mal eine Maus? Da hast du Maus. So.
1: Ja, perfekt.
2: Das haben wir für dich gemacht, Daniela. Hey, ihr habt 9 Begriffe. 90 Euro.
1: Ja, Wahnsinn.
0: Geil, super.
2: Maus, ja, cool. Laptop, Bass, Batterie, Schiedsrichter, Wetter, Blume, Haustür ist zwar so ein bisschen ein Wackelkandidat, aber okay. Grillzange. Lass ich gelten.
0: Ich meine, das sind trotzdem lange Wörter. Bass, Maus.
2: Blume.
0: Okay, vergiss das.
2: Hey, was machst du am langen Pfingstwochenende? Musst du arbeiten oder hast du frei, Daniela?
1: Nein, ich habe frei. Wir werden wahrscheinlich mit dem Hund irgendwo hinfahren ans Wasser. Genau.
0: Oh, wenn mit dem Hund ans Wasser, dann fährt er mit euch wohin eigentlich? Weil dann ist er bestimmt.
1: Ja, wahrscheinlich, ja.
0: Ja, dann voll angesandelt ist.
2: Ja. Gut, also dann dir ein schönes Wochenende mit dem Hund. Genießt es. Es wird ja super schön, super warm, 30 Grad.
1: Ja, Dankeschön.
2: Mach's gut.
1: Tschüss.
0: Ciao.

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26: Ö3 Wecker, guten Morgen. Ein bisschen was Sanftes kommt gleich von Holly Humberstone. Und was mit Wumms von Blink-182.
27: Es ist mittlerweile schon der 22. Mai, ganz genau 7 Uhr. Hier ist Rainer Hans.
28: Schönen guten Morgen.
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30: Hunderte Zugpassagiere, die stundenlang wegen einer ICE-Panne in einem Tunnel festsitzen, passiert im vergangenen Juli. Jetzt gibt es den Untersuchungsbericht dazu und der zeigt massive Mängel auf. Guten Morgen, Ö3-Reporter Christoph Danninger.
31: Guten Morgen.
30: Was steht denn da konkret drinnen?
31: Es gab Fehlentscheidungen. Es war unklar, wer über die Evakuierung des Zuges entscheidet. ÖBB-Mitarbeitende hätten zeitweise nicht einmal gewusst, wer den Einsatz leitet. Es wurden außerdem Mängel bei der Ausbildung festgestellt. Im Bericht ist sogar über Risiken im Zusammenhang mit unzureichender Fachkenntnis zu lesen. Insgesamt ist es damals sehr chaotisch zugegangen. Rund 7 Stunden mussten manche Menschen im Zug ausharren, ohne Licht, ohne Lüftung, ohne WC und so weiter. Einzelne sind sogar im Tunnel herumgeirrt und haben einen Notausgang gesucht.
30: Christoph, wie reagieren die ÖBB darauf?
31: Die ÖBB sagen, die Ausbildung sei nicht so schlecht, es solle aber dennoch zusätzliche Schulungen geben. Die Eisenbahnbehörde hat es den ÖBB jedenfalls aufgetragen, das Notfallmanagement zu verbessern.
30: Auch an diesem Pfingstwochenende heißt es in Lignano an der Adria wieder tutto gas.
32: Ich glaube, ich saufe jeder Vollgas.
33: Geiles Wetter, geiler Strand, Meer saufen.
32: Da ist immer richtig guter Abschuss.
30: Aus Österreich werden ca. 20.000 Partyurlauberinnen und Urlauber erwartet, insgesamt 80.000. Lignano hat sich wieder für mögliche Alkoholexzesse gerüstet. Es werden mehr Einsatzkräfte unterwegs sein, plus private Securities. Auch dabei erstmals 4 statt wie bisher 2 Polizistinnen und Polizisten aus Österreich. Mit Reporterin Sandra Aigner.
34: Der Einsatz in Lignano wird einfach immer intensiver, sagt uns Innenministeriumssprecher Paul Eidenberger.
35: Und natürlich profitiert auch die italienische Polizei und nicht zuletzt die Österreicher, die unten feiern, davon, dass es eben mehr Ansprechpartnerinnen und Ansprechpartner

0: Partner aus Österreich gibt.
1: Zwei Polizistinnen und zwei Polizisten, zwei aus Kärnten, einer aus Oberösterreich und eine aus Wien, unterstützen die italienischen Kollegen als sprachliche und kulturelle Brücke.
0: Um etwas vielleicht zu deeskalieren, um hier vielleicht im Vorhinein schon Sachen zu klären. Auf der anderen Seite sind unsere Kolleginnen und Kollegen in Italien ein wichtiger Ankerpunkt für Fragen aller Art, nicht zuletzt, wenn zum Beispiel es zu Handydiebstählen kommt, damit man eben hier schnell die richtige Information weitergeben kann.
1: Und auch ein immer wichtigerer Punkt für die österreichischen Feiernden, Selfies mit den Polizistinnen und Polizisten aus der Heimat.
2: Höchste Alarmierungsstufe in der Nacht bei einem Großbrand in Niederösterreich. Aus noch unbekannter Ursache ist ein Bauernhof in Kirchberg am Wechsel in Flammen gestanden, berichtet für Ö3 Stefan Schwarzwald-Seiler.
3: Meterhohe Flammen schlagen in den Himmel, als die Feuerwehr kurz vor Mitternacht beim Bauernhof ankommt. Ein Wirtschafts- und ein Stallgebäude stehen bereits in Vollbrand. Aufgrund der enormen Strahlungswärme und wegen des starken Funkenflugs breitet sich der Brand auch auf Teile des Wohnhauses aus. Einige Kühe und Kälber können vom Besitzer noch ins Freie getrieben werden. Viele weitere Tiere verenden aber in den Flammen. Menschen werden nicht verletzt. Das Feuer ist nach etwa 3 Stunden gelöscht. Die Nachlöscharbeiten werden laut Feuerwehr aber noch bis zum Vormittag andauern.
2: Bei den Kollektivvertragsverhandlungen für den Tourismus ist Runde 3 ohne Ergebnis verlaufen. Die Arbeitgeber bieten 3% mehr Lohn und Gehalt. Die Gewerkschaft fordert mindestens 3,6%. Einen neuen Verhandlungstermin gibt es noch nicht. Ohne Einigung bleibt auch die chemische Industrie. Dort sind ab Dienstag 2-stündige Warnstreiks angekündigt. Am 2. Juni geht es dann in Verhandlungsrunde 7. Und früher seltene Vogelarten kommen jetzt wieder zurück. Das beobachten Forscherinnen und Forscher zunehmend. Vor allem geht es da um Wiedehopf, Dohle, Steinkauz oder Bienenfresser. Der Grund überrascht. Verantwortlich dafür ist der Trend zum Biowein, berichtet aus der Ö3 Wissenschaftsredaktion Tobias Mayer.
4: Besonders im vom Weinbau geprägten Tiefland im Osten Österreichs hört man den charakteristischen Ruf des Wiedehopfs immer häufiger, berichtet Richard Zink von der österreichischen Vogelwarte.
5: Der Wiedehopf profitiert gerade in den Weingärten sehr davon, dass zum einen Insektizide kaum noch eingesetzt werden und zum anderen die Winzer und Winzerinnen in den Weingärten den Boden ganz gezielt begrünen.
4: Das führt zu mehr Insekten und damit zu einem größeren Nahrungsangebot für viele Vogelarten. Der Trend zum Biowein in Österreich führt also indirekt zu einer höheren Vogelvielfalt. Allerdings nicht überall. In konventionell bewirtschafteten Ackerbaugebieten geht die Vogelvielfalt weiter zurück. Die österreichische Vogelwarte empfiehlt, mehr Flächen freistehen oder beweiden zu lassen.
2: Und jetzt zu Simon Köldorfer.
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7: Bis zu 15 Stunden heizt heute die Sonne vom Himmel. Damit erwärmt sich die Luft auf 20 bis 28 Grad. Vielerorts bleibt es komplett wolkenlos, aber vom Mühlviertel über Wien bis ins Burgenland kommen am Nachmittag dann Quellwolken zur Sonne. Auch das Pfingstwochenende hat viel Sonne im Gepäck und noch wärmere Luft. Morgen 22 bis 29 oder sogar schon 30 Grad. Spätestens am Pfingstsonntag und Pfingstmontag geht sich dann der 30er aus. Da wird es einige ins Freibad oder an den Badesee ziehen, aber das Wasser ist oft noch ziemlich frisch. Der Wörthersee misst aktuell 16 Grad.
2: Schönes Aufstehen, was am Freitag ja grundsätzlich ein bisschen leichter geht. Guten Morgen, hier ist der Ö3-Wecker. Jetzt sind wir gleich wieder auf der A2 in der Steiermark. Da gibt es noch immer ein Problem, Gabi.
8: Ja, viele von euch stehen gerade auf der Südautobahn Richtung Wien.
9: Guten Morgen, da ist die Sandra aus Graz. Ich wollte nur Bescheid geben, ich stehe gerade auf der Lasnitzhöhe im Stau auf der A2.
8: Aktuell 5 Kilometer Stau, 20 Minuten mehr. Was ist passiert? Ein Unfall mit LKW und PKW zwischen Graz Ost und Lasnitzhöhe. Da ist nur die Überholspur frei. Die Fahrbahn ist ölverschmiert und wird noch gereinigt. Und das ist gut zu wissen, die Sperre der Tauernautobahn in Salzburg beim Knoten Pongau wird früher als geplant aufgehoben, nämlich heute schon um 12 Uhr zu Mittag. Also rechtzeitig zum Start in den Pfingstreiseverkehr sind wieder beide Tunnelröhren des Brandenbergtunnel befahrbar. Staus wird es aber heute am Nachmittag fix geben. Die ganze Verkehrsprognose der Ö3 Verkehrsredaktion gibt es wie immer auf unserer Homepage. Gute und sichere Fahrt in Lüsenfreudorf.
2: Ja, und guten Morgen an alle Frühschichtler, Beamtinnen, Handwerker und die Kleinsten von uns im Kindergarten. Tamara, schick uns alle in den Freitag.
10: Wunderschönen guten Morgen ans ganze Land. Starten wir heute rein in den Happy Freitag.
8: Morgen.
2: Mit der besten Musik zum Aufstehen. Schönen guten Morgen.

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2: Die sympathische Ö3-Frühstückerin Claudia Stöckl löst Erdbeben aus.
3: Ja.
2: Jetzt haben wir eure Aufmerksamkeit. Guten Morgen, Claudia.
4: Schönen guten Morgen.
2: Na, da ist ja ordentlich was passiert nach deinem Interview mit Reinhold Messner.
4: Ja, letzte Woche war Reinhold Messner zu Gast im Frühstück bei mir. Er hat über den Erbstreit gesprochen mit seinen Kindern. Er hat ja mit warmen Händen gegeben, also das gesamte Erbe. Es wird von Immobilien im Wert von 30 bis 40 Millionen Euro gesprochen. Er hat das an seine vier Kinder verteilt, die dann, sagt er, angeblich den Kontakt abgebrochen haben. Und das hat er dazu gesagt.
5: Dann kam der Versuch, mich auszugrenzen, Diana auszugrenzen. Es ist nur mehr geblieben, wir haben und wir geben nichts mehr ab. Und nun wurde ich entsorgt, das ist der einzig richtige Ausdruck. Es ist schwierig, das Ganze auf eine Basis zu bringen, dass ich es überhaupt erzählen kann.
4: Weil es Sie so persönlich so berührt und schmerzt.
5: Ja, das schmerzt mich. Also, dass man mein Lebenswerk einfach nimmt und dann sagt der Alte, ich sehe nicht mehr fake.
4: Ja, und er sagt, dass seine eigenen Kinder ihm sogar den Zutritt zu seinem Museum in Südtirol verwehren.
3: Über genau das, was er da bei dir gesagt hat, haben alle, auch großen deutschen Zeitungen geschrieben, Bild-Zeitung, die Bunte, die Gala. Und jetzt gibt's auch eine Reaktion von den Kindern dazu.
4: Sein Sohn Simon hat sich zu Wort gemeldet und hat gesagt, er vermisst seinen Vater, er würde gern Kontakt haben, aber angeblich gibt es da von der anderen Seite keine Möglichkeit. Er meint auch durch die neue Frau. Also da schreiben die Medien jetzt weiter. Ich bin auch sehr gespannt, wie das weitergehen wird. Vielleicht kommt es ja zu einer Versöhnung.
2: Ja,
4: das wäre doch toll.
2: Sagen,
4: ein Happy End.
2: Wie wäre es mit einer Familienzusammenführung bei dir am Frühstückstisch?
4: Gute Idee.
2: Ja, na Claudia, bemühe dich.
4: Ich werde gleich wieder mit Reinhold und Jan Messner Kontakt aufnehmen. Ja. Das wäre eine schöne Sache.
3: Möchte ich jetzt nicht kaputt machen. Ich habe das Frühstück gehört. Das war herausragend. Du warst unglaublich. Aber es wirkt überhaupt nicht so, muss ich auch ehrlich zugeben. Also da ist schon ziemlich viel verbrannte Erde.
4: Ja, seine Vorwürfe sind sehr, sehr hart. Mhm. Er meint, meine Kinder warten nur darauf, dass ich dement werde und keiner kümmert sich um mich. Hätte ich nicht Jan getroffen vor 8 Jahren, dann würde ich jetzt allein sitzen in Südtirol und meiner Familie wäre ich egal. Also schon sehr, sehr bitter, aber man weiß ja nie. Vielleicht gibt es eine Annäherung.
2: Außerdem, die Claudia hat ja fantastische Fähigkeiten. Vielleicht schafft sie es.
3: Ja. Schauen wir noch kurz nach vorne am Sonntag.
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2: Jetzt ist es 7.17 Uhr. Morgen!

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2: Blink 182, jetzt um 19 Minuten nach 7. Schönen Freitag.

0: Blink 182, der Dreiwecker. 7:22 Uhr, guten Morgen.
1: MFG, der Freitag lässt grüßen. Die Welt liegt euch zu Füßen, also steht auf und geht raus. Der Dreiwecker bringt euch aus dem Haus. Haha, wenn Hiller Hansa wecken, stehen wir gerne auf.
0: Heute wieder mit dem 9.3 Mikromann. Der ist zwar ein falscher Hund, aber er stellt die richtigen Fragen. Zum Beispiel, in welchem Verwandtschaftsverhältnis Jesus zu Christus steht?
2: Nein, ja nicht, weil es ist peinlich im Radio.
3: Es ist peinlich?
2: Ja,
3: nein.
2: Sicher, natürlich.
3: Aber ich helfe dir, du weißt, dass du pfingst.
2: Ich höre mich auch selber nicht gern reden.
3: Wirklich?
2: Ja, ganz ungern.
4: Ja, wem sagst du das?
3: Du schaust so wissend aus. Was willst du Pfingsten gefeiert?
0: Scheiße.
3: Pfingst.
0: Falsch. Okay, ja, verkackt.
3: Aber es haben alle frei und du freust dich, oder?
0: Ich kenne mich gar nicht aus mit Feiertagen und so Scheiß.
3: Aha, ja, der ist mir nicht oft auf dem Dienstplan gestanden, weil
4: ja,
3: das ist
4: aber
3: das Gold.
4: Ja, freuen, wenn frei.

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25: Hier ist der Dreiwecker. Guten Morgen, Schlagzeilen, Wetter und jetzt schauen wir mal, dass wir in die Arbeit kommen. Gabi.
26: Wir starten in der Steiermark. Vor genau 2 Stunden ist ein Unfall passiert mit LKW und PKW auf der A2 und mittlerweile haben wir hier 1 Stunde Zeitverlust. Also Südautobahn Richtung Wien zwischen Graz Ost und Lassnitzhöhe. Weiterhin ist da nämlich nur die Überholspur frei. Ich sehe das auch ganz gut über die Asfinag Verkehrskameras hier im Studio. Die Fahrbahn ist ölverschmiert und wird noch gereinigt. Aktuell haben wir hier 6 Kilometer Stau. Dann gleich weiter nach Kärnten. Das ist wichtig für viele, die zu Pfingsten Richtung Süden wollen. Nach einem Felssturz im Dezember 2023 auf italienischer Seite wird der Blöckenpass ab 14.30 Uhr wieder aufgemacht und dann bleibt der Pass für Fahrzeuge bis 7,5 Tonnen offen. Ihr werdet aber allerdings wechselweise angehalten. Erst ab 30. Juni ist der Blöckenpass dann wieder ganz frei. Und die Ausweichstrecke über das Nassfeld bleibt wegen Arbeiten bis zum 15. Juni gesperrt. Gute und sichere Fahrt in diesem Freitag und gleich weiter zum Rainer.
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1: KI wird auch an den Unis massiv genutzt und das nicht immer zu sauberen Zwecken. Eine neue Studie aus den USA zeigt, wer täglich KI nutzt, schummelt häufiger an der Uni. Ein Viertel gibt zu, mit Hilfe von ChatGPT und Co. zu betrügen. Details in den Ö3-Nachrichten um 8. In Wien hat die Staatsanwaltschaft jetzt eine Mordanklage gegen die 14-Jährige eingebracht, die am Friedhof Baumgarten eine Pensionistin getötet haben soll. Die Anklage ist noch nicht rechtskräftig. Die Anwältin der Jugendlichen zweifelt ein Gutachten an, das die Angeklagte als zurechnungsfähig einstuft. Und mit Paul McCartney als letztem Stargast hat sich die Late Show von Stephen Colbert in der Nacht verabschiedet. Der Sender CBS hat die Sendung ja abgesetzt, offiziell aus finanziellen Gründen. Donald Trump war aber ein scharfer Kritiker der Show und ihres Hosts. Jetzt zu Simon Köldorfer.
2: Die Morgensonne erwärmt die Luft jetzt ziemlich schnell. Derzeit ist es ja noch teilweise frisch. 7 Grad sind es in Weitensfeld in Kärnten und in St. Johann im Pongau. In den Landeshauptstädten jetzt um 14 Grad. Es bleibt bis zum Abend sonnig. Nur im Donauraum und im Burgenland tauchen später nennenswerte Wolken auf. Die Temperaturen klettern bis zum Nachmittag auf 20 bis 28 Grad. Am wärmsten wird es heute im Inntal. Es bleibt auch in den nächsten Tagen sehr sonnig. Morgen kratzen wir schon an der 30-Grad-Marke. Der Pfingstsonntag und Pfingstmontag bringen dann verbreitet um die 25 bis 30 Grad.

0: Ö3 Wecker, guten Morgen mit Philipp Hanser und Gabi Hiller. Es ist 7.40 Uhr. Guten Morgen zu euch in den Stall oder vielleicht seid schon am Traktor unterwegs. Wir müssen ganz kurz reden. Wir müssen jetzt über den Mähtod von Rehkitzen reden.
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2: Ja, das ist ein Drama, das aber auch manchmal einfach schwer zu verhindern ist, weil die Jungtiere in den ersten Lebenswochen kaum einen Fluchtinstinkt haben, dann ducken sie sich eben bei Gefahr regungslos einfach ins hohe Gras. Und ja, da kommt es leider immer wieder mal vor, dass man da mit diversen landwirtschaftlichen Geräten einfach drüber fährt.
0: Also das ist ja für die Tiere, aber auch für euch ein Drama. Und genau das soll jetzt verhindert werden, und zwar mit Drohnen und Wärmebildkameras. Das macht man am besten in der Früh, da schlafen die Rehkitze nämlich noch.
2: Das ist perfekt für deine Dreiwecker, weil da sind wir natürlich dabei. Unser Wolfgang Böhmer in Terfens, Tirol, mit der Drohnenpilotin.
3: Martina, seit 5 Uhr in der Früh sind wir unterwegs. Ein guter Tag bislang, oder?
4: Ja, hat sehr gut gestartet. Gerade im ersten Feld schon 2 Kitze gerettet. Also super gelaufen heute.
3: Du bist auf 80 Meter Höhe mit der Drohne und dann mit der Wärmebildkamera, mit der Signatur. Ich habe das gesehen, man sieht ja wirklich alles.
4: Mit der Wärmesignatur, mit dem Infraroter, findet man die Kitze eigentlich relativ einfach. Natürlich auch in der Früh, wenn es noch kühl ist. Und nachher können wir mit der Echtbildkamera, mit der Zoom-Funktion schauen, was es genau ist.
3: Und du bist dieser Tage zusammen mit 80 bis 90 anderen Drohnenpilotinnen und Piloten da in Tirol vom Jägerverband unterwegs. Das kostet die Bauern nichts. Warum macht ihr das?
4: Ja, das ist halt Naturfaszination. Das ist etwas, was uns allen sehr am Herzen liegt und was man gern macht. Und eben, wenn man die Kitze sieht, weiß man auch, wieso.
3: Du sagst es. Ja, jetzt sind wir mitten im Feld. Chancenlos ist zu sehen. Jetzt warten wir auf Anweisung, oder?
5: Ja, genau.
6: Ich muss mich kurz ausrichten. Bis gleich.
3: Jetzt kommt ein Junge, oder?
5: Ja.
6: Weiter nach links, Richtung Waldrand, noch so 2 Meter nach vorn und dann links.
3: Franz, wie ist das, wenn man so eine Rehkitze rausholt?
7: Wohl, ich gebe ja ein gutes Gefühl, wenn man da was Gutes tun kann. Nicht? Ja, die Gas haben ja meistens 2 Kitze. Und ich sag, wenn sie Paare verlieren, nachher sieht man sie oft wirklich tagelang, zu jeder Tages- und Nachtzeit im Feld, einfach beim Suchen, weil sie nicht verstehen, dass die nicht Mama sein. Wenn sie eins verliert, schaut einfach aufs eine, dass das aufkommt.
3: Aber hier schaut es dazu, dass wir gar kurz verlieren.
7: Nachher schauen wir, dass wir jede Chance da nutzen.
3: Und die Rehkitze kommen jetzt in eine Box hinein, die kommen dann an den Waldrand und ist das Feld gemäht, werden sie wieder ausgelassen und alles ist gut gegangen. Ich sag's euch, meine Lieben, schon lange nicht mehr so viel Spaß an einer Geschichte gehabt.
2: Ja, man spürt. Danke, Wolfgang.
0: Fotos übrigens von den geretteten Rehkitzen haben wir bei uns auf der Ö3 Homepage für euch.
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0: 7.48 Uhr. Guten Morgen, Zeit für ihn.
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0: Leg los.
2: Guten Morgen, Österreich, vor dem Pfingstwochenende. Alle wissen, was gefeiert wird, ja, oder? Die Entsendung des Heiligen Geistes, richtig. Also die Dreifaltigkeit, der himmlische Vater, Jesus. Und da sind wir schon mittendrin im Thema. In welchem verwandtschaftlichen Verhältnis stand nämlich Jesus von Nazareth zu Christus?
3: Schwer. Keine Ahnung.
4: Brüder, Cousins oder wie sind die verwandt?
3: Gar nicht.
4: Gar nicht?
3: Christus und Jesus.
4: Nee, Jesus von Nazareth und Christus.
3: Ach so. Ja, nein.
5: Sohn.
4: Der Sohn.
5: Der Sohn.
4: Also gut, wer ist Jesus oder Christus? Oder war einer der Sohn und der andere der Bruder? Oder?
5: Ja, wahrscheinlich eher so. Aber ich kann nicht sagen, wer von wem.
4: Also du glaubst, das waren zwei?
5: Zwei Brüder.
4: Okay, und das waren die Brüder von wem?
5: Es wird immer besser. Kannst du mir ins Ohr flüstern vielleicht?
4: Sag mal so, von wem sind es die Söhne?
5: Ja, wen gibt es doch noch? Der Gott natürlich.
4: Genau, es sind die Söhne vom himmlischen Vater, oder?
5: Ja.
4: Letzte Frage. Glaubst du an dein Leben nach der Geburt?
5: Glaube ich nicht.
4: Glaubst du nicht?
5: Weil? Ich glaube, dafür müsste ich religiös sein, um an das zu glauben.
4: Und das bist du nicht?
5: Ich bin getauft worden, aber ich bin nicht religiös.
0: Okay, holy shit.
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8: Ö3 Wecker, guten Morgen. Passend zum Super Sommerwetter gibt's Super Sommerhits. Eine Stunde lang im Freaky Friday.
9: Ich bin bereit.
8: Du hast sogar schon Flipflops an. Sehr gut. Jetzt mal ab zu Rainer Hans. Es ist 8 Uhr.
10: Schönen guten Morgen.
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12: KI verwenden, das gehört für viele mittlerweile dazu, auch an den Universitäten. Eine neue Studie aus den USA kommt jetzt zu dem Schluss, ein Viertel der Heavy-KI-User schummelt an der Uni. René Meyer-Prieler von unserer Verifikationsabteilung De Facto, was steckt da dahinter?
13: Naja, knapp 100.000 Studierende aus den USA haben an der Studie teilgenommen und die Forschenden kommen zum Schluss, wer täglich KI wie ChatGPT nutzt, schummelt häufiger an der Universität. Etwa jeder vierte Studierende gibt zu, KI zum Betrügen zu verwenden und bei Studierenden, die KI selten nutzen, sind es nur 7%. Die Ergebnisse seien laut Forschenden auch auf Europa, also auch auf Österreich übertragbar.
12: Und was bedeutet dieses Ergebnis für die Unis?
13: Die Autoren warnen, dass der akademische Standard an Universitäten leiden könnte. Deshalb empfehlen sie neue Prüfungsformen. KI könnte dabei bewusst in Aufgaben eingebaut werden. So würde stärker bewertet werden, wie Studierende argumentieren und arbeiten und nicht nur das Endergebnis einer Aufgabe.
12: Rückendeckung für die geplanten Pensionseinschnitte bekommt die Regierung jetzt von Fiskalratschef Christoph Badelt, also Österreichs oberstem Schuldenwächter. Seniorenvertretungen sind ja nicht zufrieden damit, dass die allermeisten Pensionen unter der erwarteten Teuerung erhöht werden, um 2,95%. Badelt sagt dazu.
14: Ich sehe es einmal so. Ich glaube, dass auch ein größerer Beitrag sachlich gerechtfertigt gewesen wäre, aber das wirklich Wichtige ist, dass jetzt ein Meilenstein eingeschlagen worden ist, um das Budget, so wie das angekündigt worden ist, auch umzusetzen.
12: Mitte Juni will die Regierung das komplette Doppelbudget präsentieren. Das schöne Wetter am Pfingstwochenende werden auch wieder viele für Biketouren nutzen. Die Polizei wird entlang beliebter Motorradstrecken, etwa in Tirol, massiv kontrollieren, kündigt Tirols Polizeisprecher Stefan Eder im Gespräch mit Ö3-Reporter Wolfgang Böhmer an. Und er appelliert an die Biker,
15: dass sie vorsichtig fahren, dass sie rücksichtsvoll fahren, dass sie sich an Höchstgeschwindigkeiten halten, Überholverbote und vor allem, dass defensiv gefahren wird.
16: Die Polizei ist aber auch draußen nicht nur zum Appellieren, sondern ihr schaut ganz konkret auch drauf.
15: Es wird auf jeden Fall auch verstärkte Kontrollmaßnahmen geben. Höchstgeschwindigkeiten, Überholverbote, all das wird kontrolliert. Wir haben alle Geräte im Einsatz, die wir hier zur Verfügung haben. Es werden adjustierte Streifen hier Kontrollen machen, aber es werden auch Zivilstreifen auf dem Weg sein.
12: All das, um tödlichen Unfällen vorzubeugen. Im Vorjahr sind 81 Bikerinnen und Biker auf Österreichs Straßen ums Leben gekommen. In den USA ist heute Nacht eine Ära zu Ende gegangen. Der US-Comedian Stephen Colbert hat vor wenigen Minuten die letzte Ausgabe seiner Late Show abmoderiert. Offiziell hat der TV-Sender CBS die Show aus finanziellen Gründen abgesetzt. Insider vermuten aber, dass US-Präsident Donald Trump damit etwas zu tun hat. Er ist in der Sendung immer wieder scharf kritisiert worden. In den USA, Ö3-Korrespondent Christoph Kohl.
17: It's the Late Show with Stephen Colbert.
18: Stephen Colbert verabschiedet sich mit vielen Gaststars, wie zum Beispiel Paul Rudd, Jimmy Kimmel oder Ryan Reynolds.
19: Ryan, it's great to see you.
18: Die Fans sind traurig. Sie sehen in US-Präsident Donald Trump den Grund für die Absetzung.
20: This is not just a finale of a TV show.
18: Das sei der Tod der Redefreiheit.
19: The death of free speech.
18: Talkshow-Legende David Letterman, von dem Colbert die Late Show 2015 übernommen hat, meint, man könne einem Mann zwar seine Show, aber nicht dessen Stimme nehmen.
19: You can take a man's show, you can't take
1: man's voice.
18: Colbert erwähnt Trump in seiner letzten Sendung nicht namentlich. Stattdessen gibt es zum Abschied ein Ständchen von Sir Paul McCartney. Ein bittersüßes Ende einer legendären Show.
12: Und jetzt gibt es eine zweite Bewerbung für den Posten des neuen ORF-Generaldirektors oder der Direktorin. Nach ORF-TV-Magazin-Chefin Lisa Totzauer hat der österreichische Medienmanager Markus Breitenecker seine Kandidatur bekannt gegeben. Er hat Puls 4 aufgebaut und war bis Ende des Vorjahres im Vorstand von ProSieben Sat.1. Und jetzt zu Simon Köldorfer.
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9: Die Wetterküche bastelt am perfekten Vorgeschmack für den Sommer. Die Sonne scheint heute bis zum Abend. Von Vorarlberg bis Kärnten ist es oft komplett wolkenlos. Vom Mühlviertel bis ins Burgenland tauchen am Nachmittag ein paar größere Wolken auf, aber der freundliche Eindruck überwiegt auch hier. Die Temperaturen knacken in den nächsten Minuten die 20-Grad-Marke im Bezirk Baden in Niederösterreich. Bis zu 28 Grad werden es heute in Nordtirol. Morgen oder spätestens übermorgen am Pfingstsonntag gibt es erstmals in diesem Jahr über 30 Grad.
8: Ödra Wecker, guten Morgen. Schnellster Verkehrsservice Österreichs und da gibt es gerade eine Sperre in Kärnten. Ein Auto brennt da nämlich gerade komplett aus auf der A10 der Tauernautobahn Richtung Villach zwischen Spital Ost und Feistritz. Das brennende Auto steht am Pannenstreifen. Die Feuerwehr ist auch gerade vor Ort. Also wahrscheinlich seht ihr dahinter jetzt die Rauchentwicklung. Ihr werdet bereits vor dem Wolfsbergtunnel angehalten. Ausweichen geht über die B100. Dann gleich weiter in die Steiermark. Da haben wir aktuell 7 Kilometer Stau und eine Dreiviertelstunde Zeitverlust auf der A2, der Südautobahn Richtung Wien. Da ist zwischen Graz Ost und Lasnitzhöhe nach einem Unfall weiterhin nur die Überholspur frei. Ein LKW wird da nämlich gerade noch abgeschleppt. Außerdem wird die Fahrbahn gereinigt. Die Arbeiten, wir haben für euch nachgefragt, die dauern mindestens noch eine Stunde. Und das ist auch wichtig für euch, wenn ihr in Vorarlberg unterwegs seid, die L188, die Montafoner Straße zwischen Ganschir und Schruns. Da gibt es eine Sperre nach einem Unfall, da ist der Notarzt-Hubschrauber im Einsatz. Am besten die Dauer der Sperre abwarten. Gute und sichere Fahrt. In diesem Freitag, der bei uns immer der Freaky Freitag ist.
10: So, und jetzt heißt es sehr gut einspielen, denn es folgt das Freaky Friday Sommer Opening mit die großartige Martin Edelmann alias Dottore Freak.
21: Das ist einer meiner Namen. Ich spiele gleich La Bamba, die Welfe. Freaky Friday, willkommen. Geht schon los.

0: 8 nach 8 ist es.
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2: Ja, während die Gabi da auf ihrer sehr kleinen Gitarre spielt, fragen wir, Doris, was spielen wir als nächstes?
3: Das Ab in den Süden, Sommer, Sonne, Sonnenschein.
2: Sommer, Sonne, Sommer, Sonne.
3: Ja, genau. Super.
2: Was magst du denn so dran?
3: Den Rhythmus, die Melodie, einfach das ganze Lied. Das ist einfach, das hört man und es ist gute Laune.
2: Ja, und die können wir gut brauchen.
3: Genau.
2: Wobei, hey, langes Wochenende, oder? Hast du ein langes Wochenende?
3: Ich bin selbstständig.
2: Du hast kein langes Wochenende.
3: Da hat man nie Wochenende.
2: Dann Kaffee Heferl hoch. Genau. Auf dich und stellvertretend auf alle Selbstständigen. Mhm. Nehmt euch ein bisschen frei. Es wird schön am Wochenende.
3: Auf einen super sonnigen Freaky Friday.
2: Ist so, ist so. Willkommen, willkommen, Sonnenschein.

0: Da schmeckt die Topfengulatsche gleich nach Kokos, obwohl kein Kokos drin ist, gell?
1: Es ist ein Wahnsinn. Du, wenn wir gerade über Cocktails geredet haben, gell? Dem Josef geht's genauso, der denkt auch schon dran.
2: Ja, zwischen 8 und 9 hoffentlich wirklich nur alkoholfrei.
1: Ja. Du, jeder wie er glaubt, gell? Ich meine,
2: jeder wie er glaubt, genau.
1: Spicy Margarita ist dein Vorschlag.
2: Ich weiß das sicher besser, aber ich glaube im Original eigentlich von Dean Martin.
1: Mhm.
2: Die Version, die ich jetzt vorgeschlagen habe, die ist mit Jason Derulo und mit Michael Bublé.
1: Was an sich schon ein schräges Duo ist, muss man sagen.
2: Was ein sehr schräges Duo.
0: Ja, schräg, aber gut, oder?
1: Ja, so wie wir. You're my spicy margarita.

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2: Wie machen wir weiter?
3: Diane von nach Ibiza, die anderen nach Houdini. Wir haben jetzt gleich Spaß im Freaky Friday mit Kabinenparty.
2: Davor aber natürlich wie immer Schlagzeilen, Wetter und Verkehr um halb für euch.
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8: Es ist ganz genau 8.30 Uhr. Ö3 Wecker ist da rein in diesem Freitag. Ungewöhnlich viel los heute auf Österreichs Straßen. Wir starten mal in Niederösterreich. Bitte aufpassen auf der A2 Südautobahn Richtung Graz. Zwischen dem Industriezentrum Süd und dem Knoten Guntramsdorf steht ein defektes Fahrzeug auf der ganz linken Fahrspur. Dann gleich weiter nach Kärnten. A10 Tauernautobahn Richtung Villach. Zwischen Spital Ost und Feistritz. Da ist die Sperre jetzt aufgehoben. Das Auto ist gelöscht. Jetzt ist die Überholspur frei. Auch der Wolfsberg-Tunnel ist wieder frei. Allerdings gibt es da noch mehrere Kilometer Stau. Dann Steiermark, A9 Pyrenautobahn Richtung Slowenien. Zwischen dem Kleinalmtunnel und Übelbach ist nach einem Unfall die Überholspur blockiert. Es liegen da jetzt Reifenteile auf der Fahrbahn. Also bitte hier dementsprechend vorsichtig fahren. Und auf der A2 Richtung Wien ist zwischen Graz-Ost und Lassnitzhöhe nach einem Unfall weiterhin nur die Überholspur frei. Das beschäftigt uns schon seit 5:30 in der Früh. Der LKW ist jetzt zwar schon abgeschleppt, es wird aber noch die Fahrbahn gereinigt. Die Arbeiten dauern mindestens noch bis 9 Uhr. Aktuell gibt es da 7 Kilometer Stau und ihr verliert eine Dreiviertelstunde. Und vor Arlberg, Montafoner Straße zwischen Ganschir und Schruns, da ist die Sperre aufgehoben, die Unfallstelle ist geräumt. Und übrigens, die Verkehrsprognose für das Pfingstwochenende haben wir natürlich wie immer für euch zusammengefasst auf der Ö3 Homepage. Gute und sichere Fahrt und damit gleich weiter zu Rainer Hans.
9: 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Massive Mängel im Krisenmanagement der ÖBB sieht jetzt ein Untersuchungsbericht zur Panne des ICE-Zugs im Wienerwaldtunnel im letzten Sommer. 400 Passagiere sind da stundenlang im Tunnel festgesteckt. Im Bericht heißt es, dass es mehrere Fehlentscheidungen gegeben habe. Das habe dazu geführt, dass ein Abschleppversuch gescheitert sei. ÖBB-Mitarbeiter hätten auch gesagt, dass es keine regelmäßigen Evakuierungsübungen gebe. Die ÖBB sagen, die Ausbildung sei nicht so schlecht, es soll aber zusätzliche Übungen geben. Im Fall der mutmaßlich in Portugal ausgesetzten Kleinkinder sind jetzt deren Mutter und der Stiefvater gefasst worden. Ein Passant hat das Paar aus Frankreich in einem Café im Wallfahrtsort Fatima entdeckt. Die Kinder, 3 und 5 Jahre alt, waren am Dienstag weinend und allein auf einer abgelegenen Landstraße gefunden worden. Der Vater hatte sie zuvor in Frankreich als vermisst gemeldet. Und Elon Musks Weltraumunternehmen SpaceX hat den für heute Nacht geplanten Start seiner Starship-Rakete kurzfristig abgesagt. Offenbar hat es Probleme mit der Treibstofftemperatur und dem Druck gegeben. Morgen soll es einen neuen Versuch geben. Und jetzt zu Simon Köldorfer.
10: Ich glaube, am Wochenende wird mehr Würsteldampf und Halloumi-Rauch in der Atmosphäre sein als Wolken und stehen sehr sonnige Tage bevor. Und spätestens übermorgen purzelt auch der erste 30er des Jahres. 90% Österreichs schauen jetzt auf einen wolkenlosen Himmel und am Nachmittag sind dann aber vom Mühlviertel bis zum Burgenland ein paar Schönwetterwolken dabei. Das wird auch morgen so sein. Die Gewitterwahrscheinlichkeit am langen Wochenende ist selbst im Gebirge fast bei null. Also auch einer ausgiebigen Bergtour steht nichts im Weg. Aber ihr braucht wirklich viel Wasser. Es wird auch oben so warm sein wie im Sommer.
8: Danke. Naja, gut, der Simon legt halt vor für unseren Ö3-Wecker Freaky Friday heute. Ja. Nur Sommerhit. Der hier ist aus dem Jahr 2009.
11: Org, wie lange das schon her ist, oder?
8: Ja.
2: Kabinenparty. Geht schon.

0: Das ist eigentlich so ein weirder Text. Bei manchen Songs weiß man gar nicht, warum mag man die eigentlich.
1: Ja, meine Kabine ist super. Natürlich,
0: ja, natürlich.
1: Mag man die.
0: Also die Tina haben auf jeden Fall schon mal angesteckt mit der Laune hier.
2: Es ist Freaky Friday. Schönes Wochenende.
1: Ja, die hat recht, es wird total schön. Es ist jetzt ja schon total super. Toll. So, das sind meine Tanzflipflops. Darf ich auffordern?
0: Ja? Kommt drauf an, zu welchem Song.
1: Na, zu dem da. Summer Nights, Olivia John und John Travolta.
0: Hm? Wer ist jetzt wer von uns?
1: Das machen wir uns nur aus.

0: Und wie war ich als John Travolta?
1: Fett.
0: Wie?
1: Wegen Grease. Hast du fett?
0: Ja, ja, ja.
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0: Es ist 8.41 Uhr.
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0: Mariella, wie geht's da?
1: Ja, sehr gut. Ich freue mich auf ein schönes Sommerwochenende.
0: Ja, ah, wir alle.
1: Genau, Sommer endlich. Und meine Schwester hat Eissalons in Wien und deshalb ist Eissalon natürlich bei mir voll. Ja, muss ich mir dieses Lied wünschen.
0: Hochsaison im Eissalon. Bei mir zu Hause stehen es tatsächlich bis auf die Gasse raus, wenn es schön ist.
1: Ja, so soll es sein. Genau.
0: Ja. Ja. Du als Profi, drei Sorten, was nimmst?
1: Himbeer-Cookies und Dark Chocolate.
2: Mhm. Das ja, ist Gott mit Mohn.
0: Gott sei Dank Schokolade
2: Mohn,
0: dabei.
2: Mohn. Ja, Malaga kannst du vergessen, aber Mohn ist
0: Mohn?
2: Geil.
0: Mohn?
2: Ja.
0: Na, echt?
2: Sicher, Mohn.
0: Das pickt er dann so zwischen die Zähne.
2: Ja, okay.

0: Was singt sie da eigentlich? Birne Helene?
1: Birne Helene? Ja, ich glaube, also mehr 80er Jahre geht nicht, gell? Birne Helene.
0: Was war das?
1: Ich hab's gegoogelt, ich hatte keine Ahnung. Es ist so ein Dessertgericht mit irgendwie einer Birne und da ist so Schokosauce drauf und kandierte Veilchen und es schaut alles wahnsinnig kompliziert aus.
0: Machen wir lieber weiter mit unkomplizierter, guter Musik.
1: Ja, das ist quasi der Schokofruchteisbecher im Freaky Friday. Sergio Mendes und die Black Eyed Peas.

0: Was soll's? Geh mir aus dem Weg, ich möchte vorbei, denn dieser Samba ist heiß. Was ich will, ist Samba tanzen. Das singen die da.
1: Wirklich?
0: Ja.
1: Warum? Warum spielen wir jetzt eigentlich schon fast eine Stunde lang Sommerhits hier im Ö3-Wecker Freaky Friday? Naja, irgendwie, wenn man ausschaut, weiß man es eh, aber wir sagen es euch gerne noch einmal. Simon, weil heute?
2: Weil heute 20 bis 28 Grad.
1: Und morgen?
2: Morgen 29, vielleicht sogar schon 30 Grad.
1: Und Pfingstsonntag?
2: Bis zu 31 Grad am Pfingstsonntag schon, ja.
1: Und Pfingstmontag?
2: Schaut's nach 32 Grad.
0: Endlich. So, meine Damen, meine Herren, bitte erheben Sie sich.
1: Ja.
0: Im Freaky Friday als letztes Lied, als beliebtestes Lied.
1: Ja, wirklich?
0: Als wichtigstes Lied.
1: Ja.
0: Die Hymne.
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0: Ist so.
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1: Hey. Schönes Wochenende.
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0: Gut einschmieren, nicht vergessen.
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9: Ö3 ist hier am Freitag rein in diesen Arbeitstag mit einer halben Stunde Musik nonstop. Mit dabei ein Klassiker von Roxette und ein bisschen Power gibt's von Bibi Rexha. Davor zu Rainer Hans. Es ist 9 Uhr.
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11: Neue Kritik an geplanten Einsparungen im Uni-Budget kommt jetzt von Wiens Bürgermeister Michael Ludwig. Er warnt ähnlich wie Oberösterreichs Landeshauptmann Thomas Stelzer vor negativen Folgen für die Wirtschaft, aber auch für Bildung und Gesundheit. Aus der Ö3 Innenpolitik-Redaktion Katja Arthofer.
12: Wer heute bei Universitäten kürzt, spart bei den Ärztinnen, Lehrern und Technikern von morgen. Mit diesen Worten in einer Aussendung reagiert Wiens Bürgermeister Michael Ludwig auf mögliche Kürzungen bei den Universitäten. Auch und obwohl seine Parteikollegin SPÖ-Wissenschaftsministerin Eva-Maria Holzleitner gestern beruhigend gemeint hatte, die Budgetverhandlungen seien noch gar nicht zu Ende und Behauptungen, es werde zu Milliardenkürzungen kommen, so nicht richtig. Eine Verschlechterung der Studienbedingungen und eingeschränkte Bildungsmöglichkeiten, meint Wiens Bürgermeister dessen ungeachtet, seien abzulehnen. Ähnlich hat sich gestern auch der neue Kärntner Landeshauptmann geäußert, wer bei Bildung und Forschung spare, so Daniel Fellner, ebenfalls SPÖ, gefährde langfristig den Wohlstand.
11: Im Vorjahr sind deutlich mehr tödliche Lkw-Unfälle passiert. 73 Menschen sind bei Zusammenstößen mit Lastern ums Leben gekommen, 31 mehr als 2024. Die meisten Todesopfer hat es in Niederösterreich gegeben. Mit dem österreichischen Medienmanager Markus Breitenecker steht jetzt der zweite Bewerber für den Posten des ORF-Generaldirektors ab 2027 fest. Breitenecker war bis Ende des Vorjahres im Vorstand von Pro7Sat1. Davor hat er in Österreich Puls 4 aufgebaut. Jetzt will er den ORF vom Marktführer zum Marktmotor machen, so steht es auf seinem Bewerbungskonzept. Für 3 berichtet Stefan Kappacher.
13: Nach ORF-Fernsehmagazinchefin Lisa Dotzauer kandidiert jetzt also auch Markus Breitenecker. Er erklärt sich in einem Online-Video.
14: Mein Name ist Markus Breitenecker und ich gebe hiermit meine Bewerbung als Generaldirektor des ORF bekannt.
13: Der ORF sei in einer veritablen Krise. Er wolle seine 30 Jahre Erfahrung und sein Know-how einbringen, um ihn da herauszuholen und damit auch den Medienmarkt insgesamt zu stärken.
14: Ich bin der Überzeugung, wir brauchen einen starken und souveränen ORF, der uns durch diese Zeit trägt. Der ORF ist nicht irgendein Unternehmen, sondern es ist unser österreichischer Rundfunk, der de facto uns allen gehört, die wir die Beiträge bezahlen.
13: Bestes Programm, unabhängige Nachrichtenredaktionen, Technologieführer und eine wertschätzende Unternehmenskultur. Das sind Breitenekers Eckpunkte.
11: In der Formel 1 WM geht es an diesem Wochenende in Kanada weiter und es spricht viel dafür, dass der neue Jungstar Kimi Antonelli seinen Erfolgslauf fortsetzen wird. Ö3-Reporter Gerhard Prohaska.
15: Ja, die angekündigten Updates bei Mercedes plus das Selbstvertrauen nach 30 in Folge macht den 19-Jährigen zum großen Favoriten. Auf der Strecke am St. Lorenz-Strom, wo er sein erstes Podium seiner Karriere eingefahren hat. An diesem Wochenende, da spitzt er auf noch schönere Erinnerungen.
16: This weekend definitely will try to make even better memories, trying to finish higher.
15: Und wenn die Updates am Auto das bringen, was man im Simulator gesehen hat, dann wird es für die Konkurrenz schwierig, obwohl Max Verstappen die Weltmeisterschaft noch nicht abgeschrieben hat und hofft, dass man die Lücke zu Mercedes schließen kann.
16: Yeah, we can do that.
15: Kanada ist übrigens das erste von 5 Rennen in nur 7 Wochen. Stressige Zeiten für alle Formel 1-Fans.
11: Und jetzt zu Simon Köldorfer.
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17: Der Frühling lässt in den nächsten Tagen mal den Sommer ans Steuer. Heute sammeln wir bis zu 15 Sonnenstunden und die Sonne hat schon genauso viel Kraft wie Ende Juli. Nur teilweise machen sich später Wolken bemerkbar, nämlich vom Mühlviertel über Wien bis ins Burgenland. Der Wind teilweise spürbar, aber schon schwächer als gestern. Die Höchstwerte liegen bei 20 bis 28 Grad und ich sag's ja schon, die ganze Woche, der Pfingstsonntag bringt uns bis 30 Grad, aber der erste 30er heuer fällt vielleicht schon morgen in Nordtirol.
9: 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In Kärnten, da hat es einen Fahrzeugbrand gegeben, Aline.
18: Auf der A10 der Tauernautobahn Richtung Villach zwischen Spital Ost und Feistritz. Deswegen verliert ihr hier noch etwa 20 Minuten. Seit kurzem sind aber beide Fahrstreifen wieder frei. Und in der Steiermark auf der A2 der Südautobahn Richtung Wien hat uns den ganzen Morgen eine Unfallstelle beschäftigt zwischen Graz Ost und Lasnitzhöhe. Seit wenigen Minuten ist die geräumt. Es sind wieder alle Fahrspuren frei. Vorläufig gibt es aber noch 7 Kilometer Stau, der sich jetzt nach und nach auflösen wird.
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9: Wir haben den Simon gehört. Frühling macht mal Pause, der Sommer übernimmt. Also, falls ihr gerade irgendwo die Möglichkeit habt, die Sonne zu genießen, Sonnenbrille auf, Kaffeechen nehmen und einfach einmal durchatmen und eine halbe Stunde Musik nonstop genießen. Den Anfang machen. Jennifer Lopez und David Guetta. Anna Kratke hier für 3, hallo.

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12: Der Ö3-Verkehrsservice um 9.30 Uhr. Und es ist eigentlich alles ganz gut auf den Straßen, aber das ist trotzdem sehr gut zu wissen, Aline.
13: Heute wird nämlich die Sperre der Tauernautobahn in Salzburg beim Knoten Ponga früher als geplant aufgehoben. Und zwar schon um 12, also rechtzeitig zum Start in den Pfingstreiseverkehr. Der kommt bestimmt. Da sind dann wieder beide Tunnelröhren des Brendenbergtunnel befahrbar. Staus wird es am Nachmittag fix geben. Die ganze Verkehrsprognose gibt's für euch auf unserer Homepage.
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0: Pfingstwochenende und feines Wetter. Das sind ja wie Pommes und Ketchup. Einfach geil und gemacht füreinander, oder? Vor allem im Freibad, finde ich, schmecken es gleich noch viel besser. Vielleicht seid ihr morgen das allererste Mal im Strandbad bei euch zu Hause oder vielleicht heute sogar schon. Heute wird es ja auch schon richtig fein. Ö3-Gemeinde, was steht an?
1: Also zum Pfingsten bin ich daheim, da gehe ich wandern.
2: Am langen Wochenende werde ich viel lernen und schauen, dass ich fürs Studium alles zusammenkriege. Aber wenn es es ergibt, werde ich viel draußen sein mit meinem Hund und mit meinen Verwandten und Bekannten.
3: Spazieren in der Natur sein einfach.
4: Ich bleibe eigentlich zu Hause, ich mache nur hin und wieder Ausflüge.
5: Also am Pfingstwochenende fahren wir vielleicht in die Therme oder in den Family Park.
6: Zum Pfingstwochenende besuche ich meine Eltern und da haben wir es immer recht lustig.
0: Also egal, was bei euch ansteht, ganz, ganz viel Spaß, genießt es. Und das ist Miley Cyrus hier bei uns auf Ö3.

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8: Ö3 ist hier. Hallo und schönen Freitag. Freut mich, dass ich euch ins lange Wochenende begleiten darf. Zahlt sich wie immer aus. Extra für euch einen Mega-Song mitgebracht von Billy Joel. Und Taylor Swift darf auch nicht fehlen. Davor aber zu Rainer Hans. Es ist 10 Uhr.
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10: Zum verkehrsreichsten Wochenende des Jahres, Pfingsten, verstärkt die Polizei jetzt ihre Kontrollen. Mit 3-Reporter Martin Krachler.
11: Ein besonderer Fokus liegt heuer auf Motorradstrecken. Hier sind gezielte Schwerpunkte geplant. Und die Polizei hat auch angekündigt, neben den Reiserouten speziell entlang von Ausflugstrecken zu kontrollieren, wie auch im Nahverkehr und auf Gemeindestraßen. Um zum Beispiel Geschwindigkeiten zu überprüfen, stehen dieses Wochenende über 1200 Lasergeschwindigkeitsmessgeräte bereit, sowie 430 stationäre und mobile Radare. Für Alkotests sind es fast 1400 Alkomaten und noch einmal so viele Alkohol-Vortestgeräte. Vergangenes Pfingsten haben sich bei Verkehrsunfällen 558 Menschen verletzt. 2 Menschen sind gestorben.
10: Jobabbau beim Verpackungshersteller Alpla in Hard in Vorarlberg. Bis zu 155 Stellen könnten heuer am Stammsitz gestrichen werden. Alpla begründet das mit der schwierigen wirtschaftlichen Lage und steigenden Kosten. Die Außenminister der NATO kommen heute in Schweden zusammen, um den Gipfel im Sommer vorzubereiten. Auch US-Außenminister Marco Rubio ist dabei. Ihn werden die Kolleginnen und Kollegen wohl zur Ankündigung Donald Trumps befragen, 5000 zusätzliche Soldaten nach Polen zu verlegen. Und nicht überall bewährt sich KI. Starbucks stoppt jetzt eine KI-App zur Erfassung von Warenbeständen, weil sie so viele Fehler macht. Sie hat sehr häufig Artikel und Anzahl falsch erfasst, ähnliche Milchsorten verwechselt oder Sirupflaschen im Regal gar nicht erkannt. Und jetzt zu Simon Köldorfer.
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13: Mit 22 Grad liegen gerade Güssing im Burgenland und Berndorf in Niederösterreich gleich auf an der Spitze. Am wärmsten wird es heute Nachmittag in Nordtirol mit bis zu 28 Grad. Es bleibt überall sehr sonnig, nur vom Weinviertel bis zum Burgenland frischt der Wind ein bisschen auf und im Nordosten bilden sich später auch ein paar harmlose Quellwolken. Es bleibt aber trocken heute, wie generell in den nächsten Tagen. Da gibt's sonniges Sommerwetter und immer wärmere Luft. Spätestens übermorgen fällt der erste 30er des Jahres.
8: 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Aline, der Reiseverkehr, der beginnt schon langsam.
14: Und da wird noch einiges nachkommen. Los geht's schon in Kärnten auf der A10 der Tauernautobahn Richtung Süden. Bei Villach vor dem Oswaldiberg-Tunnel wird der Verkehr nur blockweise abgefertigt, plant da gute 10 bis 15 Minuten mehr ein. Eine Viertelstunde steht ja auch schon vor dem Autobahngrenzübergang Spielfeld bei der Ausreise Richtung Slowenien.
8: So, alle, die gerade nicht am Weg in Richtung Urlaub sind, wir hackeln jetzt einmal was mit der besten Musik überhaupt. Anna Gradke hier, hallo, schön, dass ihr mit dabei seid.

0: Von der einen Powerfrau gleich zur nächsten. Pink habe ich gleich mit dabei. Ich glaube, das ist eine der erfolgreichsten Musikerinnen überhaupt. Und Zweifachmama.
1: Motherhood has completely rearranged every cell in my body. I make decisions differently, I speak differently, I think differently.
0: Ja, also Mama sein hat sie komplett verändert. Sie denkt anders, sie trifft Entscheidungen anders. Und ich glaube,

Jede Mama kann das komplett nachvollziehen. Ab dem Moment ist man irgendwie alles gleichzeitig. Also meiner Meinung nach können ja alle CEOs einpacken. Da wird organisiert, da wird getröstet, gearbeitet, eingekauft, nebenbei noch an alles gedacht. Und krank sein ist ein Luxus auf Termin. Also an dieser Stelle mal großes Shoutout an alle Mamas da draußen. Ihr seid der Wahnsinn. Und jetzt kommt eine, die das genauso fühlt. Pink, hier bei uns auf E3. 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
4: Ö3 ist hier mit dem schnellsten Verkehrsservice Österreichs und die Reisewelle, die rollt schon Richtung Süden, Aline.
5: Das spüren wir zum einen in Kärnten auf der A10 der Tauernautobahn Richtung Südautobahn bei Villach. Da werdet ihr vor dem Oswaldibergtunnel nur mehr blockweise abgefertigt. Und vor dem Grenzübergang Spielfeld auf der Autobahn, da wartet ihr aktuell eine halbe Stunde bei der Ausreise Richtung Slowenien.
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3 bei der Arbeit hier, Anna Gradki, hallo. Und es gibt tatsächlich eine Studie darüber, was den perfekten Karaoke-Song ausmacht. Kein Scherz. Ein Oxford-Mathematiker hat da gemeinsam mit 2000 Karaoke-Fans analysiert, welche Songs da die Leute am meisten mitreißen. Wichtig sind da erstens mal das Tempo, Mitsing, Refrain, Eklor und dann auch, wie oft der Chorus wiederkommt. Und gewonnen hat dieser Song hier. Bon Jovi mit Living on a Prayer habe ich noch nie in einer Karaoke-Bar gesungen. Ich bin da eher Team Meredith Brooks. Oder? Der ist doch richtig gut. Also, falls ihr gerade beim Wäscheaufhängen zu Hause seid oder vielleicht auch schon in der Küche steht, laut aufdrehen und mitgrölen. Meredith Brooks hier bei uns auf B3. Schönen Freitagvormittag.

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4: Ö3 bei der Arbeit. Für viele von euch ist zum Mittag Schluss und es gibt ab ins verlängerte Wochenende. Jetzt aber noch volle Power mit einer halben Stunde Musik nonstop mit Tom Cochrane und Michael Schulte. Jetzt zu Thomas Ripp. Es ist 11 Uhr.
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6: Der Energieverbrauch in Österreich ist 2025 insgesamt um 1% gestiegen, der Stromverbrauch um 2%. Das zeigt die Energiebilanz der Statistik Austria, die den Trend zur Elektrifizierung bestätigt, unter anderem im Verkehr durch mehr E-Autos. Der Dieselverbrauch ist um 7% gesunken. 5 Verletzte gibt es nach einem Wohnungsbrand in der Nacht in Inzing in Tirol, darunter 3 Kinder, Ö3-Reporter Wolfgang Böhmer.
7: Ja, kurz vor Mitternacht bricht der Brand vermutlich im Wohnzimmer aus. Erste Vermutung ist durch eine brennende Kerze. Der 57-jährige Besitzer bemerkt den Brand und den starken Rauch und schlägt Alarm. Bis aber alle aus der Wohnung sind, erleiden seine Tochter und seine 3 Enkelkinder, die sind zwischen 5 und 13 Jahre alt, eine Rauchgasvergiftung. Der 57-jährige selbst muss dann auch mit Verbrennungen am Arm und einer schweren Rauchgasvergiftung in den Schockraum der Klinik transportiert werden. Die 3 gerufenen Feuerwehren haben den eigentlichen Brand dann aber rasch im Griff.
6: Lange Haare sind jetzt auch beim Bundesheer erlaubt, und zwar für Frauen und Männer. Allerdings schränkt das Verteidigungsministerium diese Erlaubnis auf 2 Frisuren ein. Lange Haare dürfen als Dutt oder als geflochtener Zopf getragen werden. Und die Robotaxis des Google-Unternehmens Waymo werden jetzt aus Atlanta und San Antonio in den USA abgezogen. 2 der selbstfahrenden Autos sind nach Starkregen auf überfluteten Straßen stecken geblieben. Waymo versucht schon länger, das Problem mit einem Software-Update zu lösen, bisher noch ohne Erfolg. Und jetzt zu Georg Brack.
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8: Sonnig und sommerlich geht's durch den Freitag und das Pfingstwochenende. Um die 15 Stunden Sonnenschein sind jetzt im Mai möglich und die erreichen wir heute vor allem in Vorarlberg, Tirol und in Oberkärnten. Von Salzburg und Unterkärnten ostwärts kommen vorübergehend auch größere Quellwolken dazu, es bleibt aber trocken. Dazu gibt's heute am Nachmittag 20 bis 28 Grad und die Temperaturen steigen in den nächsten Tagen schrittweise weiter. Die 30 Grad Marke knacken wir eventuell schon morgen am Samstag in Nordtirol. Spätestens am Pfingstsonntag ist es dann aber verbreitet soweit. Da purzeln in einigen Bundesländern die 30er.
4: Ö3 mit dem schnellsten Verkehrsservice Österreichs und viele von euch sind schon unterwegs in den Süden, Aline.
9: Das spüren wir vor allem an den Grenzübergängen in Richtung Slowenien. Zum einen steht ja in Kärnten auf der A11 von St. Niklas bis zur Mautstelle beim Karawankentunnel 20 Minuten und eine halbe Stunde Anfahrtszeit müsst ihr einplanen vor dem Autobahngrenzübergang Spielfeld bei der Ausreise.
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4: Anna Kratke hier, hallo. Und ich finde ja, die Playlist jetzt, die klingt ja schon genauso wie ein Gläschen mit orangenem Inhalt drinnen und Eiswürfelchen mit Blick auf das Meer, Sand. Ah, fein ist es. Alvaro Soler macht gleich den Anfang.

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1: Ö3 ist hier mit dem schnellsten Verkehrsservice Österreichs. In genau 30 Tagen ist Sommerbeginn. Für viele aber schon in wenigen Stunden der Reiseverkehr in den Süden, Aline.
2: Und das wird im Laufe des Nachmittags dann sicher noch mehr. Im Moment steht hier vor allem bei der Ausreise Richtung Slowenien eine halbe Stunde Anfahrtszeit vor dem Autobahngrenzübergang Spielfeld.
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0: Die beliebtesten Urlaubsländer der Österreicher und Österreicherinnen für den Sommerurlaub sind Kroatien, Griechenland, Spanien und natürlich, was fehlt? Bella Italia, eh klar. Verstehe ich aber auch. Ich meine, der Sandstrand, das Meer, die gute Prosciutto-Pizza, Pasta mit Meeresfrüchten. Es ist halt einfach ein Lebensgefühl, würde ich sagen.
1: An Italien liebe ich die endlosen Strände.
2: Ich finde, Italien ist einfach ein wunderschönes Land. Vor allem natürlich als Österreicherin zum Urlaub machen.
3: Ich liebe Italien wegen dem guten Eis und der Pizza natürlich.
2: Das Meer hat man dort und man ist halt schnell dort.
4: Ich finde Italien natürlich schön, weil ich habe dort meine Verwandten.
5: Ich mag das Eis. Die Strände sind auch cool.
6: Und was ich an Italien so gern habe, ist das Meer, weil wir haben keins.
0: Also, jetzt nochmal reinhackeln. Bald könnt ihr dann den Laptop zuklappen und losdüsen. Und alle, die zu Hause bleiben, ich wünsche euch trotzdem ein wunderschönes verlängertes Wochenende. Das Wetter wird ja pipi fein. Now.

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1: Hier ist Ö3, der Countdown ins Wochenende. La Busch sind gleich mit dabei und auch Huntrix, eure meistgewünschten Songs der Woche.
2: Jetzt News Update mit Thomas Ripp. Es ist 12 Uhr.
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4: Neue Frisurvorschriften beim Bundesheer. Das Verteidigungsministerium hat nun einen neuen Haarerlass entworfen, nachdem der Verfassungsgerichtshof das Zopfverbot aufgehoben hat, also die Regelung, dass Soldaten nur einen Kurzhaarschnitt haben dürfen. Veronika Mauler berichtet.
1: Was die Haarlänge angeht, gilt nun für Männer und Frauen dasselbe, sagt Bundesheersprecher Michael Bauer.
5: Also auch Männer können lange Haare tragen, müssen die aber entsprechend versorgen, das heißt einen Tutt oder einen Zopf bilden, sodass einerseits die hygienischen Bestimmungen eingehalten werden, aber natürlich auch die Sicherheit.
1: Auch bei den Haarfarben gibt es vorerst keine Einschränkungen, das sei allerdings nur der erste Schritt.
5: Aber es ist durchaus möglich, für bestimmte Waffengattungen einzelne Regelungen zu treffen und das wird jetzt in einem zweiten Schritt beurteilt.
1: Also keine blauen Haare bei der Garde zum Beispiel.
5: Das wäre zum Beispiel etwas, weil es natürlich zum Beispiel bei der Garde um eine Einheitlichkeit geht.
1: Wann der endgültige Haarerlass kommt, könne er nicht sagen, so der Bundesheersprecher. Bis dahin sind alle Längen und Farben erlaubt.
4: Aufregung in Tirol wegen möglicher Einsparungen beim Bahnausbau. Konkret ist zuletzt die Befürchtung aufgetaucht, dass der Bau des zweiten Teilstücks der Unterinntalbahn von 2039 auf die Zeit nach 2040 verschoben werden soll. Viktoria Waldhäusl berichtet.
6: Die Tiroler Unterinntalbahn soll als Zulaufstrecke zum Brenner Basistunnel dazu beitragen, dass sich der Transitverkehr von der Straße auf die Schiene verlagert. Im Tiroler Landtag sorgen die angeblichen Pläne einer Verzögerung des zweiten Teilstücks daher überparteilich für Aufregung. Landeshauptmann Anton Mattle von der ÖVP.
7: Ich habe gehört, und wenn es Signale aus Wien gibt, dass man allenfalls den ÖPP-Rahmenplan verändern möchte und damit auch die Fertigstellung des österreichischen Teils der Unterinntalbahn zu verzögern, dann ist Feuer am Dach.
6: Dass das tatsächlich geplant ist, wird im SPÖ-geführten Verkehrsministerium auf Anfrage aber nicht bestätigt. Wie viel das Ressort wo einspart, werde noch verhandelt. Mehr könne man dazu derzeit nicht sagen. Das gilt auch für den Ausbau der Strecke zwischen Salzburg und Köstendorf, der laut Kurier ebenfalls verzögert werden soll.
4: In der Diskussion um eine Gesundheitsreform meldet sich nun auch der Rechnungshof zu Wort. Auf 40 Seiten macht der Rechnungshof 15 konkrete Vorschläge für Maßnahmen, die die Versorgung verbessern sollen. Felix Nowak aus unserer Innenpolitikredaktion. Wo sieht der Rechnungshof denn die größten Probleme?
8: So ziemlich überall, in Spitälern, aber auch in Ordinationen. Generell würden die Kosten für den Gesundheitsbereich immer weiter steigen, während die Leistungen zuletzt eher abgenommen hätten. Stichwort lange Wartezeiten zum Beispiel. Politisch verantwortlich macht der Rechnungshof dafür den Bund, der bisher zu wenig steuern würde, aber auch die Länder, die notwendige Reformen zu zögerlich angehen würden.
4: Und welche Reformen müssten jetzt laut Rechnungshof angegangen werden?
8: Da sind viele umstrittene Punkte dabei. In erster Linie würde es wohl auf weniger Spitalsstandorte oder zumindest mehr Spezialisierung hinauslaufen. Es soll also nicht mehr überall alles geben. Einen Teil der Spitalsleistungen sollen niedergelassene Ärzte übernehmen. Dieser Bereich müsse ausgebaut werden. Parallel soll die Finanzierung umgestellt werden. Alles hochkomplex, aber laut Rechnungshof bis 2040 möglich. Das soll die medizinische Versorgung verbessern und gleichzeitig Kosten senken.
4: In der Türkei hat ein Gericht die Parteispitze der größten Oppositionspartei CHP abgesetzt, Ö3-Korrespondentin Rosa Lyon.
9: Der Vorwurf lautet, Delegierte seien bei der Wahl der CHP-Parteispitze bestochen worden. In Wahrheit, so der Politologe Doğan Çetinkaya, ginge es bloß darum, die Opposition zu spalten und zu schwächen. Wir sehen, dass versucht wird, eine Konstellation zu schaffen, in der nur die Regierungspartei, nur Erdogan, die Wahlen gewinnen kann. Bis alles zu einem dornenlosen Rosengarten gemacht wurde, erwarten wir, dass es so weitergeht. Eigentlich sollte erst im Jahr 2028 in der Türkei gewählt werden. Laut Verfassung darf Erdogan allerdings nur bei einer vorgezogenen Neuwahl noch einmal antreten. Es könnte also durchaus früher zur Stimmabgabe kommen.
4: In der Fußball-Bundesliga findet heute Abend in Ried im Innkreis das Hinspiel um den 5. österreichischen Europacup-Startplatz statt, zwischen Aufsteiger Ried und Rapid. Für die Innviertler wird es ein Match mit besonderen Emotionen, Martin Lang.
0: Für Maximilian Senf wird es sein letztes Heimspiel als Rieder-Trainer im Rieder-Stadion sein, bevor er zu Karlsruhe wechselt. Nach dem 2-1 gegen den WRC wollen die Innviertler nach letzten Dezember und Jänner den dritten Sieg in Folge gegen Rapid, und Stürmer Ante Bajic ist top motiviert.
10: Wir haben schon mal gesagt, dass wir es können, und natürlich gehen wir in die zwei Spiele zu einer, dass wir weiterkommen.
0: Die Rieder spielen um ihre 10. internationale Teilnahme. Rapid ist als Liga-Fünfter unter einem gewissen Erfolgsdruck, aber egal wie es ausgeht, Sportdirektor Katzer und Trainer Hoftorup sollen bleiben. Und Trainer Hoftorup versucht, den Druck rauszunehmen. Wir hoffen, diese Spiele nicht zu spielen, aber es wird nicht heute entschieden, sondern es ist auf 2 Matches angelegt. Das Hinspiel um den 5. österreichischen Europacup-Startplatz Ried gegen Rapid beginnt um 19.30 Uhr.
4: Und jetzt zu Georg Brack.
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11: Bei 19 bis 23 Grad starten wir in den Landeshauptstädten in die Mittagspause und die Temperaturen steigen noch weiter. 20 bis 28 Grad werden es heute noch. Dazu können wir jetzt fast in ganz Österreich die Sonne genießen. Ein paar Quellwolken gibt es heute Nachmittag allerdings von Salzburg ostwärts. Außerdem frischt der Wind auf, und zwar vor allem vom Weinviertel bis ins Burgenland. Ähnlich sonnig und Tag für Tag wärmer geht es am Pfingstwochenende weiter. Zum Sonnenschein mischen sich an den Nachmittagen nur ein paar Quellwolken. Spätestens am Pfingstsonntag fällt dann auch der erste 30er des Jahres.
12: Yay!
13: Da grinst der Georg.
12: 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Heidi, das heißt, bitte Vorsicht in der Steiermark.
14: Auf der S35 Richtung Bruck zwischen Pekau Mitte und Badl-Pekau, da liegt ein großes Paket auf der Fahrbahn. Hier vorsichtig fahren. Eine halbe Stunde wartet ihr am Grenzübergang Spielfeld, am Autobahngrenzbogen derzeit bei der Ausreise, also Richtung Slowenien. In Niederösterreich ist die B21 gesperrt, bei Theresienfeld ein Unfall. Da gibt es Stau in allen Richtungen. Ausweichen ist da nur großräumig möglich, zum Beispiel über Wiener Neustadt. Und seit Montag war ja die Tauernautobahn gesperrt in Salzburg, Richtung Salzburg beim Knoten Pongau wegen Bauarbeiten. Jetzt ist die Autobahn wieder frei, Bauarbeiten sind soweit beendet und es wird nicht mehr umgeleitet.
12: Kommt gut ans Ziel.
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13: Der Countdown ins lange Wochenende. Also nicht nur Freitag Traumwetter, sondern auch eure meistgewünschten Lieblingshits der Woche. Ich glaube, wir haben einen Lauf.
12: So ist es. Dazu noch Bergs und Zuschmann plus gleich La Bouche aus den 90ern. Das ist ein Traum.
13: Jawohl.
12: Und jetzt Handtricks. Das ist euer Countdown ins Wochenende hier für drei.
13: Mahlzeit.

0: Also es könnte schon sein, dass ihr euch den seit dem 90er Musikfeiertag letzte Woche wieder reinwünscht in den Countdown. Ich habe da so eine Vermutung. La Bouche, Best of 90s.
1: Der Rap-Teil zwischendurch, ich habe mir gerade gedacht, der klingt wie DJ Bobo.
0: Das stimmt.
1: Gell? DJ Bobo.
0: Voll.
1: Großes Comeback. Er war es ziemlich sicher nicht, aber klingt ein bisschen danach.
0: Ach, DJ Bobo.
1: Die Richtung stimmt.
0: Tanzmoves.
1: Herrlich. Gutes Stichwort. Der nächste Ö3 Musikfeiertag kommt bestimmt Pfingstmontag mit den größten Coverhits.
0: Yes.
1: So, aber bis dahin, Freitagmittag spielt bei uns, liebe Susanne, das Original. Alanis Morissette gleich und jetzt Rag & Bone Man.

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13: Ö3 ist hier kurz vor 12:30, der schnellste Verkehrsservice Österreichs. Heidi, eine Tunnelsperre gibt's in der Steiermark.
14: In Graz auf der A9 Richtung Slowenien, da ist der Blabutsch-Tunnel gesperrt nach einem Unfall. Da könnt ihr ausweichen durch das Stadtgebiet. Eine halbe Stunde mehr braucht ihr am Grenzübergang Spielfeld. Derzeit bei der Ausreise Richtung Slowenien. Grund dafür ist auch eine Baustelle auf slowenischer Seite. Dann in Niederösterreich ist weiterhin die B21 gesperrt. Bei Theresienfeld ein Unfall. Da gibt es Stau in allen Richtungen. Ausweichen könnt ihr nur großräumig über Wiener Neustadt. Und in Linz geht es jetzt langsam los mit dem Nachmittagsverkehr. Eine Viertelstunde plus auf der A7 Richtung A1. Zwischen Föst und dem Knoten Linz.
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0: die neue von Milo hat so ein bisschen was von Flip-Flops. Eis in der Hand, zum ersten Mal mit der kurzen Hose unterwegs. Schön.
1: Absolut.
0: My lucky day.
1: Flip-Flops nehme ich kurze Hose auch. Susi, welches Eis?
0: Schoko, natürlich.
1: Bist du so ein Klassiker-Typ?
0: Voll. Schoko, Stracciatella, okay, Banane, alles außer Zitrone.
1: Ah ja, ich gehe auf Cookies.
0: Ja, auch gut.
1: Mit saurer Apfel.
0: Wow.
1: Ja doch, so süß-sauermische.
0: Nein, da macht die Gaudia Kurven.
1: Trust me.
0: Saurer Apfel.
1: Na gut, nee. Spielen wir weiter Musik, wenn wir uns da nicht einwickeln. Ö3, noch bis 13 Uhr eure Most Wanted jetzt mit Caro Fuchs auf im Kopf, mit Sia und liebe Julia. Wir nehmen noch Journey mit auf unserem Weg ins Wochenende.
2: Dieser Song begleitet mich eigentlich schon mehrere Jahre, weil ich der Meinung bin, man sollte immer an sich selbst glauben. Wenn du an dich selbst glaubst, dann gelingt dir alles, was du dir vornimmst.
0: Amen. Oder? Amen.
1: Bravo, Julia.
0: Es ist, was es ist.
1: Don't stop believing, genau.

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15: Ö3 mit dem Countdown ins Wochenende gleich wieder mit einer halben Stunde Lieblingshits nonstop mit Harry Styles, Dr. Alban und Linkin Park.
16: Davor geht's jetzt aber mal zu Thomas Ripp. Es ist 13 Uhr.
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18: Der Nationalrat hat den sogenannten kleinen Untersuchungsausschuss abgeschlossen, bei dem die Förderungen für Nichtregierungsorganisationen untersucht worden sind, auf Antrag der FPÖ. Maximilian Biegler berichtet.
19: Die Freiheitlichen orten Steuergeldverschwendung. FPÖ-Fraktionsführer Christoph Steiner kritisiert beispielsweise, dass ein Verein für geschlechtersensible Bubenarbeit und die muslimische Jugend gefördert werden. Ein Dorn im Auge sind ihm auch die Förderungen im Flüchtlingsbereich. Steiner sagt, er will einen Systemwechsel.
20: Und wir werden diese verrückten Förderungen streichen.
19: Der Großteil der Förderungen gehe an Blaulichtorganisationen, kontert ÖVP-Fraktionsführer Wolfgang Gerstl.
21: Alleine 200 Millionen von den 7,7 Milliarden gehen ans Rote Kreuz.
19: Im Ausschuss habe man keine Unregelmäßigkeiten bei der Fördervergabe festgestellt, meint NEOS-Fraktionsführer Christoph Bramhofer.
22: Wir haben keine Korruption gefunden und wir haben keinen Fördermissbrauch gefunden.
19: Das sehen auch SPÖ und Grüne so.
18: Einigung in der 6. Verhandlungsrunde zum neuen Kollektivvertrag für die rund 7.500 Beschäftigten der Papierindustrie. Die Mindestlöhne und Gehälter sowie die Lehrlingseinkommen steigen rückwirkend mit 1. Mai um 2,4%. Die EU-Finanzminister warnen vor einer Verschärfung der Wirtschaftskrise in Europa, je länger die Straße von Hormus geschlossen bleibt. Die steigenden Öl- und Gaspreise machen den Finanzministern Sorge bei ihrem Treffen in Zypern. Tim Kupold berichtet.
23: Die Lage ist ernst. Wie ernst? Der Chef der Eurogruppe, Kyriakos Pierakakis, spricht Klartext.
24: We have an acute understanding that should the strait not open soon.
23: Wenn die Straße von Hormuz nicht bald geöffnet werde,
24: June will be worse than May.
23: Dann werde der Juni schlechter als der Mai und der Juli schlechter als der Juni.
24: July will be worse than June.
23: Österreichs Finanzminister Markus Marterbauer, SPÖ.
25: Wir hoffen noch immer, dass das Problem im Mittleren Osten rasch gelöst werden kann, aber das liegt wohl an den USA und den handelnden Personen, nicht in Europa.
23: Die EU-Kommission hat gestern angesichts des Energiepreisschocks ihre Wachstumsvorhersagen für die Europäische Union heuer nach unten korrigiert. Von 1,4% auf 1,1%. Der Ausblick, weniger Wachstum, alles wird teurer.
18: Ein Video mit Österreich-Bezug hat Unruhen im indischen Bundesstaat Westbengalen mit angeheizt. Mindestens 5 Menschen sind getötet worden. Eva Wagenreuter von unserem Faktencheck-Team de facto. Welche Rolle hat dabei das Video gespielt?
26: Bei dem Gewaltausbruch in Indien waren oft Muslime Zielscheibe. Und mitten in dieser Unruhe ist online ein Video aufgetaucht, in dem man sieht, wie eine Person nackt verkehrt herum aufgehängt worden ist. Zehntausende haben dieses Video angesehen und es so gedeutet, dass da ein Muslim gedemütigt worden ist. Das ist aber Blödsinn. Das Video stammt aus einem anderen Kontext, der gar nichts mit Gewalt zu tun hat.
18: Eigentlich hat das Video ja mit einer österreichischen Kunstaktion zu tun.
26: In Venedig findet gerade die Biennale statt, eine riesige Kunstausstellung. Auch Österreich ist da vertreten, und zwar mit einer Künstlerin, die unter anderem eine Glocke zeigt, bei der der Knöppel ein Mensch ist und unten rausbäumelt. Die Aktion will davor warnen, dass es kurz vor 12 ist, was die Klimakrise betrifft, also ein ganz anderes Thema. Aber da sieht man wieder einmal, wie vernetzt Infos und eben auch Falschinfos auf der ganzen Welt sind.
18: Und jetzt zu Georg Brack.
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0: Falls in den nächsten Tagen etwas draußen geplant ist, würde ich eine Sonnencreme und eine Sonnenbrille auf der Packliste vorschlagen. Die Sonne scheint nämlich genauso kräftig vom Himmel wie Ende Juli. Kaum eine Wolke begleitet uns dabei von Vorarlberg bis nach Oberkärnten in den Nachmittag. Hier wird es heute auch am wärmsten mit bis zu 28 Grad. In der Osthälfte spielen vorübergehend auch dichtere Wolken mit. Überall recht sonnig und noch einmal 2-3 Grad wärmer wird dann das Pfingstwochenende. Somit knacken wir dann auch die 30 Grad Marke. Selbst auf den Bergen in 2000 Meter Höhe werden es bis zu 18 Grad.
16: 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Heidi-Sperre aufgehoben in der Steiermark.
1: Auf der A9 Richtung Slowenien bei Graz, da ist der Plabutsch-Tunnel wieder frei. Die Unfallstelle ist geräumt, allerdings noch Stau, und deshalb wird vor der Gradkorn-Tunnelkette der Verkehr nur blockweise abgefertigt. Eine Dreiviertelstunde braucht ihr vor dem Grenzübergang Spielfeld bei der Ausreise Richtung Slowenien. Grund dafür ist auch eine Baustelle auf slowenischer Seite. Dann in Niederösterreich sorgt auch eine Baustelle für Stau auf der S1 bei Seyring, und zwar Richtung Neuburg, da gibt es Bauarbeiten, nur eine Fahrspur frei, hier 20 Minuten mehr. B21, die ist wieder frei bei Theresienfeld, da ist die Unfallstelle geräumt. Und in Linz braucht ihr eine Viertelstunde länger auf der A7 Richtung A1.
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15: So, wenn es nach Marko Arnautović geht, dann sollte der Tag, wo sich Österreich für die WM qualifiziert hat, ja zum Feiertag werden. 18. November, Halleluja. Und wenn es nach Susi Zuschmann geht, dann sollte jetzt im Sommer noch einer dazukommen,
16: richtig,
15: oder wie?
16: Richtig, 9. Juni, Linkin Park.
15: Ah ja, verstehe.
16: Oh mein Gott.
15: Und gleich nochmal Halleluja. Die Emptiness Machine, jetzt im Countdown.

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6: Ö3 ist hier, pünktlich verlässlich um 13:30 gibt's den schnellsten Verkehrsservice Österreichs auf Ö3. Da haben sich jetzt einige aus der Ö3-Gemeinde nochmal erkundigt. Liebe Grüße stellvertretend Christina und Marlene. Heidi zur Lage auf der A9.
3: In der Steiermark Richtung Slowenien bei Deutsch-Feistritz, vor dem Schadner Kogeltunnel und dann in weiterer Folge vor der Gradkorn-Tunnelkette werdet ihr da wegen Überlastung blockweise abgefertigt. Da müsst ihr mindestens mit einer halben Stunde mehr rechnen. Dann ist 6, auch da schon viel Verkehr Richtung St. Michael zwischen Allerheiligen und Karpfenberg plus 15 Minuten vor einer Baustelle. Eine Dreiviertelstunde braucht ihr vor dem Autobahngrenzübergang Spielfeld bei der Ausreise. Grund dafür ist eine Baustelle auf slowenischer Seite. Dann in Niederösterreich auf der

0: 1 Richtung Karneuburg bei Seiring. Bauarbeiten hier 10 Minuten plus. In Tirol geht jetzt auch der Reiseverkehr los auf der Fernpassstrecke. Richtung Nassereit eine Viertelstunde mehr auf der Umfahrung Reute. Und in Wien und Linz hier plus 20 Minuten auf der Tangente Richtung Hagram und auf der A7 Richtung A1.
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0: Beim ersten Hinhörer habe ich mir gedacht, bravo Taylor Swift.
1: Ist aber Olivia Rodrigo.
0: Doppelt bravo. Finde ich gut, ja, bravo.
1: Das ist ein schöner Song. Drop Dead. Kommt gut Richtung Pfingstwochenende hier auf Ö3. Wir begleiten euch mit den 100 meistgewünschten Songs der Woche. Es ist einiges los heute auf der Strecke, aber gute Nachricht, es gibt auch zwei Aufhebungen, die für Entlastung sorgen.
0: So schaut's aus. Erstens, der Stahlersattel ist nach der Wintersperre wieder erwacht. Die monatelange Sperre ist da jetzt bald vorbei. Seit heute in der Früh, der Passübergang zwischen Osttirol und Südtirol ist er wieder offen. Das freut vor allem die Bikerinnen und Biker, yes. Super Strecke zum Cruisen. Und zweitens ist in Kärnten der Blöckenpass gleich wieder befahrbar. In einer Dreiviertelstunde, also um 14.30 Uhr, geht nach 900 Tagen eben nach dem Felssturz die Sperre wieder auf. Und die Musik sagt es uns schon voraus, es gibt auch einen Festakt.
1: Jawohl.
0: Von Susi liebevoll getauft auf
1: Blöckenpassparty.
0: Die Blöckenpassparty kann starten.
1: Traum. Ihr habt die Verkehrsprognose natürlich wie immer bei uns auf der Ö3 Homepage. Und jetzt hier bei uns Wonderful Life.

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19: Hier ist Ö3 gleich mit Soul Sister und Holly Humberstone, eure meistgewünschten Lieblingshits der Woche.
20: Davor geht's jetzt News Update zu Thomas Ripp. Es ist 14 Uhr.
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22: Die 260.000 Kundinnen und Kunden der Salzburger Sparkasse müssen am Pfingstwochenende mit Einschränkungen zurechtkommen. Die Computersysteme der Sparkasse werden mit denen der Erste Bank in Wien zusammengeführt. Von heute Abend bis Montagvormittag steht daher das E-Banking nicht zur Verfügung und auch beim Geldabheben und Einkaufen mit Karte gibt's Limits, sagt der Direktor der Salzburger Sparkasse, Klaus Kragaber.
23: Das Tageslimit am Wochenende bei der Bankomatkarte betrifft tatsächlich Bargeldbehebungen und Zahlungen an Terminals zusammen. Das heißt, 400 Euro ist hier ein Tageslimit beziehungsweise 1.500 Euro ist das Wochenlimit.
22: In den nächsten Tagen gibt es von der Salzburger Sparkasse dann auch noch neue IBANs und neue Bankomatkarten. Die EU und Mexiko unterschreiben heute Abend die Neufassung ihres Handelsabkommens aus dem Jahr 2000. Dadurch sollen weitere Zölle und Handelshemmnisse abgebaut werden. Das

0: Das Handelsvolumen zwischen der EU und Mexiko beträgt rund 86 Milliarden Euro pro Jahr. Die Wiener Taxis sollen in Zukunft in einer einheitlichen Farbe unterwegs sein. Das kündigt die Wiener Wirtschaftsstadträtin Barbara Nowak von der SPÖ in einem Interview mit Mein Bezirk an. Welche Farbe das sein soll, steht noch nicht fest. Und der Niederösterreicher Juri Rodionow hat sich erfolgreich durch die Qualifikation der French Open in Paris gekämpft und den Hauptbewerb erreicht. Damit sind im Einzel beim zweiten Grand Slam-Turnier des Jahres insgesamt 6 österreichische Tennisspieler und Spielerinnen dabei. Und jetzt zu Georg Brack.
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2: Hoch 10 Uhr hat ab heute das Steuer in der Hand und bringt uns für die nächsten Tage sehr sonniges und warmes Wetter. Dichtere Wolken gibt's heute aber vor allem noch in und um Niederösterreich. Meist geht's aber sonnig durch den Nachmittag. Dazu spüren wir ganz im Osten außerdem den Wind. Das Ganze bei Temperaturen zwischen 18 Grad etwa in Mariazell und 26 Grad zum Beispiel in Landeck. Und ein bisschen steigen die Temperaturen heute noch. Am Pfingstwochenende wird's dann Tag für Tag wärmer. Die 30 Grad Marke knacken wir eventuell schon morgen am Samstag in Nordtirol, spätestens am Pfingstsonntag purzeln dann in einigen Bundesländern die 30er.
3: Das ist der schnellste Verkehrsservice Österreichs hier für 3. Unfälle, Baustellen, Reiseverkehr, also Fahrt wird's nicht, Heidi. Wir beginnen in Vorarlberg.
4: Auf der 14 vor dem Pfändertunnel Richtung Innsbruck braucht ihr eine Viertelstunde mehr hier Blockabfertigung. Tirol A13 Richtung Brenner zwischen Zensenhof und Patsch noch dichter Verkehr. Grund dafür war ein Pannenfahrzeug, das ist aber mittlerweile entfernt. Auf der Fernbahnstrecke Richtung Nassereth plus 20 Minuten auf der Umfahrung Reute. In Kärnten auf der A2 Richtung Italien auf der Nordumfahrung Klagenfurt noch Stau. Da war der Falkenberg-Tunnel kurz gesperrt nach einer Panne. Auch da ist wieder alles frei und nach löst sich da der Stau auf. In der Steiermark auf der A9 Richtung Slowenien bei Deutsch-Feistritz vor dem Schadner-Kogel-Tunnel und dann in weiterer Folge vor der Gradkorn-Tunnelkette werdet ihr blockweise abgefertigt. Ihr braucht hier eine halbe Stunde länger. Auf der S6 Richtung St. Michael zwischen Allerheiligen und Karpfenberg plus 15 Minuten vor einer Baustelle. Dann dauert es eine halbe Stunde mehr bei der Ausreise am Autobahn-Grenzübergang Spielfeld und in Wien und Linz auch da starker Verkehr mittlerweile. Plus 20 Minuten auf der Tangente und auf der A7.
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3: Einkaufen fürs lange Wochenende, vielleicht für die Grillerei, nochmal danken für den Weg in den Kurzurlaub. Es ist viel zu tun heute.
8: Aha.
3: Aha.
8: Du gibst uns gleich eine ordentliche To-Do-List mit.
3: Yes.
8: Okay,
3: immer
8: aber
3: gerne.
8: Grillerei ist ein ausgezeichneter Vorschlag.
3: Mhm.
8: Mit euren Lieblingshits dem Wochenende entgegen, Susi Zuschmann und Philipp Bergsmann. Jetzt mit Holly Hammerstone.

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1: Swim ist schon ein gutes Stichwort, oder? Vielleicht.
2: Absolut.
1: Freibad-Premiere und Freitagnachmittag in der Ö3-Gemeinde. Der Countdown ins Wochenende. Da kommen ein paar sogenannte Traumtage auf uns zu. Und man merkt schon, oder Susi, das macht was mit uns.
2: Absolut.
1: Gutes Wetter, gute Musik und im Optimalfall noch dazu ein Spaßgetränk. Die Liesl aus Wien hat uns eine Sprachnachricht geschickt.
3: Hallo, liebes Ö3-Team. Hallo, lieber Philipp. Ich saß gestern beim Fußballplatz von meinem Sohn in der Sonne mit einem Sommerspritzer und habe mir gedacht, hey, das Lied wäre jetzt grenzgenial, jetzt wo es auch immer wärmer und wärmer wird und wir bald die 30 Grad erreichen. Alles Liebe, Baba.
2: Und der Song, von dem die Liesl redet, ist natürlich Summer Dreamin. Passt wie Cookie-Eis zu was nochmal, Philipp?
1: Saurer Apfel.
2: Bäh.
1: Vertrau mir, das passt.
2: Noch immer bäh.
1: Das passt besser als Bacardi-Geschmack oder so.

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1: Ö3 hier kurz nach 14:30. Pfingsten steht an, deswegen auch ein starkes Reisewochenende. Heidi Braun.
2: Das merken wir in Vorarlberg auf der A14 Richtung Innsbruck bei Hörbrands vor dem Fendertunnel. Eine Viertelstunde plus hier Blockabfertigung. Dann in Tirol, da braucht ihr auch 20 Minuten mehr auf der Fernpassstrecke Richtung Nassereit auf der Nordumfahrung Reute bis Heiterwank. In der Steiermark auf der A9 Richtung Slowenien bei Deutsch-Feistritz vor dem Schadner-Kogeltunnel und in weiterer Folge vor dem Gratkorn-Tunnel wird der Verkehr nur blockweise abgefertigt. Da braucht ihr etwa 20 Minuten mehr. S6 Richtung St. Michael, hier plus 15 Minuten zwischen Allerheiligen und Kapfen. Berg von der Baustelle auf der A2 Richtung Italien zwischen Steinberg und Modriach vor dem Herzogbergtunnel Blockabfertigung plus 10 Minuten. Eine halbe Stunde länger dauert es am Autobahngrenzübergang Spielfeld bei der Ausreise. Dann auch in Wien und Linz starker Verkehr plus 20 Minuten auf der Tangente und auf der A7. Großes deutsches Eck, Autobahn A8 Richtung Salzburg vom Inntal-Dreieck bis Bergen eine halbe Stunde mehr. Ja, und jetzt ist es soweit, der Blöckenpass in Kärnten. Der ist ab sofort wieder für Fahrzeuge bis 7,5 Tonnen offen. Der Verkehr wird da jetzt allerdings wechselweise angehalten. Ab 30. Juni ist dann der Blöckenpass ganz wieder frei.
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0: Der Countdown ins Wochenende auf Ö3. Wir spielen eure meistgewünschten Songs der Woche und das Wetter spielt mit. Herrlich für Fußballpfingstturniere, für die ein oder andere Maidult und für
1: Hochzeiten. Perfekt.
0: Halleluja.
1: Da wird zum Beispiel schon fleißig vorbereitet und aufgebaut im Brauhaus in Freistadt. Das ist der große Tag vom Jakob und seiner Zukünftigen.
2: Servus. Du, wir bereiten alles vor für die morgige Hochzeit. Wir schmücken die Tisch, wir falten die Servietten und wir schauen, wo am allerbesten die Musik steht und sich der DJ dann aufhält, dass wir ein super tolles Festl haben.
0: Hey, das klingt alles relativ souverän, routiniert und abgeklärt. Wie ist denn so das Feeling beim zukünftigen Bräutigam? Wie geht's da denn?
2: Es passt eigentlich relativ gut. Die Nervosität steigt natürlich, aber so soll es auch sein.
0: Auf jeden Fall.
2: Nein, wir freuen Sie beide schon recht drauf.
0: Lieber Jakob, was wird denn aus eurer Sicht, also aus deiner Sicht vollkommen klar, die Braut ist das Highlight, aber was wird denn so euer persönliches Highlight als Brautpaar morgen bei der Hochzeit?
2: Das Highlight wird, dass wirklich zwei Familien, die besten Freunde zusammenkommen und einfach miteinander einen traumhaften Tag haben.
0: Was du uns aber noch vorher enthalten hast, lieber Jakob, ist der Name der Hauptdarstellerin und ich würde sagen, die lassen wir jetzt noch grüßen, oder?
2: Liebe Anna, ich muss dir ganz ehrlich sagen, ich freue mich auf den Tag, ich freue mich auf die Zukunft mit dir, ich liebe dich und jetzt bauen wir gemeinsam noch auf, würde ich sagen.
0: Schau, das ist eine mühlenviertlerische Liebeserklärung, oder?
1: Da drückt es mir zuerst die Tränen raus.
0: Dann jetzt. Ich liebe dich und jetzt zurück an die Arbeit, genau.
1: Und jetzt mal ordentlich hackeln. So.
0: Das nehmen wir doch alles gerne mit. Hey, alles Liebe. Heartbeat-Song. Das trifft es doch perfekt, oder?
1: Toll.

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27: 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Es geht gleich in eine halbe Stunde Best Ö3 Musik. Wir spielen durch von Deepesh Mode bis zu Ray Dalton. Sind alle mit dabei.
28: Davor jetzt zu Thomas Ripp. Es ist 15 Uhr.
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30: Die Zahl der tödlichen Unfälle mit Lastwagen ist im vergangenen Jahr stark gestiegen, wie neue Zahlen zeigen. Ö3-Reporter Martin Krachjahr.
31: 2025 sind um ein Drittel mehr Menschen bei Kollisionen mit Lkw gestorben als im Jahr davor. Die Zahl ist von 52 auf 73 gestiegen, auf den höchsten Wert seit fast 10 Jahren, wie der Verkehrsclub Österreich heute sagt. Die meisten Toten hat es dabei in Niederösterreich gegeben. Der VCÖ fordert deshalb mehr Kontrollen, mehr Assistenzsysteme und ein Umdenken bei großen Lkw in der Stadt, um den Verkehr und damit Gefahren für Radfahrer und Fußgänger in der engen Stadt zu minimieren, sollen Lkw demnach nur mehr bis zur sogenannten Hubs liefern und nicht mehr bis vor die Haustüre.
30: Die Wirtschaftskammer will in den kommenden Wochen ihr Sparpaket fertigstellen. Insgesamt sollen die Unternehmensbeiträge zur Wirtschaftskammer um 100 Millionen Euro sinken. In der Türkei leistet Özgür Özel Widerstand gegen seine Absetzung als Chef der Oppositionspartei CHP. Er weigert sich, die Parteizentrale in Ankara zu verlassen. Ein Gericht hatte ihm den Parteivorsitz entzogen, weil es bei seiner Wahl zu Korruption gekommen sein soll. Kritiker sehen den Vorwurf als Vorwand, um die Opposition zu schwächen. Und ein Fahrraddieb ist in Wien-Liesing ungewöhnlich schnell erwischt worden. Er hat das gestohlene hochwertige E-Bike unmittelbar nach der Tat auf der Straße zum Kauf angeboten. Und zwar deutlich zu billig und ausgerechnet

0: einem Kriminalpolizisten, der in Zivilkleidung unterwegs war. Und jetzt zu Georg Brack.
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2: Überwiegend sonnig und recht warm geht's durch den Freitag. Dichtere Wolken spielen aber auch mit, jetzt am Nachmittag vor allem in Niederösterreich, in Wien, im Mühlviertel und in der Obersteiermark. Die werden erst im Lauf des Abends weniger. Und auch am Pfingstwochenende geht's mit viel Sonnenschein weiter. Morgen können die Wolken speziell in der Osthälfte vorübergehend wieder dichter sein. Dazu gibt's morgen 24 bis 29 Grad. Der erste 30er des Jahres fällt spätestens am Pfingstsonntag. Der Wind bleibt vor allem auf den Bergen und vom Weinviertel bis zum Burgenland auch am Pfingstwochenende spürbar.
3: 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Wir haben es erwartet. Michi, viel, viel los vor dem Pfingstwochenende.
4: Wir starten in Vorarlberg auf der Rheintalautobahn Richtung Innsbruck bei Bregenz vor der Blockabfertigung beim Pfennertunnel. Eine halbe Stunde Wartezeit mit Staubeginn auf der deutschen A96. 20 Minuten länger dauert es auch auf der Umfahrung Meder Richtung Altach. In den größeren Städten einiges los, vor allem in Wien und Linz. Eine Viertelstunde plus auf der Tangente in beiden Richtungen und auf der A7 Richtung A1. In Oberösterreich auf der A9 Richtung Graz 20 Minuten Zeitverlust vor einer Baustelle kurz nach St. Pankraz. Dann in der Steiermark vor den Gradkorntunneln auf der A9 Richtung Slowenien 15 Minuten Wartezeit. Eine halbe Stunde Wartezeit dann vor der Grenze Spielfeld bei der Ausreise nach Slowenien. A2 Richtung Italien kurz nach Steinberg Blockabfertigung vom Herzogbergtunnel 20 Minuten Wartezeit. S6 Richtung St. Michael vor Kapfenberg 15 Minuten plus vor einer Baustelle. Und großes deutsches Eck A8 Richtung Salzburg vom Inntaldreieck bis Bergen, ein Plus von 30 Minuten.
3: Kommt gut ans Ziel.
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3: Genau so schaut's aus. Nicht nur eine halbe Stunde geht's jetzt durch. Es sind die Songs, die euch die ganze Woche wünscht bei uns.
7: Homewrecker, Midnight Sky, Hey Low. Das klingt schon verdächtig nach Wochenende.
3: Ja.
7: Dazwischen hoffentlich auch mal Enjoy the Silence. Wir sind Susi und Philipp. Weiter geht's mit Ray Dalton.

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20: 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Viel gute Musik ist unterwegs von Bruce Springsteen, Katy Perry und Olivia Dean. Brauchen wir auch, weil viel und starker Verkehr jetzt, Michi, vor Pfingsten.
21: Zum Beispiel ganz im Westen in Vorarlberg auf der 14. Rheintalautobahn Richtung Innsbruck im Raum Bregenz. Knockabfertigung vom Fendertunnel 45 Minuten plus. In Tirol auf der Fernpassstrecke Richtung Nassereit ein Plus von 30 Minuten im Bereich der Umfahrung Reute. Überlastet die A9 die Pyrenautobahn in Oberösterreich und in der Steiermark Richtung Slowenien. Vor Kleinkarau 30 Minuten mehr vor einer Baustelle. Dann Blockabfertigung vor den Gradkorntunneln und 10 Minuten mehr. Und bei der Grenze Spielfeld Richtung Slowenien dann 40 Minuten Wartezeit auf der Autobahn und mindestens 20 Minuten auf der B67. A2 Südautobahn Richtung Italien zwischen Steinberg und Modrach. Blockabfertigung vom Herzogbergtunnel mindestens 25 Minuten Wartezeit. Auf der S6 Richtung St. Michael vor Kapfenberg ein Plus von 15 Minuten vor einer Baustelle. Und eine Grenzwartezeit im Raum Salzburg bei Freilassing 15 Minuten Richtung Deutschland.
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1: Bitte aufpassen, auf der Westautobahn eine Matratze liegt auf der Überholspur auf der A1 Richtung Wien zwischen St. Valentin und Haag. Der Streckendienst ist schon auf der Zufahrt.
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0: Queen auf Ö3, der Countdown ins Wochenende mit The Show Must Go On. In dem Fall bedeutet so viel wie eine Kugel, es geht noch immer.
1: Unsere Lieblingssorten sind ja, Philipp, deine Cookie.
0: Ist richtig.
1: Und sag's Iwäh, weil ich kann es nicht aussprechen.
0: Was ist da Iwäh? Saurer Apfel.
1: Oh.
0: Das ist eine herrliche, magische

0: himmlische Kombination. Himmlisch. Mhm, genau. Und deine war nochmal?
1: Schoko mit Schoko mit Schoko, Schoko mit Schoko.
0: Da sind sie sehr, sehr viele Klassiker dabei. Ich glaube, den Valentin aus Wien haben wir da jetzt richtig Gusto gemacht, oder?
2: Gusto auf ein richtig gutes Eis. Die Kollegin hat gesagt, Zitroneneis ist nicht ihres. Das war, wenn ich ehrlich bin, auch nicht meins.
1: Ja, schon.
0: Stimmt. Die Susi hat ein bisschen Zitrone gebasht. Ich hätte jetzt eher mit einem Shitstorm gerechnet, aber Support kommt von Valentin.
1: Sehr gut, sehr gut. Valentin, was ist bei dir von dabei?
2: Auf der Eid, Stracciatella und das Malaga, das ist natürlich auch Top Nummer 1.
0: Stabil. Lieblingseis und dazu Lieblingshits. Eure 100 meistgewünschten der Woche. Valentin, wir schaufeln weiter rein, oder?
2: Na sicher, da werden wir sich gleich so mindestens 1,5 Liter nehmen, also dass wir davon was haben.
1: Geht sich aus, die 1,5 Liter während Cosmo läuft, oder? Oder zu sportlich?
0: Ambitioniert, ja genau.

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20: Hier ist L3. Wir brauchen jetzt gleich ein bisschen mehr PS am Weg Richtung Wochenende mit Bon Jovi und Felix Jehn. 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
21: Davor geht's jetzt aber mal zu Thomas Ripp. Es ist 16 Uhr.
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23: Gravierende Mängel beschreibt der erste Untersuchungsbericht zur Panne eines ICE-Zuges in einem Bahntunnel zwischen Wien und St. Pölten im letzten Juli. Unter anderem habe es keine ausreichenden Evakuierungsübungen gegeben. Das kritisiert auch Bahngewerkschafter Roman Hebenstreit.
24: Ich kenne niemanden, der durch eine theoretische Unterweisung schwimmen gelernt hat. Insofern muss man hier drastisch unterscheiden zwischen theoretisch wiederkehrenden Schulungen und praktischen Übungen. Und es ist eben Faktum, dass diese praktischen Unterweisungen nur im Zuge der Grundausbildung stattfinden und danach nicht.
23: Die ÖBB halten dem entgegen, dass es regelmäßige Fort- und Weiterbildungen gäbe. Im Fall des Femizids an einer 28-jährigen Frau in Kottingbrunn ist heute Untersuchungshaft über den 27-jährigen Beschuldigten verhängt worden. Der Verdächtige ist durch die Auswertung der Handydaten ausgeforscht worden und hat die Tat zugegeben. Der heute vorgestellte OECD-Umweltprüfbericht stellt Österreich ein gemischtes Zeugnis aus. Zwar habe Österreich eine Vorreiterrolle bei der Kreislaufwirtschaft, heißt es im Bericht, aber bei den Klimazielen sei Österreich nicht auf Kurs. Und eine Ära im englischen Fußball geht zu Ende. Pep Guardiola hört nach 10 Jahren als Trainer von Manchester City auf. Das bestätigt der Premier League-Verein heute. Guardiola kann bei Manchester City eine beeindruckende Bilanz aufweisen. 6 Meistertitel, 3 FA-Cup-Siege, 5 Ligapokale und 2023 der Sieg in der Champions League. Und jetzt zu Georg Brack.
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1: Um die 15 Sonnenstunden sind um diese Jahreszeit möglich und die werden wir heute vor allem in Vorarlberg, in Tirol und in Teilen Kärntens, Oberösterreichs und Salzburgs erreichen. Dazu gehen wir jetzt im Inntal bei bis zu 28 Grad raus, 23 sind es bei teils dichten Wolken in Wien und in St. Pölten. Das Pfingstwochenende bringt uns dann in ganz Österreich viel Sonnenschein, dichtere Quellwolken sind nur vorübergehend dabei und es bleibt meist trocken. Die Temperaturen erreichen morgen 23 bis 29 oder im Westen sogar vielleicht 30 Grad und es wird schrittweise wärmer. Wenn nicht morgen, dann knacken wir also am Sonntag den ersten 30er des Jahres.
21: 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Den längsten Stau vor Pfingsten, Michi, gibt es momentan im Raum Bregenz.
2: 13 Kilometer Stau messen die Verkehrssensoren momentan. Dieser beginnt schon auf der deutschen A96, geht dann weiter auf der Rheintal-Autobahn Richtung Innsbruck bis zur Blockabfertigung beim Fender-Tunnel. Bis ihr da durch seid, dauert es eine Stunde länger. Tirol B179 Fernpassstraße Richtung Nasserei, 20 Minuten auf der Umfahrung Reute. Oberösterreich A9 Bühnautobahn Richtung Slowenien zwischen St. Pankraz und Kleinkarau, hier ein Plus von 20 Minuten vor einer Baustelle. In der Steiermark dann auf der A9 Richtung Slowenien, Blockabfertigung vor den Gratkorn-Tunneln und mindestens 10 Minuten Wartezeit. Bei der Grenze Spielfeld Richtung Slowenien ein Plus von 50 Minuten auf der Autobahn und eine halbe Stunde auf der B67. A2 Südautobahn Richtung Italien zwischen Steinberg und Modriach, Blockabfertigung vom Herzogbergtunnel und hier über eine halbe Stunde Wartezeit. Und S6 Richtung St. Michael zwischen Allerheiligen und Kapfenberg, 15 Minuten mehr vor einer Baustelle.
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4: Susi Jussmann und Philipp Bergsmann und weiter geht die wilde Fahrt.

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Er hat eine eher ungewöhnliche Klangstruktur für einen Vornamen.

Er war der Vorsitzende des örtlichen Solarium-Vereins. Er fuhr einen mattbraunen Opel Kadett Kombi. 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Steil bergauf.

0: Es gibt so Autofahrsongs, so Lieblingssongs, ja, wo du so richtig durchschnaufen kannst während der Fahrt. Zum Beispiel der hier. Den höre ich gerade so gerne im Auto, da fasst niemals ins Radar.
1: Das ist ein sehr schöner Gedanke. Da wird die Susi, Bleifuß-Susi, plötzlich ganz zahm bei Joe und The End of Beginning.
0: Genau, so schaut's aus.
1: Das sollte ich auch mal ausprobieren. Okay, mixen wir gut durch zum Start Richtung Freitag, Nachmittagabend mit Shepo Rowan und Felix Yen mit Pride.
0: Der macht ja das Gegenteil.
1: Der schiebt an, gell?

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18: Ö3 ist hier, es ist kurz nach 16:30, der schnellste Verkehrsservice Österreichs. Michael, ein Auffahrunfall ist passiert auf der Wiener Südosttangente.
19: Wir sehen das über die Aswinag-Verkehrskameras auf der A23 Richtung Graz am Knoten Inzersdorf. Die Überholspur ist gesperrt, die Feuerwehr ist da und der Stau reicht bis zum Absberg-Tunnel zurück. Zeitverlust mindestens 20 Minuten. Sonst ist der Reiseverkehr vor dem Pfingstwochenende sehr stark. Zum Beispiel auf der A9 der Pyrenautobahn Richtung Süden. In Oberösterreich zwischen St. Pankratz und Kleinkarau ein Plus von 30 Minuten vor einer Baustelle. In der Steiermark gibt es Blockabfertigung vor den Gradkorn-Tunneln. Bei der Grenze Spielfeld dann Richtung Slowenien 1 Stunde Wartezeit auf der Autobahn und 1/2 Stunde auf der B67. A2 Südautobahn Richtung Italien zwischen Steinberg und Modriach. Blockabfertigung vom Herzogberg-Tunnel, mittlerweile 40 Minuten Wartezeit. Auf der S6 Richtung St. Michael gibt es einen Baustellenbereich vor Kapfenberg. Hier 15 Minuten mehr. Und Vorarlberg, A14 Rheintal-Autobahn Richtung Innsbruck im Raum Bregenz. Blockabfertigung vor dem Fendertunnel, 45 Minuten Zeitverlust. Der Stau beginnt schon auf der deutschen A96 und es bringt nichts durch, das Bregenzer Stadtgebiet auszuweichen. Auch dort steht

0: Der mindestens eine halbe Stunde in der Kolonne.
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0: Lady Gaga auf Ö3. Always remember us this way. Soll an diesem Wochenende heißen, so jung kommen wir nicht mehr zusammen. Pfingsten gibt's genügend Gründe zum Feiern. Tutto Gas, Partyansturm auf Lignano. Es wird machtig, trachtig. In Salzburg zum Beispiel zur Pfingsthuld. Oder auch, das ist spannend, Cordial Cup im Tiroler Unterland. Es wird gekickt. Internationales Turnier mit 140 Nachwuchsmannschaften. Der Vollständigkeit halber Fußballturnier, sowieso.
1: Danke, weil hätte ja auch ein Reizturnier sein können.
0: Nein, das ist wirklich cool dort in Tirol. Ja.
1: Ja, und was steht jetzt an? Die neue von Kygo. Die geht bei jedem Pfingstfest, weil da kannst du tanzen ohne Ende. Es braucht aber ein bisschen, bis es anläuft. So 1,5 Minuten und dann geht's aber voll ab.
0: Okay, jetzt hast du ein bisschen vorgehen und dann
1: yes.
0: Save my love.

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7: 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Es geht gleich in eine halbe Stunde beste Ö3 Musik. Wir gönnen uns Taylor Swift und auch Evanescence.
8: Das klingt super. Davor jetzt Thomas Ripp. Es ist 17 Uhr.
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10: Bei den Universitäten wird gespart, aber möglicherweise zumindest vorerst nicht so stark wie von den Unis befürchtet. Univertreter haben ja diese Woche wörtlich vor einem finanziellen Super-GAU gewarnt, angesichts von Sparplänen der Regierung. Viktoria Waldhäusl berichtet.
11: Das Uni-Budget bleibt 2028 mit rund 5,2 Milliarden Euro stabil. Allerdings, die Ärztegehälter an den Unikliniken müssen sie dann selbst zahlen und die Inflation wird nicht abgegolten. Es bleibt also weniger übrig. Ab 2029 soll es mehr geben, sagt Wissenschaftsministerin Eva-Maria Holzleitner von der SPÖ.
12: Hier ist mein Ziel, dass wir nicht nur sozusagen die Euro-Anzahl für die Universitäten gleich bleibt, sondern dass wir unsere Universitäten stärken.
11: Wie viel es für die Unis dann tatsächlich gibt, soll im Herbst feststehen. Der Präsidentin der Universitätenkonferenz Brigitte Hütter ist das zu wenig.
13: Die Verunsicherung ist gleich groß und eigentlich größer als noch am Montag. Wir erleben, dass das Problem verschoben wird und es gibt keinerlei verbindliche Aussagen.
11: Man bleibe daher kämpferisch. Nächste Woche ist nach wie vor eine Großdemo geplant.
10: Nachdem der Verfassungsgerichtshof ein Zopfverbot für Soldaten gekippt hat, hat das Verteidigungsministerium jetzt einen vorläufigen Haarerlass auf den Weg gebracht. Männer dürfen wie Frauen lange Haare tragen, in einem Dutt oder einem geflochtenen Zopf. Das ist aber nur der erste Schritt, sagt Bundesheersprecher Michael Bauer.
14: Im zweiten Schritt wird jetzt sehr wohl beurteilt, dass es bestimmte Bereiche im Militär gibt. Ich denke zum Beispiel an die Garde oder ich denke zum Beispiel an Panzerbesatzungen, wo also besondere Haartracht erforderlich ist. Und das hat ja auch letztlich der Verfassungsgerichtshof so entschieden. Er hat nur gesagt, eine generelle Regelung ist nicht nachvollziehbar.
10: Und wann der angesprochene endgültige Haarerlass kommt, ist noch unklar. In der Türkei leistet die Führung der Oppositionspartei CHP Widerstand gegen ihre Absetzung durch ein Gericht. Die Parteispitze hat sich in der Zentrale in Ankara eingeschlossen und weigert sich zu gehen. Unterstützung kommt von zahlreichen Anhängern, berichtet Teresa Kulovic.
15: Tausende Menschen haben sich bei der Parteizentrale der türkischen Oppositionspartei CHP in Ankara versammelt, nachdem ein Gericht die gesamte Parteispitze abgesetzt hat. Im Urteil wird festgehalten, Parteichef Özel habe die Partei unrechtmäßig übernommen. Die Rede ist von Stimmenkauf. Die Partei sieht dahinter Kalkül, um die Opposition zu schwächen. Die CHP konnte bei der Kommunalwahl 2024 beachtliche Erfolge ein.

0: fahren. Nach dem Gerichtsurteil gestern hat sich die Führungsriege in der Parteizentrale versammelt und sie bis dato auch nicht wieder verlassen.
1: Ich bin so lange hier, bis die Gefahr vorüber ist. Solange die Entscheidung über die Parteiführung nicht von der Partei getroffen wird, bin ich in diesem Gebäude. Ich bin in meinem Büro und ich gehe nirgendwo hin,
0: sagt Özel. Die Partei hat auch Berufung beim obersten Wahlausschuss gegen das Urteil eingelegt.
2: Ein Rotwein aus dem Burgenland mit internationalen Höchstbewertungen fällt bei der staatlichen Weinkontrolle durch. Das ist der Ausgangspunkt eines kleinen Landkrimis. Der Direktor des Weinbauamtes erhebt schwere Vorwürfe gegen das Weingut. Der betroffene Winzer wehrt sich. Claudia Peintner-Schmidt hat ermittelt.
3: Es geht um Schwindel und Täuschung im Winzerkosmos. Zumindest ist das der Vorwurf des Direktors des Weinbauamts. Rudolf Dorner wirft einem burgenländischen Winzer vor, seinen international ausgezeichneten Blaufränkischen mit einer staatlichen Prüfnummer beworben zu haben, obwohl der Wein staatlich noch gar nicht geprüft war.
4: Er hat für diesen Jahrgang 2023 eine Etikette verwendet, wo er die Prüfnummer von einem Wein vom Jahrgang 2021 verwendet hatte.
3: Der besagte Winzer Roland Wehlich betont, er habe den Wein nie in Umlauf gebracht, räumt aber ein.
5: Ich habe meinen Rotwein nicht mit einer falschen Prüfnummer beworben, sondern wir haben ein Etikett verwendet, um den Wein nach dieser 100-Punkte-Bewertung zu promoten und haben als Etikett Photoshop.
3: Von der zuständigen Inspektion im Landwirtschaftsministerium heißt es, der Fall werde derzeit geprüft.
2: Österreichisches Großaufgebot heuer bei den Tennis French Open in Paris. Heute schafft Juri Rodionow über die Qualifikation den Sprung in den Hauptbewerb. Damit sind erstmals seit Wimbledon 2014 wieder 6 Österreicherinnen und Österreicher bei einem Grand Slam Turnier dabei. Ö3-Reporter Christoph Ott.
6: Der 27-jährige Niederösterreicher setzt sich in der dritten Quali-Runde mit 7:5 und 6:3 gegen den Kroaten Borna Gojo durch und schafft damit das zweite Mal nach 2023 den Sprung in den Hauptbewerb.
7: Ja, nach 3 harten Matches im Hauptfeld stehen zu dürfen, ist ein ganz wundervolles Gefühl, was ich noch nicht oft erlebt habe. Und ich versuche das jetzt einfach nur mit der Familie und mit dem Team zu genießen, so gut es geht.
6: Neben Rodionow hat sich auch Sinja Kraus erfolgreich durch die Quali gespielt. Zu den Hoffnungsträgerinnen zählen außerdem Österreichs Nummer 1 Anastasia Potapova und jüngster Litager, die vor einem Jahr noch den Juniorinnenbewerb gewonnen hat und jetzt ihre Major-Premiere feiert. Komplettiert wird das österreichische Sextett von Julia Grape und Österreichs Nummer 1 bei den Männern Sebastian Ofner, der mit dem Italiener Luciano Dadieri gleich ein schwieriges Auftaktlos erwischt hat. Die 125. Auflage der French Open beginnt am Sonntag.
2: Und jetzt zu Michael Mattern.
8: Das Ö3-Wetter. Übernimmt jetzt der Sommer das Kommando. Schon der heutige Abend verläuft meist sonnig und lange lau. 28 Grad aktuell noch in Innsbruck, 27 in Bludenz und Lienz. Die Quellwolken im Osten lösen sich wieder auf. Über Nacht sinken die Temperaturen bei klarem Himmel auf 16 bis 6 Grad. Morgen Samstag ist es erneut überwiegend sonnig, aber nicht ganz ungetrübt, denn speziell von Oberösterreich bis ins Burgenland ziehen am Nachmittag ein paar Quellwolken durch. Die Temperaturen legen weiter zu, Höchstwerte 22 bis 29 Grad. In Nordtirol könnte sich sogar der erste 30er des Jahres ausgehen. Pfingstsonntag und Pfingstmontag wird es noch etwas heißer. Dazu gibt es weiterhin bis zu 15 Sonnenstunden täglich und nur geringe Gewittergefahr.
9: 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Viel, viel los, besonders Michi im Raum Bregenz.
10: Da braucht ihr jede Menge Geduld im Pfingstverkehr auf der A14 der Rheintal-Autobahn Richtung Innsbruck. 45 Minuten Wartezeit, Staubeginn auf der deutschen A96. Auch durch Bregenz dauert es eine halbe Stunde länger. Starker Pfingstverkehr auch auf der A9 der Bühnenautobahn Richtung Slowenien. In Oberösterreich 20 Minuten Wartezeit vor einer Baustelle nach St. Pankraz. In der Steiermark je 10 Minuten Verzögerung vor der Baustelle bei Mautern und vor den Gradkorntunneln. Und bei der Grenze Spielfeld Richtung Slowenien eine Stunde Wartezeit auf der Autobahn und eine halbe Stunde auf der B67. A2 Richtung Italien, weiterhin Blockabfertigung vor dem Herzogbergtunnel nach Steinberg, 45 Minuten Zeitverlust. S6 Richtung St. Michael, Stau zwischen Allerheiligen und Kapfenberg vor einer Baustelle. In Wien ist der Ring bei der Operngasse wegen einer Demo gesperrt. Es dauert noch etwa eine Viertelstunde. Stau bis zum Stadtpark zurück, Ausweichmöglichkeit die Zweierlinie. Tangente Richtung Graz, Abstadlau, Stau, 50 Minuten Zeitverlust vor einer geräumten Unfallstelle. Es wird nur langsam besser. Und eine Grenzwartezeit in Niederösterreich bei Trassenhofen, eine halbe Stunde bei der Ausreise nach Tschechien.
9: Kommt gut ans Ziel und gleich gibt er hier Gas.
11: Jawohl, Mr. Wayne im Mix mit Martin Garrix und Taylor Swift. Wir sind Philipp und Susi, kommt gut ins Wochenende.
12: Hey,

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13: Ö3 ist hier, es ist 17:30. Wir begleiten euch Richtung Pfingstwochenende mit dem schnellsten Verkehrsservice Österreichs auf Ö3. Und mich in Wien waren bis vor kurzem 2 Tunnel gesperrt.
14: Auf der Südosttangente der Stadt Lauer-Tunnel und der Hirschstättner-Tunnel, da musste eine Sicherheitstür geschlossen werden, die sich geöffnet hat. Das ist gerade geschehen, haben wir über die Asynak-Verkehrskameras beobachtet. Die Tunnel sind wieder frei und der Stau löst sich auf. Niederösterreich, A1 Westautobahn Richtung Salzburg im Baustellenbereich bei St. Pölten Süd. Ein defektes Fahrzeug steht im baulich getrennten linken Baustellenabschnitt. Bitte die beiden rechten Fahrspuren benutzen. Ein Unfall auf der B10 zwischen Schwächert und Schwadorf, die ist gesperrt. Der Notarzthubschrauber ist da. Ausweichen ist möglich über Himberg und über die A4. Wir kommen in die Steiermark. A2 Südautobahn Richtung Italien zwischen Steinberg und Modriach. Blockabfertigung vom Herzogbergtunnel, 45 Minuten Wartezeit. A9 Pyrenautobahn Richtung Slowenien. Blockabfertigung vor den Gradkorntunneln. Und bei der Grenze Spielfeld Richtung Slowenien eine Stunde Wartezeit auf der Autobahn und eine halbe Stunde auf der B67. Und starker Pfingstverkehr weiterhin auch in Vorarlberg im Raum Bregenz auf der A14 der Rheintalautobahn Richtung Innsbruck. Blockabfertigung vom Fendertunnel, 45 Minuten Wartezeit, Staubeginn auf der deutschen A96 und durch Bregenz auf der L190 dauert es auch über eine halbe Stunde länger.
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0: keine Ahnung, wie ich jetzt aufs Essen komme, aber das Einser-Menü fürs Wochenende steht.
1: Ja, naja, also, fast dreiviertel sechs.
0: Das stimmt, hast recht. Ja, die Nachspeisen.
1: So schaut's aus. Spätestens, also aller spätestens jetzt am Pfingstwochenende wird's Zeit fürs erste Eis der Saison.
0: Ja.
1: Die Vero Kitz-Wögerer von der Eismacher aus dem Burgenland hat einen Einsatztipp für uns. Wenn der Eisdealer der Wahl schon zu hat oder die Fahrt zum Supermarkt sich vor dem Wochenende nicht mehr ausgeht.
2: Naja, eine Eismaschine zu Hause wäre schon die beste Lösung.
3: Okay.
2: Wenn man keine Maschine zu Hause hat, kann man jederzeit einen Frozen Joghurt machen. Dann nimmt man einfach einen Joghurt nach Wahl, frische Früchte, man gibt es in den Tiefkühlschrank, bisschen umrühren und schon gleich genießen.
3: Geil.
2: Geheimtipp noch, für Frozen Joghurt ein bisschen Zitronensaft. Das holt die Säure beim Joghurt her und auch die Früchte.
0: Und es wirkt jetzt auch so, als ob man dafür nicht unbedingt kochen lernen müsste.
1: Ja.
0: Da bleibt mehr Zeit zum Hören.
1: Wir haben heute schon gelernt, Susi, Zitroneneis, nicht so deins, aber mit Zitronensaft zum
0: Schoko.
1: Garnieren.
0: Schau, nein,
1: das ist
0: Schoko.
1: Großes Kino. Okay. Schoko. Chancenlos, Schoko. Alles klar. Das einfachste Rezept gewinnt. Ne?
0: Schoko.
1: Und bei der Musik das Gute gewinnt. Ness jetzt bei uns auf E3.

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2: Hier ist Ö3. Oasis sind gleich mit dabei. Und noch Stumbling In, eure Lieblingshits der Woche hier im Countdown.
8: Davor gibt's jetzt ein News-Update mit Dani Teisel. Es ist 18 Uhr.
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10: 15 Vorschläge für eine umfassende Gesundheitsreform. Der Rechnungshof sieht aufgrund der hohen Kosten dringenden Handlungsbedarf. Zum Beispiel sollen Ärztinnen und Ärzte weniger verdienen, Patientinnen und Patienten einen Selbstbehalt zahlen. Ö3-Reporter Felix Nowak.
11: In einem ersten Schritt müssten sich die Verantwortlichen laut Rechnungshof auf gemeinsame Ziele einigen, auf die dann die Einrichtungen und Geldflüsse ausgerichtet werden. Dabei lässt der Rechnungshof durchblicken, dass die aktuelle Spitalstruktur kaum aufrecht zu erhalten sei. Es brauche mehr Spezialisierung und Bündelung. Mehr Aufgaben sollen Ordinationen und Primärversorgungseinheiten übernehmen, die weiter ausgebaut werden müssten. Der Rechnungshof kritisiert aber auch die Ärztegehälter, die zuletzt besonders stark gestiegen seien. Und er kann sich auch gewisse Beiträge der Patientinnen und Patienten vorstellen, etwa Selbstbehalte. Das lehnt die Opposition ausdrücklich ab. FPÖ und Grüne sprechen sich aber sehr wohl für strukturelle Reformen aus, genauso wie die NEOS. Letztere sehen die Reformpartnerschaft in der Verantwortung.
10: Scharfe Kritik an der ÖBB. Ein Untersuchungsbericht deckt mehrere Pannen bei einer Evakuierungsaktion im vergangenen Jahr auf. Ein ICE mit rund 400 Passagieren ist damals in einem Tunnel stehen geblieben. Ö3-Reporter Martin Rauter.
12: Stromausfall im Wienerwaldtunnel vor Wien. Die Passagiere stranden im Dunkeln, ohne Licht und Toiletten. Es folgt ein laut Zwischenbericht chaotischer Rettungseinsatz. Über 7 Stunden wird es dauern, bis die Fahrgäste den Tunnel verlassen können. Zentraler Kritikpunkt, ein zu wenig geschultes Bahnpersonal. ÖBB-Sprecher Bernhard Rieder widerspricht.
13: Alle Mitarbeiter durchlaufen Fortbildungen, Weiterbildungen, die alle relevanten Sicherheitsthemen beinhalten. Das passiert 2-mal im Jahr.
12: Praktische Übungen gibt es während der Grundausbildung. Danach offenbar nur mehr Theorie, kritisiert auch Gewerkschafter Roman Hebenstreit.
14: Ich kenne niemanden, der durch eine theoretische Unterweisung schwimmen gelernt hat. Und es ist eben Faktum, dass diese praktischen Unterweisungen nur im Zuge der Grundausbildung stattfinden und danach nicht.
12: Die ÖBB geben an, ihre Sicherheitskonzepte zum Teil bereits überarbeitet zu haben.
10: US-Außenminister Marco Rubio fordert von den NATO-Partnern mehr Unterstützung. Beim Treffen der NATO-Außenminister in Schweden wurde viel über die Stationierung oder Nichtstationierung von US-Truppen in Europa diskutiert. Aus der Ö3-Auslandsredaktion Matthias Umpelstädter.
15: Es ist das erste Treffen von US-Außenminister Rubio mit den NATO-Partnern, seit der Irankrieg für Verstimmungen gesorgt hat. US-Präsident Trump hat zuletzt angekündigt, 5000 US-Truppen aus Deutschland abzuziehen. Und auch eine geplante Verlegung von Truppen nach Polen wollte er stoppen. Kurz vor dem heutigen NATO-Treffen dann die überraschende Ankündigung von Trump, man wolle doch 5000 Truppen nach Polen schicken. Politischen Druck wolle man mit diesem Zickzackkurs nicht ausüben, versichert heute.

0: meinte US-Außenminister Rubio.
1: This is not a decision that was made on the back of a napkin. I mean,
0: derartige Entscheidungen würden nicht aus dem Bauch heraus getroffen. Andere Länder seien in den Prozess eingebunden. Es seien strategische Überlegungen von Militärexperten, keine politischen Entscheidungen.
2: Und nächste Bewerbung für den ORF-Chefposten ab kommendem Jahr. Ex-Henkel-Kommunikationschef Ernst Primosch will Generaldirektor werden. Er sieht sich als parteiloser Mann der Wirtschaft. Bereits am Vormittag hat auch der frühere Vorstand der Privatsendergruppe Pro7Sat1, Markus Breitenecker, seine Kandidatur verkündet. Jetzt zu Michael Mattern.
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4: Hochzehnow bringt uns heuer sommerliche Pfingsten mit den ersten Hitzetagen des Jahres und bestem Bade- und Bergwetter. Der Freitagabend verläuft meist sonnig und warm, die Quellwolken im Osten lösen sich wieder auf. Über Nacht ist es dann durchwegs klar bei Tiefstwerten zwischen 6 und 16 Grad. Morgen Samstag scheint im Großteil Österreichs wieder den ganzen Tag die Sonne, allerdings nicht überall. Vor allem von Oberösterreich bis ins Burgenland bilden sich nämlich ab Mittag, so wie heute, vorübergehend etwas dichtere Quellwolken. Es wird noch eine Spur wärmer. Die Temperaturen erreichen 22 bis 29, in Nordtirol vielleicht sogar erstmals heuer die 30 Grad. Pfingstsonntag und Pfingstmontag gibt es weiterhin strahlenden Sonnenschein, nur geringe Gewittergefahr und für Ende Mai außergewöhnliche 24 bis 32 Grad.
5: 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Michi, es gibt Unfälle in Niederösterreich.
6: Auf der A4 der Ostautobahn Richtung Budapest ein Unfall zwischen Brugg West und Ost auf dem rechten Fahrstreifen. Es gibt 5 Kilometer Stau und mindestens eine halbe Stunde Zeitverlust. Die B10 ist außerdem immer noch gesperrt nach einem Unfall zwischen Schwechat und Schwadorf. Ausweichen ist da möglich über Himberg oder über die A4. A1 Westautobahn Richtung Salzburg im Baustellenbereich bei St. Pölten Süd. Da ist bis vor kurzem ein defektes Fahrzeug auf dem baulich getrennten linken Fahrstreifen gestanden, wie wir über die Aswinag-Verkehrskamera sehen. Löst sich da jetzt der Stau langsam auf. Steiermark, A2 Richtung Italien zwischen Steinberg und Modriach, unverändert Blockabfertigung vom Herzogbergtunnel, eine halbe Stunde Wartezeit. Bei der Grenze Spielfeld Richtung Slowenien eine Stunde Wartezeit auf der Autobahn und eine halbe Stunde auf der B67. Und vor Arlberg A14 Rheintal-Autobahn Richtung Innsbruck im Raum Bregenz, Blockabfertigung vom Fendertunnel, Stau bis auf die deutsche A96 zurück. Wartezeit 45 Minuten, überlastet auch weiterhin die Ausweichstrecke über die L190.
7: Okay, dann machen wir uns auf den Weg Richtung Pfingsten oder... mag wer mit der Woche lieber nochmal von vorn anfangen?
8: Na, nicht einmal um viel Geld.
5: Na, dann doch lieber ins Wochenende starten. Ins Lange mit Don't Look Back in Anger.
7: Oasis gleich auf Ö3 nach Thorsten Einersam, Zuschmann und Bergsmann hier. Willkommen am
9: Hallo.
7: Freitag.
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0: Das sind eure Lieblingshits der Woche hier auf Ö3. Und welchen Song braucht es, damit wir ordentlich ins Wochenende starten können?
1: Aber dieses eine Lied, das geht so irgendwas mit Love is so, our love is a lie. Ja, das ist weiter, so gut.
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2: Nicht aufgeben.
0: Nicht aufgeben, sag ich. Foolishly in
4: our in. Da haben sie performt, Jungs.
0: Aber ordentlich.
4: Stark. Stumbling in im Original von Chris Norman und Susi Quattro. Jetzt im Cover von Cyril auf Ö3. Und Susi, du bist ja Montag, Pfingstmontag, wieder im Dienst.
0: Richtig. Wir spielen ausschließlich Cover-Hits. Und ich sage euch, da sind ein paar dabei. Da würdest du niemals denken, dass das ein Coversong ist. Niemals.
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0: Genau.

0: Das?
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10: 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Ö3 ist hier. Es ist kurz nach 6:30, der schnellste Verkehrsservice Österreichs. Es ist noch immer einiges los im Pfingstreiseverkehr. Zum Beispiel, Michi, bei euch in Vorarlberg.
11: Auf der 14. der Rheintalautobahn Richtung Innsbruck im Raum Bregenz gibt es immer noch die Blockabfertigung vor dem Fennertunnel. Stau zurück bis auf die deutsche A96 und 45 Minuten Zeitverlust. Entsprechend überlastet auch die Ausweichstrecke über die L190 durch Bregenz. Steiermark hat reingekommen. A9 Pionautobahn Richtung Linz, gleich nach dem Knoten St. Michael, ein Unfall mit LKW und PKW, der rechte Fahrstreifen ist gesperrt. A2 Südautobahn Richtung Italien, weiterhin Blockabfertigung zwischen Steinberg und Modriach vor dem Herzogbergtunnel, 20 Minuten Zeitverlust. Bei der Grenze Spielfeld Richtung Slowenien, 50 Minuten Wartezeit auf der Autobahn und aktuell eine Viertelstunde auf der B67. Und Niederösterreich A4 Richtung Budapest zwischen Göttlisbrunn und Burgost, vorläufig noch bis zu 6 Kilometer Stau vor einer geräumten Unfallstelle, das wird noch ganz langsam besser. Und die B10 ist vorläufig noch gesperrt zwischen Schwechat und Schwadorf nach einem Unfall. Ausweichen geht da über Himberg oder über die A4.
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0: Also sonnenklar. Sonnenklar, warum ihr euch diesen Song jeden Freitag mit reinwünscht, der ist einfach super. Oder?
1: Absolut.
0: My Only Angel. Und jetzt switch mal offiziell in den Wochenendmodus, oder Philipp?
1: Na, wenn du das sagst, und dazu gibt's Feierabendgetränk, ein Gläsch Kreuz Bier. Pizzeria und Jaus noch im Countdown bis 19 Uhr im Mix mit...
0: Klingt auch wie ein Getränk, Coco Jumbo.
1: Tatsächlich, ja, mal kurz, gedacht, ja, mhm. So ein Cocktail. Ne?
0: So irgendwas Cremiges.
1: Wahrscheinlich mit Kokos.
0: Eventuell.
1: Ab 19 Uhr gleich unsere Ö3X-DJs mit Dani Schmidt, Zuschmann und Bergsmann.
0: Schönes Wochenende.
1: Nix mehr.

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2: Hier ist Ö3 und zwar mit dem X. Ö3 X geht hier gleich wieder los. Den ganzen Abend haben wir die beste Musik mit ein bisschen mehr Bass als sonst und gleich eine Premiere und zwar vom Bilderbuch. Jetzt aber erstmal zu Daniel Theisel. 19 Uhr ist es.
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4: Adios, David Alaba. Real Madrid trennt sich von Österreichs Nationalteamkapitän. Sein auslaufender Vertrag wird nicht verlängert, teilen die Königlichen vor kurzem in einer Aussendung mit. Der 33-Jährige war ein Liebling der Real-Fans, hat in 5 Jahren mit den Madrilenen unter anderem 2-mal die Champions League und die spanische Meisterschaft gewonnen. In der Stadt Salzburg steht ein Religionslehrer im Verdacht, Volksschulkinder sexuell belästigt zu haben. Er ist nach Hinweisen vor 2 Wochen vom Dienst suspendiert und mittlerweile bei der Staatsanwaltschaft angezeigt worden, sagt Salzburgs Bildungsdirektor Rudolf Mayer.
5: Es geht um unangemessene Berührungen, es geht um Übergriffe, die ganz klar eine rote Linie überschritten haben.
4: Inzwischen seien Meldungen aufgetaucht, dass es auch schon früher Vorfälle gegeben habe. Wer etwas erlebt oder beobachtet hat, soll das direkt der Staatsanwaltschaft oder auch der Bildungsdirektion melden. Janez Janša ist wieder Regierungschef in Slowenien, zum bereits 4. Mal. Der rechtskonservative Oppositionsführer hat mit seiner demokratischen Partei im März bei den Parlamentswahlen verloren. Seither führt er eine Minderheitsregierung an, die von einer rechtsextremen prorussischen Partei gestützt wird. Und die legendäre Ente kehrt nach 36 Jahren zurück auf die Straße, allerdings mit E-Motor. Die E-Ente soll laut Hersteller Citroën in Europa gebaut werden. Das Design soll an die Originalversion erinnern. Der Preis rund 15.000 Euro. Jetzt zu Michael Mattern.
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6: Heute Nacht lösen sich die Wolken in Niederösterreich, Wien und in der östlichen Obersteiermark wieder auf und dann ist es durchwegs sternenklar. Tiefstwerte 6 bis 16 Grad. Morgen Samstag könnt ihr im Großteil Österreichs wieder strahlenden Sonnenschein genießen. Nur von Oberösterreich bis ins Burgenland ziehen am Nachmittag, so wie heute, vorübergehend etwas dichtere Quellwolken durch. Bei nur wenig Wind erreichen die Temperaturen sommerliche 22 bis 29 Grad. In Nordtirol ist sogar der erste 30er des Jahres möglich. Pfingstsonntag und Pfingstmontag gibt es weiterhin Sonne pur, nur geringe Gewittergefahren für Ende Mai außergewöhnliche 24 bis 32 Grad.
2: Okay. Ö3 hier, der schnellste Verkehrsservice Österreichs mit Michi Matzke und in der Steiermark, da ist ein Unfall passiert.
7: Die B114, die Triebener Straße, ist gesperrt zwischen Hohentaun und Trieben. Ausweichen geht über die A9 und die S36. Allerdings auf der A9er Pyrnautobahn ist Richtung Linz auch ein Unfall passiert, gleich nach dem Knoten St. Michael. Der rechte Fahrstreifen ist blockiert. Richtung Slowenien auf der A9, dichter Verkehr in die Pfingstfeiertage zwischen Mautern und Kammern. 15 Minuten mehr vor einer Baustelle und Blockabfertigung vor den Gradkorntunneln. Bei der Grenze Spielfeld dann Richtung Slowenien 1 Stunde Wartezeit auf der Autobahn und 1/4 Stunde auf der B67. A2 Südautobahn Richtung Italien zwischen Steinberg und Modriach, Blockabfertigung vorm Herzogbergtunnel, 1 Stunde Wartezeit. Und Vorarlberg A14 Richtung Innsbruck im Raum Bregenz, Blockabfertigung vorm Pfändertunnel, Stau ab der deutschen A96, 30 Minuten Zeitverlust. Ebenso auf der Ausweichstrecke über die L190 durch Bregenz.
2: Ja, kommt gut ans Ziel. Wir freuen uns, wenn wir dabei sein dürfen mit Musik natürlich.
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2: Hallo, hallo. Also ich finde ja so ein Freitagabend, der fühlt sich ein bisschen anders an, wenn es so sommerlich werden kann dann am Wochenende. War es der erste 30er? Das ist schon richtig cool. Einer der 30er, den alle gern feiern. Okay, jetzt geht's gleich los. Lady Gaga schicke ich euch mal nach Anna.

0: Teenage Dirtbag. Hier ist Ö3X, heute mit mir Daniela. Hi!
1: So,
0: Leute. Jetzt wird es hier wirklich sehr exklusiv. Ihr seid nämlich jetzt unter den Ersten, die das zu hören bekommen. Sie sind nämlich zurück. Bilderbuch!

wir kennen und lieben sie natürlich. Sie arbeiten gerade schon fleißig am neuen Album. Sondern am 5. Juni gibt es die nächste Single, aber hier nicht mit uns, nein. Wir haben diese Single nämlich schon jetzt exklusiv. Und liebe Leute, das ist sie, die Premiere hier auf Ö3 und die wird jetzt fetzen, ich sag's euch. Viel Spaß mit Bilderbuch und Push Reality.

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8: Ö3, der schnellste Verkehrsservice Österreichs, jetzt um 7:30 und auf der Wiener Südosttangente, da hat ein Auto eine Reifenpanne. Michi Matzke.
9: Auf der A23 Richtung Graz, kurz nach dem Absbergtunnel, wird gerade Reifen gewechselt, die mittlere Fahrspur ist blockiert und es gibt Stau. Ein Unfall in der Steiermark, die B72 Weizerstraße ist gesperrt zwischen Birkfeld und Straleck. Ausweichen ist nur großräumig möglich, zum Beispiel über Fischbach. Sonst immer noch starker Reiseverkehr vor den Pfingstfeiertagen, zum Beispiel auf der A2 Südautobahn Richtung Italien, zwischen Steinberg und Modriach, Blockabfertigung vor dem Herzogbergtunnel, eine halbe Stunde Wartezeit. Bei der Grenze Spielfeld Richtung Slowenien rund eine Stunde Wartezeit auf der Autobahn und eine Viertelstunde auf der B67. Und Vorarlberg A14 Rheintal-Autobahn Richtung Innsbruck bei Bregenz, Blockabfertigung vor dem Fennertunnel, Stau ab der deutschen A96, 50 Minuten Zeitverlust und eine Stunde Schritttempo gibt es auch auf der Parallelstrecke über die L190 durch Bregenz.
8: Kommt gut ans Ziel, so! Und in der Fußball-Bundesliga, da startet in diesen Augenblicken ja das Spiel im Europacup-Playoff-Finale und zwar zwischen Ried und Rapid. Ö3-Reporter Martin Lang.
10: Die ersten 2,5 Minuten hat Rapid einmal ohne Gegentor überstanden. 0:0 und die Rieder machen Tempo, machen Druck und man hört an der Stimmung, dass das Rieder Publikum sind die Aufsteiger, seine Mannschaft unterstützt, um da wieder nach 2011 wieder in den Europacup zu kommen. Da sieht man schon, kleine Diskussion. 0:0 wird sehr stimmungsvoll.
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Wochenende hier mit Jennifer Lopez und David Guetta. Ö3X hier. Hi! Was taugt euch am Feiern und am Ausgehen am meisten? Ja, okay, Freunde, Flirts, Drinks, okay. Aber vielleicht ja auch, dass man so plötzlich Menschen kennenlernen kann, die man im echten Leben nie privat treffen würde. Wir haben das so ein bisschen hier auch in den Mixes. Wir haben nämlich gleich Pink, Clean Bandit und Michael Jackson zusammen abgemischt. Let's go.

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8: Ödra X hier mit dem Sound für den Freitagabend. Und zwar gleich mit Taylor Swift und Two Times von Ann Lee auch dabei. Jetzt zu Daniel Theissl, 20 Uhr.
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10: Brand in einem Pflegeheim im Bezirk Villach. Rund 100 Bewohnerinnen und Bewohner werden gerade evakuiert. Das Rote Kreuz spricht von 34 Verletzten. Ein Großeinsatz der Einsatzkräfte läuft. Die Brandursache ist bisher nicht bekannt. Der Einsatz von künstlicher Intelligenz klappt nicht überall problemlos. Starbucks stoppt jetzt eine KI-App, weil sie zu viele Fehler macht. Ö3-Reporter Martin Krachler.
11: Die Kaffeehauskette hat die KI-App intern zum Erfassen von Warenbeständen genutzt, standardisiert über alle Filialen. Kurz nach der Einführung war das erste Fazit, dass die Produktverfügbarkeit damit wesentlich besser geworden ist. Jetzt, nach mehreren Monaten im Einsatz, ist das Management darauf gekommen, dass die KI-App sehr viele Fehler gemacht hat. Oft hatte die Software Artikel und Anzahl falsch erfasst, Milchsorten verwechselt oder etwa Sirupflaschen im Regal nicht erkannt. Deshalb stoppt Starbucks jetzt den Einsatz der KI-App.
10: Große Lieferkettenengpässe und Produktionsverzögerungen ab 1. Juli. Davor warnen die großen Logistikunternehmen DHL, UPS und FedEx. Die geplante EU-Zollreform für Sendungen mit geringerem Wert werde für Chaos sorgen. Die rechtlichen und technischen Rahmenbedingungen seien noch unvollständig. Die Logistikkrisen empfehlen ein schrittweises Vorgehen. Rapid und Ried kämpfen um den letzten Europacup-Startplatz. Seit einer halben Stunde läuft im Innviertel das Hinspiel im österreichischen Europacup-Playoff. Ö3-Reporter Martin Lang, der Außenseiter, führt.
12: 1:0 durch ein Kopftor von Niki Havener, den die Rapid-Abwehr bei einem Corner übersehen hat. Davor Lattentreffer für die Rieder, auch für die Hütteldorfer. Zwei Riesenmöglichkeiten zur Führung, aber die Rieder machen das Tor zur 1:0-Führung. Und dementsprechend gut ist die Stimmung hier in Ried im Innkreis.
10: Stimmung auch bei uns gut, Michael Mattern.
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14: Bis zu 38 Grad heute in Spanien, in Sevilla. Und die heiße Luft von dort, die kommt über Frankreich etwas abgekühlt allmählich zu uns. Und damit werden das richtig sommerliche Pfingsten. Der Samstag, der bringt im Großteil Österreichs ungetrübten Sonnenschein. Nur von Oberösterreich bis ins Burgenland können morgen Nachmittag vorübergehend etwas dichtere Quellwolken auftauchen. Bei nur wenig Wind geht dann die Temperaturen schon auf 22 bis 29 Grad. In Nordtirol ist sogar der erste 30er des Jahres möglich. Pfingstsonntag und Pfingstmontag wird es noch heißer mit maximal 24 bis 32 Grad. Dazu ist es weiterhin strahlend sonnig mit nur harmlosen Quellwolken. Regenschauer der Gewitter sind extrem unwahrscheinlich.
8: Drei hier, der schnellste Verkehrsservice Österreichs mit Michi Matzke, und wir starten in Vorarlberg.
15: Auf der 14. Rheintal-Autobahn Richtung Innsbruck im Raum Bregenz immer noch Blockabfertigung vor dem Baustellenbereich beim Fendertunnel. Stau gibt es vor allem auf deutscher Seite auf der A96 vor Sigmarszell, Schritttempo aber auch in Österreich auf der L190 von Lochau nach Bregenz. Kärnten, A2 Südautobahn Richtung Wien zwischen Griffen und St. André. Da starten gerade Nachtarbeiten. Die Autobahn wird gesperrt. Der Verkehr wird bis 5 Uhr früh über die B70 über den Griffner Berg umgeleitet. Steiermark, B72 zwischen Birkfeld und Straleck. Sperre nach einem Unfall mindestens noch 2 Stunden lang. Ausweichen geht nur großräumig über Fischbach. A2 Südautobahn Richtung Italien, kurz nach Steinberg, Blockabfertigung vor dem Herzogbergtunnel, und bei der Grenze Spielfeld Richtung Slowenien eine halbe Stunde Wartezeit auf der Autobahn und 10 Minuten auf der B67.
8: Ja, kommt gut ans Ziel.
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8: Ja, man, ja, eh, we bring it on den ganzen Abend hier. Auf jeden Fall, schön, dass wir den gemeinsam verbringen. Daniela hier, das sind eure Hits im DJ-Mix.

0: Taylor Swift hier mit Elizabeth Taylor. Hi.
1: Die Mixes für euren Abend, die kommen hier von Martin Domka, Philipp Kofler und Philipp Sandbeck. Das sind unsere Ö3-DJs. Ja, und die sind natürlich hier so zum nebenbei rennen lassen oder auch für euch zum Feiern, zum Mitsingen. Und wenn ihr die Lyrics vergesst, das ist ja ein paar gehen immer. Easy. Die hier.

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5: Ö3 hier, 8:30, der schnellste Verkehrsservice Österreichs, und ein Kleinbus mit Panne steht auf der Europabrücke. Michi.
6: In Tirol auf der A13 Richtung Bozen auf dem rechten Fahrstreifen. Es gibt 3 Kilometer Stau, eine Viertelstunde mehr Fahrzeit. Vorarlberg A14 Rheintal-Autobahn Richtung Innsbruck im Raum Bregenz. Die Blockabfertigung vom Fendertunnel ist jetzt aufgehoben. Stau gibt es aber noch auf deutscher Seite auf der A96 vor Sigmarszell und auch auf der L190 von Locher nach Bregenz. Kärnten, A2-Südautobahn Richtung Wien zwischen Griff und St. André, Sperre wegen Nachtarbeiten. Da wird der Verkehr über die B70 und den Griffner Berg umgeleitet. Niederösterreich kommt gerade rein, A2 Richtung Graz bei der Raststation Föhrenberg. Im Baustellenbereich stehen 2 Fahrzeuge auf der rechten Fahrspur. Und Steiermark, B72 zwischen Birkfeld und Strahleck. Die Sperre nach einem Unfall dauert voraussichtlich noch 1,5 Stunden. Ausweichen geht nur großräumig über Fischbach. Und bei der Grenze Spielfeld Richtung Slowenien 35 Minuten Wartezeit auf der Autobahn und 10 Minuten auf der B67.
5: Alright, gute Fahrt! Und Halbzeit in der Fußball-Bundesliga im Europa-Cup-Playoff zwischen Ried und Rapid und Ö3-Reporter Martin Lang. Ried liegt vor Heimpublikum in Führung.
7: Ja, Daniela, doch ein Kopfball von Havener, der ist fast 2 Meter groß, den hat die Rapid-Abwehr übersehen. Und die Pausenbesprechung bei Rapid hat auch länger gedauert mit dem 0-1-Rückstand. Kommen jetzt erst aufs Feld, in Kürze geht's los. Riesenstimmung bei den Rieder-Fans, bei den Rapid-Fans ein bisschen weniger.
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Mr. Goodbye. Hallo und willkommen. Ö3X hier. Wir haben hier den Sound fürs Wochenende und zwar den ganzen Abend lang. Hier wird niemand rausgeworfen. Gerne dazuhauen. Das sind eure Hits im DJ-Mix. Avicii habe ich gleich für euch nach dem Mix hier von Torn. Let's go!

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16: 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Hallo, willkommen mit Billy Talent, Bonnie Tyler und The Weeknd. Geht's ja gleich weiter? Ab ins Wochenende. Jetzt erstmal Daniel Teisler. 21 Uhr ist es.
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18: Nach einem Brand in einem Pflegeheim im Bezirk Villach werden rund 20 Personen in Spitälern durchgecheckt. Rund 100 Bewohnerinnen und Bewohner wurden evakuiert. Die Einsatzkräfte sind zu einem Großeinsatz ausgerückt, sagt Feuerwehreinsatzleiter Manfred Brugger.
19: Der Brand hat sich im Keller abgespielt, in den auch noch Bewohnerräumen. Dort ist der Brand ausgebrochen. Zur genauen Brandursache können wir natürlich noch nicht sagen. Das sind Ermittlungen jetzt von der Exekutive. Die größte Herausforderung ist, wir alle herausbekommen, schauen, dass wir alles hundertprozentig abdecken können. Und das haben wir in kürzester Zeit geschafft. Es ist auch die Brandbekämpfung in kürzester Zeit durchgeführt worden und Brand ausgegeben, circa eine halbe Stunde später.
18: Studierende, Universitätspersonal und Lehrende demonstrieren kommenden Mittwoch gegen geplante Budgetkürzungen an Österreichs Universitäten. Die ÖH kritisiert die Vertagung der Einsparungsentscheidungen mit den Worten: Anstatt ein klares Bekenntnis zu ausfinanzierten Unis abzugeben, macht es sich die Regierung einfach. Überraschender Rücktritt von US-Geheimdienstkoordinatorin Tulsi Gabbard. Offiziell, weil sie ihrem Ehemann bei der Bekämpfung einer Krebserkrankung zur Seite stehen möchte. Zuletzt hat es zwischen der wichtigen Beraterin und US-Präsident Donald Trump aber häufiger inhaltliche Differenzen gegeben. Und im Innviertel liegt eine kleine Fußballüberraschung in der Luft. Ried führt im Europacup-Playoff-Hinspiel gegen Rapid immer noch 1:0, Martin Lang.
20: In der zweiten Hälfte ein zerfahrenes Spiel, viele Zweikämpfe im Moment, kaum große Torchancen. Auch schwer zu sagen, wer das nächste Tor hier erzielen wird. Rapid mit dem knappen Rückstand immer noch im Spiel, aber die Rieder halten natürlich im Moment die bessere Ausgangsposition fürs Rückspiel und dazu passend ein idyllischer Sonnenuntergang in Ried.
18: Jetzt zu Michael Mattern.
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22: Ein kräftiges Hoch bringt über Pfingsten in weiten Teilen Europas sommerliches Wetter. Bei uns Höchstwerte um die 25, vereinzelt 30 Grad und in Spanien geht sogar nahe 40 Grad. Bei uns werden es heute Morgen maximal 22 bis 29 Grad. Der erste 30er des Jahres könnte sich in Nordtirol ausgehen. Dazu ist es im Großteil Österreichs wieder strahlend sonnig. Nur von Oberösterreich bis ins Burgenland ziehen morgen Nachmittag vorübergehend etwas dichtere Quellwolken durch. Pfingstsonntag und Pfingstmontag gibt es weiterhin oft ungetrübten Sonnenschein, meist nur kleine Quellwolken und geringe Gewittergefahr. Die Temperaturen legen weiter zu, Höchstwerte 24 bis 32 Grad.
16: Dann zum Verkehrsservice, der schnellste in Österreich. Ö3 hier, jetzt mit Michi Matzke. Es gibt Stau vor dem Fendertunnel bei Bregenz.
0: In Vorarlberg auf der 14 der Rheintalautobahn Richtung Innsbruck vor dem Baustellenbereich, dort 20 Minuten Zeitverlust, auch parallel auf der L190 von Lochau nach Bregenz. Kärnten, A2 Südautobahn Richtung Wien zwischen Griffen und St. André, eine Sperre wegen einer Nachtbaustelle bis 5 Uhr früh. Der Verkehr wird über die B70 und über den Griffner Berg umgeleitet. Steiermark bei der Grenze Spielfeld Richtung Slowenien, eine halbe Stunde Wartezeit auf der Autobahn und rund 10 Minuten auf der B67 und B72 Weizerstraße zwischen Birkfeld und Straleck. Hier ist die Sperre aufgehoben und die Unfallstelle geräumt.
16: Gute Fahrt und ab in die Musik. Ja. Heute mit mir Daniela. Hi, und manchmal braucht sie nur einen Beat und irgendwer, der ein bisschen Yeah Yeah singt. Das reicht für die Stimmung, oder?

0: Ö3X hier, ich bin Daniela, hi, und der Abend ist ja noch jung, die Nacht ja sowieso, und das heißt, es kann noch alles passieren. Vielleicht habt ihr ja so eine richtig heiße Begegnung heute. Das wäre doch was, oder?
1: Ja, das kann schon recht belebend sein, so ein kurzer Flirt.
0: Ja, kann belebend sein. Wir heizen schon mal ein. Und vor mit Musik.

0: 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Hallo und willkommen. 21.30 Uhr ist es. Jetzt der schnellste Verkehrsservice Österreichs. Michi Matzke hat alles im Blick für euch. Und es gibt um diese Zeit immer noch einige Staustrecken.
1: Zum Beispiel in Vorarlberg.

0: Slowenien, 40 Minuten Wartezeit auf der Autobahn und eine Viertelstunde auf der B67.
1: Eine gute Fahrt, kommt gut ans Ziel. So, und jetzt schauen wir wieder zur Fußball-Bundesliga. Da ist ja vor kurzem das Hinspiel um den letzten Europacup-Startplatz zu Ende gegangen. Und Ö3-Reporter Martin Lang, Ried feiert einen 2:1 Heimsieg gegen Rapid.
2: Das Siegestor für die Rieder schießt der 18-jährige Wiener Joris Bogu in der 77. Minute. Zwei Minuten vorher hat Rapid zum 1:1 ausgeglichen. Aber mit dem 2:1 gehen die Rieder jetzt mit einer Top-Ausgangsposition ins Rückspiel um den 5. Europacup-Startplatz am Montag in Wien.
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Harry Styles hier. Auch einer, mit dem viele mal sehr gerne auf ein Date wollen. Naja, träumen ist ja erlaubt. Mit Parov Stelar wäre es wahrscheinlicher, der ist immerhin Österreicher. Haben wir gleich im Mix nach Nathan Evans. Idra X hier, hi.

Man hat gesagt, dass der Mensch nicht fliegen kann und die Lüfte für Vögel bestimmt sind. Nie wird es einem Menschen möglich sein, frei wie ein Vogel in die Luft zu steigen und über der Erde zu schweben. Dann kamen die Gebrüder Wright und machten genau das möglich. So hat man auch gesagt, dass der Mensch nicht unter Wasser leben kann, dass die Weltmeere für Tiere bestimmt sind. Nie wird es ein Mensch schaffen, über längere Zeit wie die Fische im Wasser zu verweilen und die verborgenen Wunder der Wasserwelt wahrzunehmen. Heute haben wir Wasserstofftanks sowie U-Boote, die genau das möglich machen. Man baut sich selbst Barrieren und Grenzen auf, ohne die Vorstellung zu besitzen, dass diese nur so lange existieren, bis man sie aufbricht und überschreitet. Es ist nur so lange unmöglich, bis man es möglich macht. Vielleicht muss man erst dran glauben, ehe man dran glauben muss.

0: Edward Czerszynski wird von seinen SchülerInnen Philosoph genannt, unterrichtet Ethik und lebt in Wien.
1: Ödra X hier, schönen Abend euch. Gleich abgemischt habe ich für euch Ava Max, Madonna, Sabrina Carpenter auch dabei. Und auf den neuesten Stand bringt euch jetzt Daniel Theissl um 22 Uhr.
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3: Auf 40 Seiten präsentiert der Rechnungshof 15 Vorschläge zu einer umfassenden Gesundheitsreform. Unter anderem sollen Patientenströme von den Spitälern in Richtung Primärversorgung und zum niedergelassenen Bereich verschoben werden. Auch über Selbstbehalte müsse nachgedacht werden, sagte Rechnungshofpräsidentin Margit Kracker.
4: Wenn ich an

0: die Finanzierung denke, dann muss ich natürlich auch zum Teil, wo ja Bereitschaft besteht, private Mittel mit einbeziehen. Und diese privaten Mittel können Selbstbehalte sein, kann natürlich auch eine Ambulanzgebühr sein. Das ist ein zusätzlicher Anreiz, ein zusätzliches Steuerungsinstrument.
1: Und jetzt zu einer wichtigen Meldung aus der Ö3 Verkehrsredaktion, Michael Matzke.
2: Ö3 Verkehrsservice mit einer Geisterfahrermeldung für Vorarlberg. Achtung, auf der 14. der Rheintalautobahn kommt zwischen Feldkirch und Bludenz ein Geisterfahrer entgegen. Vorsicht in beiden Richtungen und nicht überholen. Achtung, ein Geisterfahrer in Vorarlberg auf der 14. der Rheintalautobahn zwischen Feldkirch und Bludenz. Wir geben Entwarnung, sobald der Geisterfahrer die Autobahn verlassen hat. Und damit wieder zu Daniel Theisel.
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1: Die Weltgesundheitsorganisation stuft das Ausbreitungsrisiko des Ebola-Virus hoch. Für den Kongo gilt nun die Risikostufe sehr hoch, für die Region die Stufe hoch, auf globaler Ebene die Stufe niedrig. Laut WHO gibt es fast 750 Verdachtsfälle und 177 mutmaßliche Todesfälle. Und Ried jubelt, Rapid muss zittern. Die Wiener verlieren im Innviertel das Hinspiel im Europacup-Playoff 1:2. Ö3-Reporter Martin Lang.
4: Nach 1:0 Pausenführung für die Rieder und dem Ausgleich für Rapid fällt das Siegestor für die Rieder in der 77. Minute durch Joris Boguo. Damit ist die Ausgangslage für die Innviertler natürlich top.
5: Aber wir wissen, dass es nicht einfacher ist, auswärts in Rapid zu spielen. Und wir werden uns bestmöglich nochmal vorbereiten auf Montag, um den bestmöglichen Abschluss für die Saison zu haben.
4: Und für Rapid ist es die dritte Niederlage in Folge gegen die Rieder. Und man muss zu Hause jetzt den Rückstand aufholen, Kapitän Matthias Seidel.
6: Es ist jetzt eine Niederlage geworden, können wir jetzt nicht mehr ändern. Was wir ändern können, ist, wenn wir am Montag ins Spüren gehen. Es ist Ort der Unterschied und da ist alles möglich.
4: Ein Scheidungsspiel um den 5. Europacup-Platz zwischen Ried und Rapid ist am Montag in Hütteldorf um 17 Uhr.
1: Und jetzt zu Michael Mattern.
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7: Die Nacht verläuft trocken und klar bei Tiefstwerten zwischen 6 und 16 Grad. Morgen Samstag scheint im Großteil Österreichs wieder von früh bis spät die Sonne. Nur von Oberösterreich bis ins Burgenland ziehen am Nachmittag sowie heute vorübergehend etwas dichtere Quellwolken durch. Bei nur wenig Wind erreichen die Temperaturen sommerliche 22 bis 29 Grad. In Nordtirol ist sogar der erste 30er des Jahres möglich. Pfingstsonntag und Pfingstmontag gibt es weiterhin Sonne pur, nur geringe Gewittergefahr und für Ende Mai außergewöhnliche 24 bis 32 Grad, perfektes Bade- und Bergwetter.
8: Alright. Ö3 hier, der schnellste Verkehrsservice Österreichs, vor allem dann sehr schnell, wenn es wirklich gefährlich werden kann. In Vorarlberg ist immer noch ein Geisterfahrer unterwegs. Michi Matzke.
2: Achtung, auf der 14. der Rheintalautobahn kommt zwischen Feldkirch und Bludenz ein Geisterfahrer entgegen. Vorsicht in beiden Richtungen und nicht überholen. Wir geben Entwarnung, sobald der Geisterfahrer die Autobahn verlassen hat. Und wir bleiben gleich in Vorarlberg auf der Rheintalautobahn A14 Richtung Innsbruck im Raum Bregenz. Vor dem Fendertunnel immer noch Stau, eine halbe Stunde Zeitverlust wegen Überlastung, auch parallel auf der L190 von Locher nach Bregenz. Und auf der A14 Richtung Innsbruck zwischen Dornbirn Nord und West gibt es einen Kilometer Stau. Da ist nur eine Fahrspur frei, weil ein größeres Loch im Fahrbahnbelag beseitigt werden muss. Kärnten A2 Südautobahn Richtung Wien zwischen Griff und St. André, Sperre wegen einer Nachtbaustelle bis 5 Uhr früh. Der Verkehr wird über die B70 über den Griffner Berg umgeleitet. Und Steiermark an der Grenze Spielfeld Richtung Slowenien. Über 20 Minuten Wartezeit auf der Autobahn und eine Viertelstunde auf der B67.
8: Gute Fahrt.
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8: Ihr habt hoffentlich einen wirklich feinen Freitagabend. Wir unterstützen sehr, sehr gerne mit euren Hits im DJ-Mix. Ich bin Daniela. Hi.

0: Robbie Williams und ganz sanft geht's hier gleich weiter mit Taylor Swift, Ö3X, ja hi, und ein bisschen sanfter. Geht's jetzt auch auf den Straßen zu, da ist die Endwarnung für Vorarlberg da, Michi.
1: Für die A14 die Rheintal-Autobahn zwischen Feldkirch und Bludenz, der Geisterfahrer hat die Autobahn verlassen.
0: Gute Fahrt und ab in die Musik.

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2: Hier ist Ö3, der schnellste Verkehrsservice Österreichs, genau 22.30 Uhr. Und gute Reise euch allen, die am Weg ins Pfingstwochenende sind. Deswegen ist auch noch ein bisschen was los, in Vorarlberg zum Beispiel. Michi Watzke.
3: Auf der 14. Rheintalautobahn von Deutschland kommend im Raum Bregenz vor dem Fendertunnel Stau eine halbe Stunde Wartezeit. Sogar 50 Minuten länger dauert es parallel auf der L190 von Lochau nach Bregenz. Kärnten, A2 Südautobahn Richtung Wien zwischen Griffen und St. André. Da gibt es eine Sperre wegen einer Nachtbaustelle bis 5 Uhr früh. Der Verkehr wird über die B70 und den Griffner Berg umgeleitet. Und Steiermark beim Autobahngrenzübergang Spielfeld eine halbe Stunde Wartezeit Richtung Slowenien. Grund ist auch eine Baustelle auf slowenischer Seite.
4: Ja.

Yep, das ist genau der Vibe, den wir brauchen für diesen Freitagabend. Ö3X hier, hi. Das ist schon krass, also Madonna macht ja seit den 80ern fett Karriere und ich glaube, das muss ja ein verrücktes Gefühl sein, oder? Ist mir ehrlich so, ganz oben da am Gipfel sich so lange zu halten und dann auch so viel zu arbeiten, um irgendwie da oben zu bleiben. Ja, und sie schafft es ja auch einfach weiterhin. Vielleicht, weil sie sich auch einfach mit den Jungen zusammentut und Verstärkung holt. Mit Sabrina Carpenter hat sie sich eine ganze Junge geholt. Fantastisch gut aussehend, unglaublich talentiert und gemeinsam einen Song rausgebracht. Das ist jetzt Bring Your Love mit wirklich zwei Ikonen für euch im Mix.

0: immer sehr bildlich vor Augen. Peter Fox hier. Und gleich Linkin Park, Robin Schulz oder auch Falco. Das ist die beste Musik für diesen Wochenendbeginn. Jetzt zu Daniel Theissl, 23 Uhr ist es.
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2: Grünen-Klubobfrau Sigrid Maurer kritisiert die von der Regierung geplanten Budgetkürzungen für Universitäten. Eine Entscheidung über die Mittel wurde zwar vertagt, das Signal sei aber verheerend, sagt Maurer in der ZIP 2.
3: Wir müssen den Universitätsstandort, den Wissenschaftsstandort stärken. Das sind die Zukunftskräfte für die Zukunft und da braucht es einfach das Geld. Und die Regierung hat ja Geld. Sie gibt ja Geld aus für andere Maßnahmen, die wenig sinnvoll sind, wie beispielsweise den Tunnel in der Lobau oder Steuergeschenke für die Luxuspensionisten. Das ist einfach eine falsche Prioritätensetzung. Das ist ein Budget der Ungerechtigkeit.
2: Die österreichische Regisseurin Sandra Wollner gewinnt beim Filmfestival in Cannes einen der wichtigsten Preise. Ihr Trauerdrama Everytime ist als Hauptpreis der zweitwichtigsten Schiene ausgezeichnet worden. Ungarn revidiert eine Orbán-Entscheidung und tritt nicht aus dem Internationalen Strafgerichtshof aus. Ministerpräsident Madja hat mitgeteilt, dass die Pläne zurückgezogen werden. Die Orbán-Regierung hat vor gut einem Jahr eine Absichtserklärung in Den Haag eingereicht. Und Real Madrid trennt sich von David Alaba. Der auslaufende Vertrag des 33-Jährigen wird nicht verlängert, Ö3-Reporter Christoph Ott.
4: Der 33-jährige Wiener hat für Real Madrid in 5 Jahren 131 Spiele bestritten und mit den Madrilenen 11 Titel gewonnen, unter anderem 2-mal die Champions League, die spanische Meisterschaft und 1-mal den spanischen Cup. Wo der 33-Jährige nach der WM seine Karriere fortsetzt, ist noch offen. Der Wiener wird laut spanischen Medienberichten zum Beispiel mit italienischen Vereinen wie Inter Mailand und Juventus Turin in Verbindung gebracht.
2: Jetzt zu Michael Mattern.
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5: Die Nacht verläuft trocken und klar bei Tiefstwerten zwischen 6 und 16 Grad. Morgen Samstag scheint im Großteil Österreichs wieder von früh bis spät die Sonne. Nur von Oberösterreich bis ins Burgenland ziehen am Nachmittag, so wie heute, vorübergehend etwas dichtere Quellwolken durch. Bei nur wenig Wind erreichen die Temperaturen sommerliche 22 bis 29 Grad. In Nordtirol ist sogar der erste 30er des Jahres möglich. Pfingstsonntag und Pfingstmontag gibt es weiterhin Sonne pur, nur geringe Gewittergefahr und für Ende Mai außergewöhnliche 24 bis 32 Grad, perfektes Bade- und Bergwetter.
0: Ja, das denken sich viele, die jetzt auch unterwegs sind. Ö3 mit dem schnellsten Verkehrsservice Österreichs. Wir starten in Vorarlberg. A14 Rheintal-Autobahn Richtung Innsbruck im Raum Bregenz vor dem Pfändertunnel. Da gibt es Stau im Pfingstreiseverkehr und 20 Minuten Zeitverlust. Parallel dazu dauert es auf der L190 von Lochau nach Bregenz eine halbe Stunde länger für euch. Kärnten, A2 Südautobahn Richtung Wien, zwischen Griffen und St. André, da ist gesperrt wegen einer Nachtbaustelle bis 5 Uhr in der Früh. Hier werdet ihr über die B70 und den Griffener Berg umgeleitet. Dann Oberösterreich, A9 Pirnautobahn Richtung Graz, zwischen Spital und dem Bosrucktunnel bei Kilometer 57, da ist ein Unfall passiert. Hier ist die Überholspur gesperrt. Und dann schauen wir noch in die Steiermark, vor dem Autobahngrenzübergang Spielfeld, da gibt es 25 Minuten Wartezeit bei der Ausreise nach Slowenien. Kommt gut ans Ziel.
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0: Yes, heute mit mir Daniela Schmidt. Hi, wir haben hier die ganze Nacht noch bis um 1 Uhr in der Früh eure Hits im DJ-Mix. Also wirklich alles dabei für eine feine Nacht. Ich spreche gleich Falco nach Omi. Passt das?
8: Ja, das hört sich schon mal alles super an. Aber mehr Fragen.

0: Hört ihr das auch schon?
1: Also langsam wird es immer lauter.
2: Ein Festival-Sommer steht uns ja noch bevor.
1: Oh!
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2: So, und für uns jetzt hier mal im Mix. Ö3 Access. Schönen Abend euch.

0: Also bitte, 17 Minuten circa noch bis zur Geisterstunde. Aber ich glaube, mein Gott, die haben ja auch Pfingsturlaub jetzt. Die werden auch was Besseres zu tun haben. Apropos Pfingstwochenende. Was sind die Pläne?
1: Gemütlich essen gehen, mit Freunden chillen und in den Zoo werde ich auch gehen.
2: Auf jeden Fall mal auszuschlafen, irgendwas mit Freunden zu machen und wenn das Wetter schön wird, schwimmen zu gehen.
0: Ja, also gut, die Chancen auf richtig schönes Wetter stehen ja sehr gut. Und ausschlafen klingt auch sehr gut, vor allem wenn ihr heute und vielleicht jetzt gerade auch noch munter seid und auch etwas länger machen müsst oder wollt. Für den richtigen Mix, für den besten Mix ist jedenfalls hier gesorgt. Und der kommt hier von unseren Ö3-DJs Martin Domka, Philipp Kofler und Philipp Sandberg. Und jetzt träumen wir uns mal ein bisschen away. California Dreamin' hier für euch.

0: The Bad Touch, Bloodhound Gang ist es hier. Und Taylor Swift, Missy Elliott und Power of Stella, die eröffnen dann gleich den Samstag für uns. Ihr hört Ö3X. Beste Musik, nur mit ein bisschen mehr Power. Jetzt zu Daniel Theisel. Es ist 0 Uhr.
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2: Rund 100 Personen sind nach einem Brand in einem Pflegeheim im Bezirk Villach evakuiert worden. Der Großteil wurde in der Umgebung untergebracht. Rund 20 Personen sind mit Verletzungen in Spitäler gebracht worden. Die Einsatzkräfte sind zu einem Großeinsatz ausgerückt, sagt Feuerwehreinsatzleiter Manfred Brugger.
3: Der Brand hat sich im Keller abgespielt, in den auch noch Bewohnerräumen. Dort ist der Brand ausgebrochen. Zur genauen Brandursache können wir natürlich noch nicht sagen. Das sind Ermittlungen jetzt von der Exekutive. Die größte Herausforderung ist, dass wir alle herausbekommen, schauen, dass wir alles hundertprozentig abdecken können. Und das haben wir in kürzester Zeit geschafft. Es ist auch die Brandbekämpfung in kürzester Zeit durchgeführt worden und Brand ausgegeben, circa eine halbe Stunde später.
2: Die Beleglotterie ist abgesagt. Die Regierung wollte damit eigentlich mehr Menschen für den Umstieg auf digitale Rechnungen motivieren. Geplant waren pro Monat 100 Gewinne zu je 2.500 Euro. Man werde mit anderen Maßnahmen die Einführung des digitalen Belegs begleiten, heißt es aus dem Finanzministerium. Die Provinz Alberta will nicht mehr zu Kanada gehören. Im Herbst soll über eine Abspaltung abgestimmt werden. In der ölreichen Provinz mit der Hauptstadt Edmonton leben rund 5 Millionen Bewohnerinnen und Bewohner. Eine Minderheit fordert aus kulturellen und wirtschaftlichen Gründen schon länger die Autonomie. Die US-Regierung von Donald Trump hat der Abspaltungsbewegung Unterstützung zugesagt. Und wir springen von der West- an die Ostküste Kanadas. Formel 1 Qualifying für das Sprintrennen in Montreal. Reporterin Theresa Eder. Die Modefarbe in der Motorsport-Königsklasse bleibt Silber.
4: Es war wenig überraschend ein knappes Duell zwischen den beiden Mercedes. Am Ende setzt sich dann aber doch der Vorjahressieger George Russell vor Teamkollege Kimi Antonelli durch. Apropos Modefarbe, die Startaufstellung ist, könnte man sagen, in Farben sortiert. Startreihe 2 ist orange mit Lando Norris auf Platz 3, daneben Oscar Piastri im McLaren. Dahinter Lewis Hamilton und Charles Leclerc in Ferrari Rot auf Platz 5 und 6. Max Verstappen nur auf Startplatz 7. Der Niederländer beschwert sich mehrmals über das Heck des Autos. Der Red Bull springe zu viel herum. Sprintbeginn ist um 18 Uhr.
2: Und jetzt zu Michael Mattern.
5: Das Ö3-Wetter. Im Großteil Österreichs geht es heute wieder strahlend sonnig durch den Tag. Das aber nicht überall, denn vor allem von Oberösterreich bis ins Burgenland ziehen am Nachmittag vorübergehend etwas dichtere Quellwolken durch. Die Temperaturen legen weiter zu, Höchstwerte 22 bis 29 in Nordtirol, eventuell sogar 30 Grad und in 2000 Meter hat es zwischen 8 Grad am Schneeberg und 16 Grad in den Ötztaler Alpen. Am Pfingstsonntag und Pfingstmontag wird es noch etwas heißer mit maximal 24 bis 32 Grad. Dazu gibt es weiter bis zu 15 Sonnenstunden täglich und geringe Gewittergefahr.
0: Da das Update für euch unterwegs, Ö3 und der schnellste Verkehrsservice Österreichs für Vorarlberg. A14 Rheintal-Autobahn Richtung Innsbruck im Raum Bregenz. Vor dem Fennern-Tunnel gibt es Stau im Pfingstreiseverkehr, der sich so langsam gerade beruhigt. Aktuell um die 10 Minuten Zeitverlust. Kärnten A2 Südautobahn Richtung Wien zwischen Griffen und St. André, da ist wegen einer Nachbaustelle gesperrt bis um 5 Uhr in der Früh. Hier werdet ihr über die B70 und den Griffner Berg umgeleitet. Wir schauen nach Oberösterreich. A9 Pönautobahn Richtung Graz zwischen Spital und dem Bosrock-Tunnel. Da ist bei Kilometer 57 ein Unfall passiert, hier ist noch die Überholspur gesperrt. Und Steiermark vor dem Autobahn-Grenzübergang Spielfeld, da gibt es aktuell noch 15 Minuten Wartezeit bei der Ausreise nach Slowenien. Kommt gut ans Ziel.
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0: Ja, Daniela hier noch. Eine Stunde haben wir gemeinsam.

0: Ein absoluter Favorite von Taylor Swift, Opalite, hier in Ö3X. Die Musik, wenn man die so richtig spürt, gell? Ist was Feines, weil geht gar nicht anders, oder?
1: Dann zucken einfach die ganzen Gelenke von ganz automatisch im Takt.
0: Bestimmt auch bei Justin Timberlake jetzt.

0: Ö3 Access hier um 0.30 Uhr. Der schnellste Verkehrsservice Österreichs und viele von euch sind ja immer noch unterwegs in Richtung langes Wochenende. Aber der Reiseverkehr, der ist immerhin schon ein bisschen ruhiger geworden. Eine Nachtbaustelle, die begleitet uns jedenfalls heute. Die gibt es in Kärnten, A2 Südautobahn Richtung Wien zwischen Griffen und St. André. Da ist auch gesperrt bis um 5 Uhr in der Früh. Ihr werdet hier über die B70 und den Griffner Berg umgeleitet. Und dann noch Oberösterreich, A9 Pyrnautobahn Richtung Graz. Zwischen Spital und dem Bosruck-Tunnel, da dauert es ein bisschen länger, weil bei Kilometer 57 ist ein Unfall passiert. Hier ist eben die Überholspur gesperrt. Gute und vor allem sichere Fahrt.
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0: Oh Love, ihr hört Ödra X, heute mit mir, Daniela Schmidt. Hi, und ich werde schon sehr überrascht, wenn ihr sie kennt.
1: Also, mich jetzt nicht unbedingt, vielleicht auch.
0: Aber in Brasilien, da gibt es eine richtig berühmte Sängerin und somit richtig berühmt, da meine ich so über 60 Millionen Follower auf Instagram. Anita heißt sie, mit 2 T. Und ich sag's euch, die Brasilianer, die wären verrückt, wenn sie einen Gig hat dort, weil die alle sie so toll finden. Und Anita hat es auch zu uns in den Ödra DJ Mix geschafft. Und zwar mit The Weeknd gemeinsam. Die haben einen Track rausgebracht. Und ich finde, dieser Track, der fühlt sich auch ein bisschen an wie die Stadt Sao Paulo. So groß, rough, auch ein bisschen düster. Aber elektrisierend, ey. Schöne Nacht euch.

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1: Im Studio ist Theresa Eder. Es ist 1 Uhr. Viele kennen diese Situation. Man steht unter Druck und ist gestresst und plötzlich fällt es schwerer, sich zu konzentrieren oder einen klaren Gedanken zu fassen. Ein internationales Forschungsteam hat jetzt untersucht, warum das so ist und wie das menschliche Gehirn auf akuten Stress reagiert. Mehr von Marlene Nowotny.
2: Kommt es zu akutem Stress, etwa durch eine Gefahr im Straßenverkehr, unerwartete Schmerzen, Prüfungsangst oder kurzfristige Deadlines, schüttet der Körper Stresshormone aus. Das treibt den Puls nach oben, beschleunigt die Atmung und, das zeigt die aktuelle Studie, beeinflusst den Hippocampus, also jene Hirnregion, die für Informationsverarbeitung und Gedächtnisbildung zuständig ist. Hier lasse die Aktivität unter akutem Stress nach, sagt der Hirnforscher Kai Schüren von der Universität Hamburg. Das könne etwa bei Menschen, die unter Stress lernen, bedeuten?
3: Dass man vielleicht nicht Zugriff auf die Informationen hat, die man im Vorhinein schon gelernt hat und dann vielleicht nicht so gut das Neugelernte integrieren kann mit alten Informationen.
2: Hier können Atem- und Achtsamkeitsübungen helfen, sagt Schüren, also Entspannungstechniken, die die Ausschüttung von Stresshormonen bremsen.
1: Vor knapp 30 Minuten ist in Texas die Starship-Rakete von Elon Musks Weltraumunternehmen SpaceX gestartet. An Bord sind 20 nachgebildete Starlink-Satelliten. Diese sollen auf der anderen Seite der Welt ausgesetzt werden. Der Testflug hätte ja eigentlich schon gestern stattfinden sollen. Er ist wegen Problemen mit der Startrampe aber abgebrochen worden. Und heute Abend trifft Österreich bei der Eishockey-Weltmeisterschaft auf Deutschland. Christoph Ott, mit einem Sieg könnten die Österreicher den Viertelfinaleinzug fixieren.
4: Nach 2 Ruhetagen geht das Team von Roger Bader mit neuem Elan in das Duell mit Deutschland. Das Thema möglicher Viertelfinaleinzug will der Teamchef aber bewusst von der Mannschaft fernhalten.
5: Unser Ziel ist einfach ein Sieg gegen Deutschland. Wir wollen morgen gewinnen, wir konzentrieren uns nur auf dieses kleine Foto, Deutschland schlagen und dann würde sich dann automatisch das ergeben. Ja.
4: Die Deutschen stehen nach nur einem Sieg aus 5 Spielen unter Zugzwang und haben anders als Österreich auch gegen Lettland verloren. Dennoch sieht der Vorarlberger Dominik Zwerger die Rollen klar verteilt.
6: Wir wissen, wie gut die Deutschen sind. Sie sind definitiv der Favorit, wir sind der Underdog, aber in der Rolle fühlen wir uns wohl und da werden wir alles geben, um das Beste rauszuholen.
4: Schon ein Punkt könnte Österreich für einen erneuten Viertelfinaleinzug reichen. Das Spiel gegen Deutschland ist ab 20.20 Uhr live zu sehen in ORF1.
1: Jetzt zum Wetter mit Michi Mattern.
7: Heute scheint im Großteil Österreichs wieder von früh bis spät die Sonne. Nur von Oberösterreich bis ins Burgenland ziehen am Nachmittag, so wie gestern, vorübergehend etwas dichtere Quellwolken durch. Bei nur wenig Wind erreichen die Temperaturen sommerliche 22 bis 29 Grad, in Nordtirol vielleicht sogar den ersten 30er des Jahres. Am Pfingstsonntag und Pfingstmontag gibt es weiterhin Sonne pur, nur geringe Gewittergefahr und für Ende Mai außergewöhnlich heiße 24 bis 32 Grad, also perfektes Bade- und Bergwetter.
8: Ö3 hier mit dem schnellsten Verkehrsservice Österreichs und viele von euch sind ja noch unterwegs ins lange Wochenende. Der Reiseverkehr hat sich aber schon ein bisschen beruhigt. Es gibt nur eine Nachbaustelle in Kärnten auf der A2 der Südautobahn Richtung Wien zwischen Griffen und St. André. Da gibt es eben eine Sperre noch bis 5 Uhr früh. Der Verkehr wird hier über die B70 und den Griffner Berg umgeleitet. Gute Fahrt.
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8: Yes, hello. Ich freue mich, dass ihr da seid. Bleiben wir zusammen wach, oder? Auf geht's.

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Seid ihr gerade noch unterwegs? Vielleicht am Weg heim oder eben vielleicht am Weg ins verlängerte Wochenende, weil Montag frei, wie geil einfach. Und mit guter Musik auch gleich nochmal viel besser. Und das ist heute mein Job. Wenn ihr jetzt gerade noch fort seid, dann klingt ihr morgen wahrscheinlich eher so. 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

Endlich können wir jetzt wieder am Abend länger draußen sitzen, ohne Jacke, einfach nur mit Pulli, und ich liebe solche vorsommerlichen Abende. Wenn ihr das auch liebt, der nächste klingt, finde ich, ein bisschen wie ein Sommerabend. Love changes everything auf der 3.

0: Ö3 hier mit dem schnellsten Verkehrsservice Österreichs und wir sind in Kärnten bei einer Nachtbaustelle auf der A2 der Südautobahn Richtung Wien zwischen Griffen und St. André. Hier gibt es eine Sperre bis 5 Uhr früh. Der Verkehr wird über die B70 und den Griffnerberg umgeleitet. Sonst hat sich der Reiseverkehr beruhigt. Ihr kommt also überall gut voran.
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1: Finde ich richtig cool, dass wir heute zusammen wach bleiben und irgendwie so die Nachtschicht gemeinsam schupfen. Das ist die Ö3-Hitnacht und Kaffee und Snacks kann ich euch leider nicht anbieten. Das müsst ihr euch schon selbst checken. Aber ich kümmere mich darum, dafür um die Musik. Let's go.

Wie gut ist dieser Song? Alex Rowan hat da mal wieder komplett abgeliefert. Und genau das, das brauchen wir jetzt zum Durchmachen. Das und vielleicht auch noch sie hier, Katy Perry, das ist eure Musiker für drei.

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1: Im Studio ist Theresa Eder. Es ist 2 Uhr. Am Abend hat es in einem Pflegeheim im Bezirk Villach gebrannt. Rund 100 Bewohnerinnen und Bewohner mussten evakuiert werden. Etwa 20 Menschen wurden laut Rotem Kreuz zur Abklärung in umliegende Spitäler gebracht. Die Einsatzkräfte sind zu einem Großeinsatz ausgerückt. Feuerwehreinsatzleiter Manfred Brugger sagt:
2: Der Brand hat sich im Keller abgespielt, in den auch noch Bewohnerräumen. Dort ist der Brand ausgebrochen. Zur genauen Brandursache können wir natürlich noch nicht sagen. Das sind Ermittlungen jetzt von der Exekutive. Die größte Herausforderung ist, dass wir alle herausbekommen, schauen, dass wir alles hundertprozentig abdecken können. Und das haben wir in kürzester Zeit geschafft. Es ist auch die Brandbekämpfung in kürzester Zeit durchgeführt worden und Brand ausgegeben, circa eine halbe Stunde später.
1: Hilfsorganisationen schlagen Alarm. Die Ernährungssituation in Ostafrika spitzt sich zu. Denn aufgrund des Iran-Kriegs bleiben viele Hilfstransporte aus und auch die steigenden Preise bei Düngemittel und Treibstoff verschärfen die Situation dramatisch. Denise Lekat berichtet.
3: Weltweit sind die Folgen des Iran-Kriegs spürbar, sagt Martin Frick vom Welternährungsprogramm der UNO.
4: Wir rechnen damit, dass dieser Krieg im Iran bis zu 45 Millionen Menschen weiter in den Hunger treiben wird.
3: Ostafrikanische Länder wie Somalia oder der Sudan sind besonders betroffen. Düngemittel hängen in der Straße von Hormus fest, Felder können nicht bestellt werden. Bald könnten in Somalia fast 2 Millionen Kinder akut unterernährt sein. Die Hilfslieferungen stocken nicht nur wegen blockierter Seewege. Wegen steigender Rüstungsausgaben gäbe es immer weniger Geld.
4: Zum Vergleich, ein Tag Krieg im Iran kostet 2 Milliarden Dollar. Eine Woche Krieg wäre im Prinzip das Geld, was wir bräuchten, um 110 Millionen Menschen ein Jahr zu ernähren.
3: Beim Iran-Krieg ist kein Ende in Sicht, mit massiven Folgen für die Menschen in Ostafrika.
1: Und auf dem berühmten